0: Deutsche Ziele haben dem zuständigen US-Regionalkommando zufolge am späten Montagabend deutscher Zeit begonnen. In der Erklärung hieß es, die Angriffe würden den iranischen Streitkräften hohe Kosten auferlegen und ihre Fähigkeiten schwächen, unschuldige Zivilisten und die Handelsschifffahrt in der Straße von Hormus anzugreifen. Die USA wollen außerdem die Blockade iranischer Häfen wieder aufnehmen. Zudem sollen auf alle Güter, die durch die Straße von Hormus transportiert werden, Abgaben von 20% fällig werden.
1: Russland hat die ukrainische Hauptstadt Kiew erneut mit ballistischen Raketen angegriffen. Das bestätigte Bürgermeister Klitschko im Online-Dienst Telegram. Im Stadtzentrum waren zahlreiche Explosionen zu hören. Behördenangaben zufolge brachen in mindestens 2 Stadtteilen Brände aus. Kurz zuvor hatten in Paris mehrere Mitgliedstaaten der sogenannten Koalition der Willigen eine Initiative ins Leben gerufen, die die ukrainische Flugabwehr stärken soll. Die Zahl der jungen Männer, die den Kriegsdienst verweigern wollen, nimmt zu. Nach einem Bericht des Redaktionsnetzwerks Deutschland gab es im ersten Halbjahr 2026 bereits mehr als 5.800 entsprechende Anträge. Aus der Nachrichtenredaktion Peter Eichenberg.
2: Die Zahl in der ersten Jahreshälfte habe damit deutlich höher gelegen als im gesamten Jahr 2011, als die Wehrpflicht ausgesetzt wurde, berichtet das Netzwerk und beruft sich dabei auf das zuständige Bundesamt. Ursache ist vermutlich die angespannte Sicherheitslage und das neue Wehrdienstgesetz, das zum Jahresbeginn in Kraft trat. Seitdem werden alle 18-jährigen Männer verpflichtend gemustert. So sollen Freiwillige für den Ausbau der Bundeswehr rekrutiert werden. Gelingt das nicht, ist auch eine Rückkehr zur Wehrpflicht im Gespräch.
1: Die Kosten für Bewohner in Pflegeheimen sind weiter gestiegen. Anfang Juli lag der Eigenanteil für das erste Jahr im Heim im bundesweiten Schnitt bei mehr als 3.360 Euro pro Monat. Das hat eine Auswertung des Verbands der Ersatzkassen ergeben. Das waren knapp 120 Euro mehr als zu Jahresbeginn und fast 260 Euro mehr als Mitte vergangenen Jahres. Regional gibt es erhebliche Unterschiede. Im Ländervergleich am teuersten war die Pflege in Bremen mit durchschnittlich rund 3.760 Euro pro Monat. Das waren die Nachrichten. Das Wetter in Deutschland. Meist ist es trocken, im Süden und Südwesten gebietsweise Schauer und Gewitter, Tiefstwerte 22 bis 12 Grad. Tagsüber oft freundlich, im Süden und in den Mittelgebirgen teils kräftige Schauer und Gewitter, Höchstwerte 23 bis 36 Grad. Und die Zeit, es ist 2.03 Uhr.
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4: Mit Tobias Hürenbach heute Nacht, hallo, willkommen zu dieser Stunde hier im ARD-Nachtkonzert. Die beginnt mit der Sinfonia B-Dur von Johann Joseph Fuchs, geschrieben für 2 Oboen, 2 Violinen, Viola und Basso Continuo.

Farbenfroh feierlich diese Sinfonia B-Dur von Johann Joseph Fuchs. Wir hörten die neue Hofkapelle Graz unter der Leitung von Lucia Freuhofer und Michael Hell. Das ist das ARD-Nachtkonzert und da haben wir für Sie jetzt Kammermusik von Clara Schumann ausgewählt, nämlich ihr Klaviertrio G-Moll. Das hören wir uns an mit dem Montepiano-Trio. Das sind Francesco Sica, Violine, Claude Frochot, Violoncello und Irina Botan, Klavier.

Irina Botan Klavier, Francesco Sica Violine und Claude Frochot Violoncello. Sie bilden das Monte Piano Trio und präsentierten hier das Klaviertrio G-Moll von Clara Schumann. Jetzt mit Musik von Georg Friedrich Händel in diese Nacht auf Dienstag, und zwar ein Auszug aus seiner Oper Berenice, Königin von Ägypten. Da hat die Berenice im dritten Akt ihre wunderbare Arie. Da fragt sie, ja, wer versteht dich denn? Emma Kirkby ist die Sopranistin, begleitet, flankiert hier vom Brandenburg Consort unter der Leitung von Roy Goodman.

Die Arie der Berenice im dritten Akt der gleichnamigen Oper von Georg Friedrich Händel. Emma Kirkby war hier zu hören und das Brandenburg Consort unter der Leitung von Roy Goodman. Als nächstes Musik von Felix Mendelssohn Bartholdy, Kammermusik von ihm, sein Quintett für zwei Violinen, zwei Violen und Violoncello Nummer 2 B-Dur mit dem Mannheimer Streichquartett, Andreas Krecher Violine, Shin-Kyung Kim Violine, Niklas Schwarz Viola und Armin Fromm Violoncello und ebenfalls noch mit dabei Ione Kalihunaite Viola.

Andreas Krecher Violine, Shin Kyung Kim Violine, Niklas Schwarz Viola, Jone Kalioneite Viola und Armin Fromme Violoncello mit dem Streichquintett Nummer 2 B-Dur aus der Feder von Felix Mendelssohn Bartholdy. Hier in dieser Nacht auf Dienstag, Sie hören das ARD-Nachtkonzert präsentiert von BR Klassik. Da haben wir jetzt ein Klavierkonzert für Sie ausgewählt, das in S-Dur von Jules Massenet mit dem Solisten Aldo Ciccolini. Er konzertiert zusammen mit dem Orchestre National de l'Opéra de Monte Carlo unter der Leitung von Sylvain Campralin.

Das Klavierkonzert S-Dur von Jules Massenet, Aldo Ciccolini und das Orchestre National de l'Opéra de Monte Carlo unter der Leitung von Sylvain Campreland zum Abschluss dieser Stunde hier im ARD Nachtkonzert. Richtung 4 Uhr Nachrichten geht es mit ein paar verspielten Takten von Edward Elgar.

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1: Um 4 Uhr mit Milad Kupay. Die Vereinigten Staaten haben die dritte Nacht in Folge Ziele im Iran angegriffen. Das bestätigte das US-Zentralkommando in der Region. Aus Washington, Nina Barth.
2: Das US-Militär begründet das mit Attacken Irans auf Schiffe in der Straße von Hormuz. Das Zentralkommando teilte auch mit, dass die von US-Präsident Donald Trump angeordnete erneute US-Blockade iranischer Häfen am Dienstagnachmittag Ostküstenzeit beginnen soll, in Deutschland um 22 Uhr heute Abend. Gestern hatte Trump angekündigt, dass kein Schiff, das den Iran ansteuern oder von dort ablegen wolle, die Straße von Hormuz mehr passieren dürfe.
1: Russland hat in der Nacht erneut die ukrainische Hauptstadt Kiew mit Raketen angegriffen. Nach Angaben von Behördenvertretern sind in verschiedenen Stadtteilen Brände ausgebrochen. Opfer wurden zunächst nicht gemeldet. Auch andere Regionen wurden attackiert. In Saporischschja wurden Rettungsdiensten zufolge mehrere Menschen bei einem Drohnenangriff verletzt. Auch in der Region Kharkiv gibt es offenbar Verletzte. Kurz zuvor hatten in Paris mehrere Mitgliedstaaten der sogenannten Koalition der Willigen eine Initiative ins Leben gerufen, die die ukrainische Flugabwehr stärken soll. Auch Deutschland ist unter den Unterstützern. Die Zahl der jungen Männer, die den Kriegsdienst verweigern wollen, nimmt zu. Nach einem Bericht des Redaktionsnetzwerks Deutschland gab es im ersten Halbjahr 2026 bereits mehr als 5.800 entsprechende Anträge. Aus der Nachrichtenredaktion Peter Eichenberg.
3: Die Zahl in der ersten Jahreshälfte habe damit deutlich höher gelegen als im gesamten Jahr 2011, als die Wehrpflicht ausgesetzt wurde, berichtet das Netzwerk und beruft sich dabei auf das zuständige Bundesamt. Ursache ist vermutlich die angespannte Sicherheitslage und das neue Wehrdienstgesetz, das zum Jahresbeginn in Kraft trat. Seitdem werden alle 18-jährigen Männer verpflichtend gemustert. So sollen Freiwillige für den Ausbau der Bundeswehr rekrutiert werden. Gelingt das nicht, ist auch eine Rückkehr zur Wehrpflicht im Gespräch.
1: Tennisballgroße Hagelkörner sind bei einem Unwetter über Teile von Mecklenburg-Vorpommern niedergegangen. Betroffen war der Landkreis Ludwigslust-Parchim. Nach 2 Stunden habe es dort stellenweise so viel Hagel auf dem Boden angesammelt, dass er mit Radladern weggeräumt werden musste, teilte die Leitstelle Westmecklenburg mit. In Wittenburg wurden durch Starkregen Straßen überflutet. In Hagenow stand das Wasser im Bereich eines Süßwarenherstellers zeitweise hüfthoch. Die Feuerwehr musste Keller auspumpen und umgestürzte Bäume beseitigen. Das waren die Nachrichten. Das Wetter in Deutschland, tagsüber oft freundlich, im Süden und in den Mittelgebirgen teils kräftige Schauer und Gewitter, Höchstwerte 23 Grad an den Küsten, 36 Grad im Markgräfler Land. Es ist 4.03 Uhr.
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4: Heute Nacht mit Tobias Führenbach, hallo. Diese Stunde, die beginnt mit Toccata, Aria, Scherzo und Rondo. Das sind die 4 Sätze der Suite Concertante für Violine und Orchester D-Dur von Bohuslav Martinu, Frank-Peter Zimmermann und die Bamberger Symphoniker unter der Leitung von Jakub Ruscha zu hören.

Da ist jede Menge los in der Konzertantensuite für Violine und Orchester D-Dur von Bohuslav Martinu. Die Bamberger Symphoniker unter der Leitung von Jakob Ruscher hatten Frank-Peter Zimmermann bei dieser Aufnahme hier zu Gast aus dem Jahr 2021, diese Aufnahme. Hier im ARD-Nachtkonzert geht es weiter mit dem Oboisten Lajos Lencsés, dem ungarischen Oboisten, der hier mit dem Auer-Quartett zu erleben ist. Divertimento für Oboe, Violine, zwei Violen und Violoncello Nummer 1, D-Dur von Josef Haydn.

das sich hier mit dem Orchester bewegt und sich manchmal auch gegen das Orchester profiliert. Das Ganze hier zu erleben im Fagottkonzert C-Dur von Johann Anton Koscheluch. Sergio Azzolini ist der Solist, zusammen zu erleben mit der Camerata Rousseau.

Sergio Azzolini und die Kamerata Russo mit dem Fagottkonzert C-Dur von Johann Anton Koscheluch. Das war die Stunde hier im ARD Nachtkonzert Richtung 5 Uhr Nachrichten mit Musiken von Georges Bizet.

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1: Um 5 Uhr mit Milat Kupay. Die Vereinigten Staaten haben die dritte Nacht in Folge Ziele im Iran angegriffen. Das bestätigte das US-Zentralkommando in der Region. Aus Washington, Nina Barth.
2: Das US-Militär begründet das mit Attacken Irans auf Schiffe in der Straße von Hormuz. Das Zentralkommando teilte auch mit, dass die von US-Präsident Donald Trump angeordnete erneute US-Blockade iranischer Häfen am Dienstagnachmittag Ostküstenzeit beginnen soll, in Deutschland um 22 Uhr heute Abend. Gestern hatte Trump angekündigt, dass kein Schiff, das den Iran ansteuern oder von dort ablegen wolle, die Straße von Hormuz mehr passieren dürfe.
1: Russland hat in der Nacht erneut die ukrainische Hauptstadt Kiew mit Raketen angegriffen. Nach Behördenangaben sind in verschiedenen Stadtteilen Brände ausgebrochen. Auch andere Regionen wurden attackiert. In Saporischschja wurden Rettungsdiensten zufolge mehrere Menschen bei einem Drohnenangriff verletzt. Auch in der Region Charkiw gibt es offenbar Verletzte. Kurz zuvor hatten in Paris mehrere Mitgliedstaaten der sogenannten Koalition der Willigen eine Initiative ins Leben gerufen, die die ukrainische Flugabwehr stärken soll. Die Zahl der jungen Männer, die den Kriegsdienst verweigern wollen, nimmt zu. Nach einem Bericht des Redaktionsnetzwerks Deutschland gab es im ersten Halbjahr 2026 bereits mehr als 5.800 entsprechende Anträge. Aus der Nachrichtenredaktion Peter Eichenberg.
3: Die Zahl in der ersten Jahreshälfte habe damit deutlich höher gelegen als im gesamten Jahr 2011, als die Wehrpflicht ausgesetzt wurde, berichtet das Netzwerk und beruft sich dabei auf das zuständige Bundesamt. Ursache ist vermutlich die angespannte Sicherheitslage und das neue Wehrdienstgesetz, das zum Jahresbeginn in Kraft trat. Seitdem werden alle 18-jährigen Männer verpflichtend gemustert. So sollen Freiwillige für den Ausbau der Bundeswehr rekrutiert werden. Gelingt das nicht, ist auch eine Rückkehr zur Wehrpflicht im Gespräch.
1: Tennisballgroße Hagelkörner sind bei einem Unwetter über Teile von Mecklenburg-Vorpommern niedergegangen. Betroffen war der Landkreis Ludwigslust-Parchim. Nach 2 Stunden habe sich dort stellenweise so viel Hagel auf dem Boden angesammelt, dass er mit Radladern weggeräumt werden musste, teilte die Leitstelle Westmecklenburg mit. In Wittenburg wurden durch Starkregen Straßen überflutet. In Hagenow stand das Wasser im Bereich eines Süßwarenherstellers zeitweise hüfthoch. Zahlreiche unwetterbedingte Einsätze gab es unter anderem auch im Raum Hannover und im Kreis Pinneberg. Das waren die Nachrichten. Das Wetter in Deutschland, tagsüber oft freundlich, im Süden und in den Mittelgebirgen teils kräftige Schauer und Gewitter, Höchstwerte 23 Grad an den Küsten bis 36 Grad im Markgräfler Land. Morgen viel Sonne, im Süden teils Schauer und einzelne starke Gewitter, 23 bis 33 Grad. Es ist 5.03 Uhr.
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4: Einen schönen Dienstagmorgen wünscht Ihnen Tobias Führenbach. Hallo und herein in diese Stunde mit den Wiener Philharmonikern. Die präsentieren hier Musik von Emmanuel Chabrier.

Freundliche Grüße von Emmanuel Chabrier, Scherzo Walz aus seiner Suite Pastoral mit den Wiener Philharmonikern unter der Leitung von John Elliott Gardiner. Das Ganze hier zum Auftakt in dieser Stunde ARD Nachkonzert. Und da grassiert jetzt das Vivaldi-Fieber. Ja, in das versetzte nämlich der Venezianer seine Mitmenschen mit der Sammlung L'Estro Armonico. 12 Konzerte für Violine und Streichorchester. Die hat damals so ziemlich jeden in Europa vom Sessel gehauen. Und da hören wir jetzt das Konzert für Violine, Streicher und Basso Continuo E-Dur von Vivaldi mit Pablo Valetti und Café Zimmermann.

Pablo Valetti und das Ensemble Café Zimmermann mit dem Violinkonzert E-Dur von Antonio Vivaldi. So, jetzt heißt unsere Bestellung einmal Waldmeister bitte, und zwar keine Kugel Eis, sondern eine Waldmeisterbowle. Ja, die hat nämlich eine entscheidende Rolle in der Operette Waldmeister. Durch die Wirkung des Alkohols in der Bowle finden sich nämlich am Ende die richtigen Paare. Ja, kleines Verwechslungsspiel also in dieser Operette. Hier die Ouvertüre dazu von Johann Strauss Sohn mit dem Orchester des Staatstheaters am Gärtnerplatz. Michael Brandstätter hat die Leitung inne.

Musik zur turbulenten Operette Waldmeister von Johann Strauss, Sohn Michael Brandstätter am Pult des Orchesters des Staatstheaters am Gärtnerplatz. Die Ouvertüre war das hier im ARD-Nachkonzert am Dienstagmorgen. Wohl dem, der ein gewichtiges Empfehlungsschreiben vorlegen kann. Okay, das ist nicht alles, man muss schon auch was können, klar, aber Ferdinand Ries war mit beidem gesegnet. Als 16-Jähriger ging er bei Beethoven in die Lehre. Dieser nahm ihn herzlich als Klavierschüler auf. Im Gegenzug erledigte dieser für ihn die Korrespondenz mit Verlegern, fertigte Kopien seiner Noten an und führte kleinere persönliche Aufträge aus. Also eine Win-Win-Situation quasi. Von Ferdinand Ries haben wir jetzt hier den dritten Satz aus seinem Klavierkonzert A-Moll mit Christopher Hinterhuber und dem Royal Liverpool Philharmonic Orchestra unter Uwe Grott. Guten Morgen.

Das Ensemble London Musici unter Mark Stevenson mit der Streichersonate Nummer 3 C-Dur von Gioachino Rossini. Als nächstes hier im ARD-Nachtkonzert jetzt noch das Trio Fontenay aus Hamburg, benannt nach dem Kaufmann und Reeder Fontenay, der ab etwa 1800 überwiegend dort in der Hansestadt tätig war und sein Geschäft aufbaute und viele Konzerte förderte. Also das Trio Fontenay, das sind Wolf Harden, Michael Mücke und Niklas Schmidt, hier mit dem Finale des Klaviertrios S-Dur von Ludwig van Beethoven.

Wolf Harden, Michael Mücke und Niklas Schmidt, sie bilden das Trio Fontenay und präsentierten hier das Finale des Klaviertrios S-Dur von Ludwig van Beethoven. Und das war also das Finale hier im ARD-Nachkonzert. Es geht nämlich auf die 6 Uhr Nachrichten zu. Zum Abschluss noch ein paar Takte von Dmitri Schostakowitsch. Wir drehen uns im Walzertakt aus dieser Stunde raus. Tobias Führenbach bedankt sich bei Ihnen fürs Einschalten. Ich wünsche Ihnen einen guten Start in den Dienstagmorgen und gerne auf bald wieder. Ciao und tschüss.

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1: 6 Uhr. Die Saarbahn fährt seit heute früh wieder planmäßig. Nach 4,5 Tagen Arbeitskampf haben die Lokführer die Arbeit wieder aufgenommen. Das Streikende hatte die Gewerkschaft Deutscher Lokomotivführer GDL gestern im Rahmen einer Demo durch die Saarbrücker Innenstadt bekannt gegeben. SR-Reporter Peter Sauer.
2: Der 7. wird wohl nicht der letzte Streik der Saarbahn-Lokomotivführer gewesen sein. Zumindest hat das die GDL so angekündigt, wenn die Arbeitgeberseite nicht zeitnah ein verhandlungsfähiges Angebot vorlege. Das scheint zurzeit jedoch unrealistisch zu sein, zumal die Saarbahn GmbH den Lokführern wegen der festgefahrenen Verhandlungen angeboten hatte, in den Verdi-Tarifvertrag zu wechseln. Dieser wurde im Frühjahr für die restliche Belegschaft abgeschlossen. Das lehnen die rund 80 Saarbahn-Lokführer laut GDL jedoch geschlossen ab. Man bestehe weiterhin auf einen eigenen Tarifvertrag.
1: Die USA haben in der Nacht weitere Angriffe gegen den Iran geflogen. Das zuständige Regionalkommando CENTCOM teilte mit, Ziele seien unter anderem Raketen- und Drohnenstellungen gewesen. Die erneute Angriffswelle sei nun abgeschlossen. Der Iran begann nach eigenen Angaben bereits mit ersten Gegenattacken, zunächst auf Ziele in Bahrain. Eine internationale Truppe unter der Führung von Frankreich und Großbritannien will Manöver in den Nachbarländern der Ukraine abhalten. Das hat der französische Präsident Macron nach einem Treffen der sogenannten Koalition der Willigen angekündigt. Soldaten sollen außerdem einen Waffenstillstand oder ein Friedensabkommen in der Ukraine absichern, vorausgesetzt es kommt dazu. Aus Paris, Kai Rienecker.
3: Die multinationale Truppe, so der französische Präsident Macron, verfüge über einen Generalstab, der nun einsatzfähig sei. Beim Treffen der Koalition der Willigen sei deswegen entschieden worden, in den kommenden Monaten Manöver in den Nachbarstaaten der Ukraine abzuhalten. Die Pläne seien bei dem Treffen vorgestellt worden. Welche Länder betroffen seien und wie viele Soldaten teilnehmen sollen, wurde nicht gesagt. Darüber hinaus hat sich eine Gruppe von europäischen Ländern entschieden, mit der Ukraine ein gemeinsames System einer ballistischen Raketenabwehr aufzubauen, darunter auch Deutschland. Diese gemeinsame Architektur der Luftabwehr solle der Ukraine, aber auch Europa insgesamt helfen, sich zu verteidigen.
1: In Deutschland verweigern immer mehr junge Männer den Kriegsdienst. Das berichtet das Redaktionsnetzwerk Deutschland und beruft sich auf das zuständige Bundesamt für Familie und zivilgesellschaftliche Aufgaben. Demnach sind von Januar bis Juni fast 5.900 Anträge eingegangen. Das sind 2.000 mehr als im gesamten vergangenen Jahr. Hintergrund für den Anstieg dürfte die angespannte Sicherheitslage und das Gesetz über den neuen Wehrdienst sein. Im Ahrtal wird heute an die Flutkatastrophe vor 5 Jahren erinnert. Wie die rheinland-pfälzische Staatskanzlei mitteilte, werden zu den Gedenkveranstaltungen unter anderem Bundespräsident Steinmeier und Bundeskanzler Merz erwartet. Steinmeier will am Vormittag in Altenahr eine Ausstellung mit Bildern von Flutüberlebenden eröffnen. Merz will sich unter anderem über den Stand des Wiederaufbaus informieren. Bei der Flutkatastrophe im Juli 2021 kamen mehr als 180 Menschen ums Leben, allein 135 im Ahrtal. Im Tholeyer Museum TU Legium ist die Sonderausstellung Römisches Leben im Wareswald – Vergangenheit digital entdecken eröffnet worden. Sie ist bis Mitte Dezember zu sehen. Studierende der Saar-Uni haben gemeinsam mit dem Museum ein besonderes Konzept für die Ausstellung entwickelt. So wurden insgesamt 12 3D-Modelle und digitale Inhalte erstellt. Sie veranschaulichen die antiken Exponate. Im Fokus stehen verschiedene Bereiche des römischen Alltagslebens. Sie werden mit Fundstücken aus der Wareswaldsiedlung dargestellt. Das waren die Nachrichten mit Linda Grothold. 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
4: Heute am Dienstag ist es zunächst sonnig oder leicht bewölkt, aber wieder sehr warm. Bis 34 Grad, zum Beispiel bei Ihnen in St. Wendel oder in Saarbrücken. 31 am Bostalsee. Im Laufe des Tages mehr Wolken. Einzelne Hitzegewitter sind möglich, lokal begrenzt, auch mit Starkregen, Hagel und Sturmböen. Morgen Mittwoch Sonne und Wolken bis 31 Grad. Die Verkehrslage. Vorsicht im Landkreis Merzig-Wadern. Zwischen Mettlach und Losheim ein Wildunfall. Gefahr durch ein totes Tier auf der Fahrbahn. Kommen Sie gut an.
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4: Kai Schmieding hier, schönen guten Morgen. Ich habe gerade heute Morgen gelesen, für die Verfilmung von Happe Kerkelings Katzenbuch werden 300 Komparsen gesucht. Voraussetzungen, natürliche Haare, keine Tattoos, keine Kunstnägel, keine Sonnenbankbräune. Also die schwierigste Rolle ist offenbar ein ganz normaler Mensch. Ich wünsche Ihnen heute viel Erfolg, egal welche Rolle Sie spielen müssen.

0: Mosaic in the Sun, Edwin Raphael war das auf SR Kultur, 11:05. In Ungarn eskaliert der Machtkampf um das höchste Staatsamt. Das Parlament hat gestern die Verfassung geändert, um Staatspräsident Tamás Sulyok aus dem Amt zu drängen. Sulyok gilt als enger Gefolgsmann des früheren Ministerpräsidenten Viktor Orban. Er hat Widerstand angekündigt. Einzelheiten von unserem Ungarn-Korrespondenten Oliver Schosch.
1: Der ungarische Premierminister Péter Modyar begann die Parlamentssitzung mit feierlichen, aber auch provokanten Worten gegenüber der abgewählten Fidesz-Regierung und ihrem noch Präsidenten, der seines Amtes enthoben werden soll.
2: Jelentős nap a mai Magyarország és a rendszerváltás történetében.
1: Der heutige Tag ist ein besonderer Tag für die Geschichte Ungarns und für den Systemwechsel. Heute entscheidet das ungarische Parlament über die 17. Änderung des Grundgesetzes. Das Parlament entscheidet darüber, ob wir jene Epoche beenden wollen, in der die gescheiterte Fidesz-Partei das Grundgesetz umfunktioniert hat zu ihrem eigenen Regelwerk für die Machtausübung. Wir entscheiden darüber, ob der ungarische Staat weiterhin diejenigen schützen soll, die das Orbán-System gestützt haben. Bei der heutigen Parlamentsdebatte hätte eigentlich auch Präsident Tamás Sulyok anwesend sein müssen. Er hätte seine Entscheidungen vor den Vertretern des ungarischen Volks verteidigen und Rechenschaft darüber ablegen können, inwiefern er in seiner kurzen Amtszeit als Präsident der ungarischen Nation gedient hat oder nicht. Péter Modyar und seine proeuropäische konservative Tisza-Partei sind davon überzeugt, dass Präsident Tamás Sulyok der ungarischen Nation nicht gedient hat. Er sei nur ein Erfüllungsgehilfe Viktor Orbáns gewesen, der nie etwas gegen dessen autoritäres und korruptes Machtsystem unternommen und der nie die Rechtsstaatlichkeit in Ungarn geschützt habe. Péter Modyar hatte Sulyok mehrfach aufgefordert, zurückzutreten, doch der Präsident weigert sich standhaft. Nun hat die Tisza-Partei mit ihrer Zweidrittelmehrheit eine Verfassungsänderung beschlossen, die vorsieht, dass Sulyok unverzüglich aus seinem Amt ausscheidet. Doch Sulyok hat bereits angekündigt, dass er sich das nicht gefallen lassen will. In einem Interview mit dem rechtspopulistischen Schweizer Medienmagazin Weltwoche erklärte Sulyok, dass eine Absetzung durch das Parlament nicht in Ordnung sei.
3: Mivel a köztársasági elnöknek nincs politikai hatalma.
1: Der Staatspräsident verfügt über keine politische Macht. Er gehört nicht zur Exekutive. Deswegen kann er nicht politisch zur Rechenschaft gezogen werden. Die politischen Entscheidungen trifft die Mehrheit des Parlaments. Die Aufgabe des Präsidenten ist es nur, diese Entscheidungen zu legitimieren. Die Verfassung sieht vor, dass der Präsident mit dem jeweiligen Parlament und mit der Regierung zusammenarbeiten muss. Und das gilt auch andersherum, dass die Regierung mit dem Präsidenten zusammenarbeiten muss. Ich habe diese Zusammenarbeit von Anfang an angeboten, und ich strebe sie auch weiter an. Eine Amtsenthebung des Präsidenten rein aus politischen Gründen ist ein einmaliger Vorgang und es ist eine Gefahr für die verfassungsmäßige und demokratische Ordnung. Zu dieser Aussage gab es hämische Kommentare aus dem Regierungslager von Péter Modyar. Warum sei dem Präsidenten die verfassungsmäßige und demokratische Ordnung jetzt auf einmal wichtig? Zu Zeiten von Viktor Orban habe er da doch immer weggeguckt. Doch es gibt auch Kritik jenseits des Lagers von Ex-Premier Viktor Orban. Juristen aus Ungarn und aus dem Ausland sehen in der Absetzung des Präsidenten durch das Parlament einen gefährlichen Präzedenzfall für andere Länder. Tamás Sulyok hat angekündigt, das Gesetz zu seiner Absetzung nicht zu unterschreiben. Das müsste er innerhalb von 5 Tagen tun. Premier Péter Modyar hat für diesen Fall mit einem formellen Amtsenthebungsverfahren gedroht. Sulyok könnte auch das ungarische Verfassungsgericht einschalten. Das ist noch überwiegend mit von Orbán eingesetzten Richtern besetzt.
0: Informationen von Oliver Schosch. Hier ist SR Kultur um 6:15.

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0: La Nena Oiseau Sauvage auf SR Kultur. Gleich 6.22 Uhr. Kinder wachsen heute mit sozialen Medien auf. Manche sagen, soziale Medien wachsen den Kindern schon sehr früh über den Kopf. Eine von der EU-Kommission eingesetzte Expertengruppe schlägt deshalb klare Altersgrenzen vor. Unter 13 Jahren sollen Kinder Instagram, TikTok und Co. grundsätzlich nicht eigenständig nutzen dürfen. Danach soll der Zugang schrittweise und altersgerecht geöffnet werden. Entscheidende Frage dabei bleibt natürlich, wie kontrolliert man das, ohne gleich bei jedem TikTok-Video den Personalausweis vorzeigen zu müssen. Im Herbst will die EU-Kommission jedenfalls einen Gesetzesvorschlag präsentieren und darüber debattieren heute viele Zeitungen. Sven Beermann hat sich die Kommentare angeschaut und ist bei uns. Schönen guten Morgen, Sven. Hallo.
1: Guten Morgen, Kai.
0: Was halten denn die Kommentatorinnen und Kommentatoren davon, dass die EU-Kommission den Zugang zu sozialen Medien reglementieren möchte?
1: Es gibt viele positive Reaktionen. Nicht nur die Frankfurter Allgemeine Zeitung findet die Initiative gut. Kein digitales Neuland wurde so unerträglich idealisiert wie das der sogenannten sozialen Medien. Nun kommt die Quittung. Ähnlich sieht das die Rhein-Neckar-Zeitung. Früher gab es feste Fernsehzeiten für Kinder, nicht vom Staat verordnet, sondern von verantwortungsbewussten Eltern. In Zeiten, in denen aber die Alten selbst handysüchtig sind, hat der gesunde Menschenverstand nicht mehr viel zu melden, wenn es um ungesunden Medienkonsum geht. Deshalb muss hier der Staat ran. Und das gründlich. Bis zum digitalen Ausweis für alle Bürger ist es nur noch ein ganz kurzer Weg. Und damit wäre auch eine Altersbeschränkung problemlos umsetzbar. Vorausgesetzt, das Smartphone funktioniert nur nach einer Autorisierung durch den Nutzer. Ob man dann nur Zweijährige schützt oder wie man Jugendliche allmählich an die Schundmaschine Internet heranführt, das sind Detailfragen. Viel wichtiger, die Bändigung der Tech-Konzerne unter Algorithmen. Denn, so meint die Fuldaer Zeitung, anders als Erwachsenen fehlt den ganz jungen Menschen das Korrektiv aus Erfahrung und Wissen. Zumal, wenn sie unbegleitet in der mitunter irren und wirren virtuellen Welt unterwegs sind und von deren Algorithmen kirre gemacht werden.
0: Aber geht ein komplettes Verbot von Social Media für unter 13-Jährige nicht ein bisschen weit?
1: Nein, findet die Stuttgarter Zeitung. Seit Jahren zeichnet sich ab, welche gesundheitlichen Folgen es hat, wenn man Kinder und Jugendliche unvorbereitet, zu früh und zu lange in den Weiten des Internets allein lässt. Dass bisher immer noch nicht entscheidend gegengesteuert wurde, darf man Eltern, Gesellschaft und Politik durchaus vorwerfen. Umso wichtiger ist es, dass die EU nun endlich handelt. Auch der Reutlinger Generalanzeiger hätte ein Social-Media-Verbot für dringend geboten. Niemand, der bei klarem Verstand ist, würde einem Kind Drogen wie Alkohol, Cannabis oder Heroin frei zugänglich machen. Nur weil man etwas nicht inhaliert, trinkt oder spritzt, heißt das nicht, dass es nicht schlimm abhängig macht und besonders dem noch nicht fertig ausgebildeten Gehirn von Minderjährigen schadet. Es wird Zeit, dass Kommission und EU-Parlament den großen Tech-Konzernen endlich hart gegenübertreten, denn diese sind nichts anderes als digitale Dealer, die mit der Sucht von Kindern und Jugendlichen Milliarden verdienen.
0: Die Presseschau an diesem Dienstag, dem 14. Juli mit Sven Beermann. Besten Dank dafür.

0: Game of Thrones, Titelmusik. Gleich 6.30 Uhr.
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0: Saarbahn fährt wieder. Seit heute früh um 4 Uhr sind die Züge wieder im Einsatz. Der Warnstreik der Lokomotivführergewerkschaft war um 3.20 Uhr zu Ende gegangen. Trotzdem setzt die Saarbahn auch heute Schienenersatzbusse ein. US-Angriffe gegen Iran gehen weiter. Die USA haben in der Nacht erneut Ziele im Iran beschossen. Der soll im Gegenzug US-Stützpunkte in Bahrain ins Visier genommen haben. Am Wochenende war der Konflikt wieder aufgeflammt. 5. Jahrestag der Flutkatastrophe im Ahrtal. Am Abend ist eine Gedenkveranstaltung auf dem Ahrweiler Marktplatz mit Kanzler Merz geplant. Mindestens 185 Menschen waren im Juli 2021 ums Leben gekommen. Mehr als 800 weitere wurden verletzt und Zehntausende verloren ihr Hab und Gut. Und Ausstellung in Tholey eröffnet. Im Museum Teulegium ist seit gestern Abend die Sonderausstellung Römisches Leben im Wahreswald, Vergangenheit digital entdecken zu sehen. Im Fokus stehen verschiedene Bereiche des römischen Alltagslebens. 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Heute am Dienstag ist es zunächst sonnig oder leicht bewölkt, dabei wieder sehr warm, bis 35 Grad. Im Laufe des Tages mehr Wolken, einzelne Hitzegewitter sind möglich, lokal begrenzt auch mit Starkregen, Hagel und Sturmböen. Morgen Mittwoch Sonne und Wolken bis 31 Grad. Die Verkehrslage, wir haben keine Meldungen, kommen Sie gut an.
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0: Spüren Sie die Borsten auf jedem einzelnen Zahn und finden sich selbst. Achtsames Zähneputzen gibt's heute tatsächlich als Kurs. Oder Mindful Eating beim Verzehr von Rosinen und von Luxus-Retreats, Schweigeseminaren für mehrere tausend Euro auf Bali mit Detox-Menü ganz zu schweigen. All das Blüten des Achtsamkeitstrends, den wir heute erleben. Autorin Katrin Fischer sagt aber, dieser Trend ist alles andere als harmlos. Wie sie argumentiert, gleich hier bei uns. Kai Schmieding, mein Name. Schönen guten Morgen.

Eric Clapton, Broken Down. Hier ist SR Kultur, 6.37 Uhr. Kritiker haben ja richtig gesagt, bei Beethoven muss es immer ringen, drängen, widersprechen, notfalls auch dem eigenen Publikum. Florian Christel begegnet diesem großen musikalischen Dickkopf jetzt nicht ehrfürchtig, sozusagen auf Knien, sondern mit seinem eigenen Kopf. Er nimmt Motive Beethovens auf und lässt sie weiter wandern, die Beethoven-Variationen.

0: Musik, die uns einen Moment zur Ruhe kommen lässt, innehalten lässt. Florian Christels Beethoven-Variation. Hier ist SR Kultur 20 vor 7. Haben Sie auch so eine Achtsamkeits-App auf dem Handy für stressige Zeiten, um zur Ruhe kommen, mit dem Stress fertig werden? Oder kennen Sie diese Meditationen? Gibt's auch als Podcast, wenn einer mit einer ruhigen Stimme auf uns einredet? Vielen hilft das ja auch. Publizistin Katrin Fischer meinte allerdings, achtsam geht die Welt zugrunde. Das ist der Titel des Buches. Und als ich es gelesen habe, hatte ich das Gefühl, in salbeigrünen Yoga-Hosen kommt heute der Neoliberalismus in den Meditationsraum geschwebt und die Arbeit am resilienten Ich ersetzt die Reparatur der Gesellschaft und der Welt. Katrin Fischer meint, aus einer an sich oft hilfreichen Technik sei eine Weltanschauung geworden. Sonntag war sie mein Gast in Fragen an die Autorin.
1: Achtsamkeit ist eine Ideologie geworden und diese Ideologie deutet eben politische und strukturelle Verhältnisse in individuelle persönliche Angelegenheiten um. Zum Beispiel, dass man eben sagt, dass die Bahn nicht pünktlich kommt, das ist ein Problem, an das du dich nur mit einer besseren Atemtechnik anpassen kannst. Und zum Beispiel gab es in der Süddeutschen Zeitung tatsächlich einen Artikel, du lässt einfach die Erwartung los, dass der Zug pünktlich kommt, dann hast du auch kein Problem mehr. Und das ist zum Beispiel ein Teil, wo ich sagen würde, das ist eine Ideologie, die entpolitisiert, weil man tut so, als wäre die Deutsche Bahn eine existenzielle Determinante, an die wir uns anpassen müssen. Wir beide altern und werden irgendwann sterben. Das ist eine existenzielle Dimension, in der man sich mit Achtsamkeit durchaus ernsthaft auseinandersetzen kann. Die aber Bahn Frau Fischer, ist aber auf einer anderen Ebene.
0: Wenn ich einmal dazwischen gehen darf, ist denn das friedliche Wegatmen des Stresses nicht dann doch die bessere Variante, als zum Beispiel das Zugpersonal anzugehen?
1: Absolut.
0: Wir erleben ja auf der anderen Seite, dass Leute dann äußerst wütend dann diese Menschen, Schaffner angehen. Weil wenn ich Sie richtig verstehe, sagen Sie, die Leute, die lassen sich so ein bisschen durch diese Meditationstechniken so einlullen und sollten doch lieber mal wütender sein.
1: Nee, das würde wieder die individuelle mit der politischen Ebene verwechseln. Also wir reden immer von der individuellen Ebene und mein Arbeitstitel für das Buch war Achtsamkeit und die vergessene Außenwelt. Und ich habe manchmal das Gefühl, wir haben wie ausradiert im Gehirn den Bereich, der für das Bewusstsein zuständig ist, dass wir in einer politisch gestalteten Welt leben. Und wenn ich gegenüber dem individuellen Schaffner in einer individuellen, spezifischen Situation, in der der Zug nicht pünktlich kommt, nicht fährt, nicht ausraste, ihn nicht beschimpfe, keinen Herzinfarkt kriege, dann finde ich das natürlich gut. Also ich rufe nicht zu Gewalt und verantwortungslos ausgelebter Wut auf. Ich will nur sagen, diese Anforderung, alles wegzuatmen, die lässt uns automatisch den politischen Blick blind werden, sage ich jetzt mal.
0: Aber ist Selbstreflexion nicht vielleicht doch zutiefst politisch? Ich kann ja nur empathisch und sozial sein und was verändern, wenn ich mich selbst reflektiere.
1: Ich möchte jetzt nicht falsch verstanden werden. Ich finde Selbstreflexion super. Aber ich weiß nicht, ob die Gurtpflicht hat Leben gerettet. Das Rauchverbot hat Leben gerettet. In Skandinavien haben die Väter Monate dafür gesorgt, dass die Väter ein anderes Verhältnis zu ihren Kindern haben. Die haben Ehen gerettet und. Ich weiß nicht, ob das alles mit Breathwork und Inner Work begleitet worden ist oder ob dann nicht einfach Gesetzesvorhaben die Welt der Menschen verändert haben.
0: Wie sieht ein Ausweg aus? Wie können wir aufhören, unsere Welt zu verachtsamen? Übrigens schöne Formulierung aus dem Buch. Verachtsamen. Wie können wir möglicherweise die positiven Aspekte der Achtsamkeit nutzen und die negativen vermeiden? Gibt es da einen Weg?
1: Ja, also für mich ist ein Weg schon mal diese Diskussion, die wir jetzt führen, weil ich mit Hannah Arendt zusammen eben sage, stop and think. Denkt doch erstmal nach, schaut euch das doch mal an, reflektiert doch mal, ob eben die Anpassung als Ideal, die Veränderung der Wahrnehmung und nicht der Verhältnisse, die Verlagerung von gesellschaftlichen Problemen auf eine existenzielle Ebene, die Individualisierung von gesellschaftlichen Problemen, ob all das nicht tatsächlich zu einer Depolitisierung beiträgt.
0: Brauchen wir nicht doch, wenn wir Sie richtig verstehen, mehr Wut?
1: Das würde ich unbedingt sagen. Also, dass wir die Wut zulassen lernen. Das bedeutet aber auch, es gibt eine verantwortungslos, zerstörerische, sadistische Wut. Und

0: gibt eine Wut, die eben überhaupt erst Veränderung möglich macht, weil sie in Konflikte führt. Und Konflikte verändern natürlich Gesellschaften. Nichts, was wir heute als Errungenschaften feiern, wäre ohne die Wut oder die Empörung über Ungerechtigkeit möglich gewesen. Ne? Also Kinderarbeit, Sklaven abschaffen, Frauenbewegung, all das. Da sind ja Menschen, gehen auf die Straße und sagen, so wie es ist, ist es nicht gut. Wir wollen es anders haben. Und ich glaube, diese Wut zu spüren und zuzulassen und nicht gleich wegzuatmen, weil man denkt, oh Gott, hier passiert was in meinem Inneren, was nicht meinem Resilienz Ideal entspricht. Und wenn man dann sagt, ich habe aber gar keine Zeit, dass man sagt, dann gib wenigstens Geld an die zivilgesellschaftlichen Organisationen, die für deine Rechte kämpfen.
1: Katrin Fischer, das waren Ausschnitte aus der Sendung Fragen an die Autorin. Die ganze Sendung finden Sie überall, wo es Podcasts gibt, zum Beispiel auch bei ARD Sounds. Fragen an die Autorin Katrin Fischer über ihr Buch Achtsam geht die Welt zugrunde, erschienen bei Hansa Blau.

0: Original seinerzeit von Rihanna und hier mitreißend neu interpretiert von Jamie Cullum. Don't Stop the Music. 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
1: Zwischenruf von Thorsten Hoffmann, Katholische Kirche.
2: Die Fußball-WM hat in den vergangenen Wochen schon einige Aufreger gebracht. Aber ein Thema wird besonders heiß diskutiert. Die Hydration Break. Eine Trinkpause in der Halbzeit. Nach etwas mehr als 20 Minuten pfeift der Schiedsrichter erstmals ab. Die Spieler gehen vom Platz und gönnen sich 3 Minuten Erfrischung. Das gleiche dann in Halbzeit 2. Der FIFA geht es wohl nicht nur um das Wohl der Spieler, die Werbeeinnahmen sind vermutlich genauso wichtig. Und ob das Spiel mit der Pause gewinnt oder ob die Pause stört, da scheiden sich die Geister. Ich bin mir selbst auch nicht sicher, wie ich diese Hydration Break finden soll. Aber eines zeigt sie mir. Auch Profisportler sind keine Maschinen. Auch ein gut trainierter Körper braucht Pausen, um dauerhaft leistungsfähig zu sein. Für mich ist das bei aller Kritik ein gutes Signal. Es geht nicht immer nur um höher, schneller, weiter. Es geht auch um den Menschen, der hinter dem bejubelten Sportler steht. Da ist ein Mensch, der Fehler macht und Schwächen hat. Ein Mensch, der oft übermenschlich wirkt und doch nicht auf Knopfdruck funktioniert. Ein Mensch, der Pausen braucht und Regeneration. So ein Verständnis eines Spitzensportlers ist entlastend. Denn jeder Mensch hat Grenzen. Auch ich kann nicht immer nur funktionieren. Das Gegenteil war kurz vor der WM auch in den USA zu erleben. Enhanced Games hieß das Ganze. Wettkämpfe, bei denen Doping ausdrücklich erlaubt ist, um die Grenzen des Leistbaren auszutesten. Gesundheitliche Folgen für die Sportler? Egal. Fehler und Schwächen? Nicht vorgesehen. Und Pausen? Natürlich auch nicht. Soll so der Mensch der Zukunft aussehen? Da bin ich mir dann plötzlich sicher. Ich finde sie gut, die Trinkpausen bei der WM.
1: Sie hörten einen Beitrag der Katholischen Kirche.

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1: 7 Uhr. Nachdem die Saarbahnfahrer ihren Streik beendet haben, fahren die Bahnen seit heute früh um 4 Uhr wieder planmäßig. Das hat die Saarbahn mitgeteilt. Der 7. Warnstreik der Gewerkschaft Deutscher Lokomotivführer GDL war um 3.20 Uhr zu Ende gegangen. Trotzdem bleiben die Busse des Schienenersatzverkehrs auch heute im Einsatz. Die Saarbahnfahrer hatten die Arbeit seit Donnerstag niedergelegt. In dem Tarifkonflikt wirft die GDL dem Kommunalen Arbeitgeberverband Saar ein respektloses Verhalten vor. Die Saarbahn GmbH bietet ihren Fahrern den Wechsel in den Tarifvertrag von Verdi an. Die GDL fordert jedoch einen eigenen Vertrag. Das US-Militär hat in der Nacht weitere Angriffe gegen den Iran geflogen. Iranische Medien berichteten unter anderem von Explosionen auf der Insel Kish am Persischen Golf und in der Hafenstadt Keschem. Für SR Info Nina Barth.
2: Das US-Militär begründet das mit Attacken Irans auf Schiffe in der Straße von Hormuz. Das Zentralkommando teilte auch mit, dass die von US-Präsident Donald Trump angeordnete erneute US-Blockade iranischer Häfen am Dienstagnachmittag Ostküstenzeit beginnen soll, in Deutschland um 22 Uhr heute Abend. Gestern hatte Trump angekündigt, dass kein Schiff, das den Iran ansteuern oder von dort ablegen wolle, die Straße von Hormuz mehr passieren dürfe. Allen anderen Schiffen sei die Durchfahrt gestattet. Dafür würden die USA aber eine Gebühr von 20% des Frachtwertes erheben. Trump sprach von einer Entschädigungsgebühr. Ob die Maut tatsächlich kommt, ist offen.
1: Wer in einem Pflegeheim lebt, muss immer mehr selbst bezahlen. Das zeigt eine Auswertung des Verbands der Ersatzkassen. Demnach waren im bundesweiten Schnitt im ersten Heimjahr über 3.360 Euro pro Monat fällig, im Saarland sogar knapp 3.700 Euro. Das waren über 90 Euro mehr als im Januar und fast 300 Euro mehr als ein Jahr vorher. Aus Berlin, Anne-Kathrin Mellmann.
3: Regional sind die Unterschiede groß. Nach Daten, die der deutschen Presseagentur vorliegen, war die Pflege in Bremen am teuersten. Dort kostete sie im ersten Heimjahr durchschnittlich knapp 3.800 Euro. In Sachsen-Anhalt wurden im Schnitt 1.000 Euro weniger fällig. Hauptgrund für den Anstieg sind höhere Personalkosten, weil Pflegekräfte besser bezahlt werden. Aber auch Unterkunft und Verpflegung sind teurer geworden. Die Bundesregierung arbeitet derzeit an einer Pflegereform. Wegen der angespannten Finanzlage der Pflegeversicherung sollen Entlastungen für Heimbewohnerinnen und Bewohner erst später greifen. Dadurch soll sich die finanzielle Situation der Pflegekassen verbessern.
1: Der ADAC kritisiert den schlechten Zustand vieler Rastplätze an deutschen Autobahnen. Bei einer aktuellen Stichprobe hat der Verkehrsclub bei fast der Hälfte der 50 getesteten unbewirtschafteten Anlagen die Note mangelhaft oder sehr mangelhaft vergeben. Darunter ist auch der Rastplatz Niedmündung an der A8 bei Rehling-Siersburg. Drastische Mängel gab es allgemein vor allem bei den Toilettenanlagen. Teilweise waren sie laut ADAC gesperrt oder es gab kein Toilettenpapier, oft fehlten Seifenspender und die Sauberkeit ließ zu wünschen übrig. Mit der Note gut wurde nicht einmal jeder fünfte Rastplatz bewertet, sehr gut bekam kein einziger. Die Feuerwehr Homburg hat gestern Abend ein Entenküken gerettet. Demnach steckte das Küken in einem Ablaufrohr zwischen dem Schlossweiher und der dortigen Minigolfanlage fest. Die Einsatzkräfte spülten das Küken mit Wasser aus einem tieferen Ablauf und fingen es anschließend mit einem Kescher auf. Nach rund 2 Stunden war der Einsatz beendet, verletzt wurde niemand. Das Küken ist jetzt wieder bei seiner Mutter im Schlossweiher. Das waren die Nachrichten mit Linda Grothold. 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
4: Heute am Dienstag ist es zunächst sonnig oder leicht bewölkt, dabei wieder sehr warm, bis 34 Grad in Saarlouis zum Beispiel, bis 33 in Homburg. Im Laufe des Tages mehr Wolken, einzelne Hitzegewitter sind möglich, lokal begrenzt auch mit Starkregen, Hagel und Sturmböen. Hat auch hier gerade am Heilberg schon einen kleinen Schauer gegeben. Morgen Mittwoch Sonne und Wolken bis 31 Grad. Die Verkehrslage. Aktuelles aus der SR-Verkehrsredaktion. A620 Saarlouis Richtung Saarbrücken zwischen Völklingen und Gersweiler. 4 Kilometer Stau an einer Dauerbaustelle. Verzögerung 20 Minuten. Kommen Sie gut an.
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4: Kai Schmieding hier. Ich freue mich, Sie heute Morgen an Ihrem gut aufgeräumten, sauberen Radiorastplatz begrüßen zu können. Herzlich willkommen. Schönen guten Morgen.

0: 36 Grad, Rhythmusdel, Mundo und Zweiraumwohnung auf SR Kultur. 36 haben wir, glaube ich, nicht ganz im Saarland, aber immerhin 34 sind angekündigt. Vielleicht waren Sie selbst mal dort bei einer Führung mit der Schulklasse beim Sonntagsausflug oder als Student, Studentin zwischen Gewächshäusern, exotischen Pflanzen. Der Botanische Garten der Saar-Uni war für viele nicht nur ein Ort des Wissens und der Lehre, sondern viel mehr. Vor 10 Jahren gab es noch mal ein Frühlingsfest im Botanischen Garten. Eigentlich sollte das ein Abschiedsfest sein, auch wenn das damals kaum jemand so nennen wollte. Wenige Tage später dann wurde der Garten geschlossen. Ein Apfelbäumchen hat man da noch gepflanzt als Zeichen, als Hoffnung, als Trotz. Und heute fehlt dieser Ort. Dagmar Scholle hat mal nachgehört, zum Beispiel bei diesem Professor an der Uni.
1: Also im Prinzip die Schließung des Botanischen Garten ist bedauerlich, ja. Aber wenn man so pragmatisch sieht, für die Forschung in Pharmazie, das hat eher so symbolische Bedeutung.
2: Professor André Lutschetzky, pharmazeutische Biotechnologie.
3: Also für meine Forschung in der Pflanzenbiologie ist es kein großer Verlust.
2: Professorin Katrin Philippa, Pflanzenbiologie. Beide sagen auch.
3: Da blutet natürlich das Herz.
1: Das ist nicht nur eine Sammlung von Pflanzen, sagen wir mal so, das ist Teil der Universitätskultur.
3: Für die Allgemeinheit ist es schon ein Verlust, weil eben keinerlei Lehre mehr gemacht werden kann.
2: Kurzum, ja, es wäre schön, aber nein, das Geld besser anders investieren.
4: Ich verstehe das durchaus, dass es für die heutige Forschung nicht mehr notwendig ist, hier einen botanischen Garten zu haben. Und dass es für eine internationale, für eine ökonomisch relevante Forschung nicht notwendig ist.
2: Alexander Hilpert, Geschichtswissenschaftler.
4: Aber eine Volluniversität ist ein Ort der Bildung.
2: Und sollte deshalb neugierig machen auf Forschungsfragen. Wer könne denn schon wissen, sagt Hilpert.
4: Ob nicht der Botanische Garten vielleicht Leute in einem Sinne bildet, wie die Zukunft die Bildung braucht, so wie Geschichte Leute für eine Gesellschaft der Zukunft bildet.
2: Die Gesellschaft der Zukunft. Dazu gehört auch Timo.
5: Also ich bin Timo, ich bin 25 Jahre alt und ich studiere hier an der Uni Lehramt für Geschichte, Englisch und Sport.
2: Den Garten hat Timo erst 2023 kennengelernt, bei einem Kurs von Alexander Hilpert. Thema ehemalige Institute und Gebäude der Universität, deren Geschichte. Beispiel Botanischer Garten. Gegründet 1952, geschlossen 2016.
5: An der Recherche, das weiß ich noch, wir hatten uns dann alte Zeitungsartikel durchgelesen gehabt und so. Und das fanden wir super spannend, wie sich das entwickelt hat, wie sich auch Positionen von Leuten dazu verändert haben.
2: Alte Artikel und Gespräche. Vor allem mit dem damaligen Leiter des Gartens, Wolfgang Stein.
5: Ich meine, das hat man relativ schnell gemerkt, dass er da immer noch sehr dran gehangen hat und dass ihn das auch immer noch berührt hat, die Schließung. Aber ich glaube, das war für uns ganz gut gewesen, weil wir ja davor, also diese andere Seite, die emotional so gar nicht dran gehangen hat, das waren ja eigentlich wir. Also uns war es ja vorher wirklich ziemlich egal, dass der Garten weg ist.
2: Jetzt ist es Timon nicht mehr egal. Obwohl er ja den Garten nie kennengelernt hat, nur die verschiedenen Positionen dazu und das, was jetzt noch davon übrig ist, derzeit eine Baustelle. Denn die Gewächshäuser weichen gerade Wohnheimplätzen. Danach ist das Außengelände wieder für alle geöffnet. Wer mit offenen Augen hindurchgeht, wird zumindest erahnen können, was dort mal war.
0: Wird er eigentlich vermisst, 10 Jahre nach seiner Schließung, der ehemalige Botanische Garten an der Uni des Saarlandes. 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Fragezeichen von Dagmar Scholle.

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0: Leinberg, If I Had a Camera auf SR Kultur 7:21. Das Informationsfreiheitsgesetz klingt trocken, dahinter steckt aber was, das uns als Bürger unmittelbar betrifft. Es geht nämlich darum, wie gut wir staatliches Handeln kontrollieren können. Bislang können Sie Unterlagen von Bundesbehörden anfordern, ohne erst erklären zu müssen, warum. Die Koalition will dieses Prinzip ändern. Auskunft soll künftig auf natürliche Personen mit einem berechtigten Interesse begrenzt werden. Auch Namen in Behördenakten sollen stärker geschwärzt und weitere Bereiche besonders geschützt werden. Kritiker warnen vor einem massiven Rückschritt. Was würde das für journalistische Recherchen bedeuten? Darüber sprechen wir mit Hendrik Zörner, Sprecher des Deutschen Journalistenverbands. Schönen guten Morgen, hallo.
1: Ja, schönen guten Morgen, ich grüße Sie.
0: Machen wir es mal praktisch. Ein Journalist ist gerade dabei, was Unangenehmes über ein Bundesministerium zu recherchieren, will Akten sehen oder anderes Material. Woran könnte seine Anfrage nun neuerdings scheitern?
1: Also sie könnte zum einen schon mal an seinem Status scheitern. Bisher haben Journalistinnen und Journalisten als Beschäftigte von Medien die Möglichkeit, nach dem Informationsfreiheitsgesetz Anfragen zu stellen. Nach dem Entwurf der Koalitionsspitzen sollen das nur noch natürliche Personen machen können. Das heißt, der Journalist Meyer, ich konstruiere jetzt einfach mal dieses Beispiel, müsste dann als Privatperson die Anfrage stellen, allerdings dann auch mit sämtlichen Risiken und damit verbundenen Kosten. Er müsste also erst mit seinem Verlag reden, ob das in Ordnung geht, ob er dann Kosten auch erstattet bekommt. Das wird schwieriger. Und das ist der vielleicht viel größere Bolzen an der ganzen Sache. Die Behörde kann entscheiden, ob die Anfrage des Journalisten überhaupt von öffentlichem Interesse ist.
0: Erklären Sie das mal. Ja. Erklären Sie es mal den Hörern. Warum ist es so wichtig, dass ein Journalist eben nicht nachweisen muss, dass er ein berechtigtes oder öffentliches Interesse hat?
1: Weil zu einem Zeitpunkt der Recherche in vielen Fällen noch gar nicht klar ist, ob das Thema überhaupt das öffentliche Interesse trifft. Das heißt, es hängt manches Mal davon ab, wie viel bei einer Recherche rauskommt, welche Informationen die Journalistinnen und Journalisten sammeln können, um dann eben auch innerhalb der Redaktion zu entscheiden, ist das Thema wirklich von öffentlichem Interesse. Da gibt es auch manche Recherchen, die landen dann im Redaktionspapierkorb, weil sie eben nicht genug hergeben.
0: Und die Frage ist ja dann auch,
1: nennt man Redaktionsfreiheit.
0: Ja, die Frage ist ja dann auch, wer entscheidet dann darüber, ob das Interesse berechtigt ist? Wenn ich das richtig verstehe, ist es ja am Ende dann der Kontrollierte selber.
1: Ja, also so wie die Koalition sich das vorstellt, ist das dann der Kontrollierte selber. Also die Behörde entscheidet, ist das öffentlich wichtig oder nicht. Und das kann nun wirklich nicht sein. Das hat mit dem Kontrollprinzip der Medien nichts mehr zu tun.
0: Die Bundesregierung nennt jetzt auch durchaus nachvollziehbare Gründe, den Schutz von Behördenmitarbeitern, kritischer Infrastruktur und sensiblen Sicherheitsbereichen. Sind das in Ihren Augen denn zulässige Argumente?
1: Also sensible Sicherheitsbereiche sind bereits jetzt von dem Informationsfreiheitsgesetz, so wie es besteht, ausgeklammert. Also es gibt auch jetzt nicht die Möglichkeit, über das Informationsfreiheitsgesetz etwa Informationen über militärische Strategien der Bundeswehr in Erfahrung zu bringen. Da gibt es also schon jetzt ganz klare Ausnahmeregelungen. Was allerdings eindeutig nicht geht, ist, dass die Behörden dann darüber entscheiden, ob etwas nun wirklich relevant ist oder nicht.
0: In welcher Hinsicht würden Sie sich jetzt Nachbesserungen wünschen als Deutscher Journalistenverband?
1: Also wenn es überhaupt notwendig ist, das Informationsfreiheitsgesetz zu verändern, dann würden wir uns eigentlich mehr Freiheiten, mehr Möglichkeiten für Journalistinnen und Journalisten, aber auch für alle Bürgerinnen und Bürger, denn dieses Gesetz ist ja nicht nur für Journalisten da, wünschen. Wenn es Einschränkungen geben soll, dann würde ich sagen, die müssen erstmal ganz genau untersucht und geprüft werden, ob die wirklich notwendig sind. Und dann kann man über alles weitere reden.
0: Letzte Frage, was steht hier in Ihren Augen für uns alle, nicht nur für Journalisten auf dem Spiel?
1: Also auf dem Spiel steht im Grunde genommen ein Stück Informations- und Pressefreiheit. Also wenn der Beschluss der Koalitionsspitzen so Wirklichkeit würde durch den Bundestag, dann ist das die Rückkehr zum Nachtwächterstaat. Die kann aber eigentlich niemand wollen.
0: Hendrik Zörner, Sprecher des Deutschen Journalistenverbands. Ganz herzlichen Dank für das Gespräch.
1: Ich danke Ihnen.

0: Lou Reed, Walk on the Wild Side. 7.30 Uhr ist es geworden.
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0: Saarbahn fährt wieder. Der Streik der Lokführergewerkschaft ist zu Ende gegangen. Seit heute früh um 4 Uhr sind die Züge wieder im Einsatz. Trotzdem setzt die Saarbahn auch heute Schienenersatzbusse ein. Mehr Kriegsdienstverweigerer. Von Januar bis Juni sind fast 5.900 Anträge auf Kriegsdienstverweigerung eingegangen. Das sind 2.000 mehr als im gesamten vergangenen Jahr. Seit 1. Januar werden junge Menschen nach ihrem 18. Geburtstag angeschrieben, um ihr Interesse an einem Dienst bei der Bundeswehr zu erfassen. Miese Noten für Autobahnrastplätze. Die Hälfte von 50 getesteten und unbewirtschafteten Anlagen erhielten vom ADAC die Note mangelhaft oder sehr mangelhaft. Darunter ist auch der Rastplatz Niedmündung an der A8 bei Redingen-Siersburg. Drastische Mängel gab es allgemein vor allem bei den Toilettenanlagen. EU stoppt Finanzierung der Biennale in Venedig. Grund ist die Teilnahme Russlands. Die EU-Außenbeauftragte Kallas sagte so wörtlich, Kultur und Unterstützung dürfen nicht zu Instrumenten der Schönfärberei von Aggression werden. 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Heute am Dienstag ist es zunächst sonnig oder leicht bewölkt, dabei wieder sehr warm bis 34 Grad. Im Laufe des Tages mehr Wolken, einzelne Hitzegewitter sind möglich, lokal begrenzt, auch mit Starkregen, Hagel und Sturmböen. Morgen Mittwoch Sonne und Wolken bis 31 Grad. Die Verkehrslage, Vorsicht auf der A8 Luxemburg Richtung Saarlouis, zwischen Merzig und Rehlingen, Gefahr durch ein totes Tier auf der linken Spur. Und A26 Saarlouis Richtung Saarbrücken zwischen Völklingen und Gersweiler. 5 Kilometer Stau an einer Dauerbaustelle. Verzögerung 20 Minuten. Kommen Sie gut an.
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0: Kai Schmieding hier. Freunde haben mir jetzt dieser Tage Bilder aus Norderney geschickt. Nordseeinsel, Ostfriesisch. Dort tiefhängender Nebel. 17 Grad. Mutet ein bisschen surreal an. Wie auf einem Turner-Gemälde. Neblige englische Landschaften, die können Sie ja auch gerade übrigens in Luxemburg bewundern. Turner Ausstellungen. Wäre vielleicht auch ein schönes Kontrastprogramm zur Hitze. Und erinnert uns auch daran, schlechtes Wetter ist wichtiger Teil der Weltkulturgeschichte. Kai Schmieding hier, schönen guten Morgen.

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0: ganzen Tyrannosaurus Rex. Das 67 Millionen Jahre alte Skelett wird nämlich versteigert. Startpreis 19 Millionen Dollar. Gefunden wurden die Knochen vor 5 Jahren auf einem Acker in South Dakota. Mehr dazu aus New York von Martin Ganselmeier.
1: Er ist fast 12 Meter lang und 3,5 Meter groß. Allein sein riesiger Schädel mit den furchteinflößenden Zähnen ist 1,5 Meter lang. Und wie bei Saurierfunden üblich, hat der T-Rex den Namen seines Finders bekommen. Der Farmer Richard Licking aus South Dakota, Spitzname Gus.
2: Gus is one of the largest and most complete T-Rex.
3: Gus ist einer der größten und vollständigsten T-Rex-Skelette, die je gefunden wurden. 5 Jahre dauerte die Ausgrabung in South Dakota. Die USA sind das einzige Land, wo man ein Saurier-Skelett verkaufen kann, wenn man es auf seinem Grundstück findet.
1: Erklärt Cassandra Hatton, die Naturkunde-Expertin beim Auktionshaus Sotheby's. Dagegen gehören in fast allen anderen Ländern der Welt wichtige Grabungsfunde dem Staat und nicht dem Grundbesitzer. Deshalb gibt es in den USA professionelle Fossiliensammler und vergleichsweise viele Funde. Vor allem Skelette von Dinosauriern wurden in den vergangenen Jahren für immer höhere Preise versteigert. Auch T-Rex Gus wird vermutlich für 20 bis 30 Millionen Dollar einen neuen Besitzer bekommen, zumal mehr als 60% seiner Knochen echte Fossilien sind und keine Nachbildungen. Und noch etwas macht Gus zu einem besonderen T-Rex.
3: Er hat Bissspuren von einem anderen T-Rex oben an seinem Schädel. Einige seiner Rippen waren gebrochen und sind wieder verheilt. Man kann also sehen, was in seinem Leben passiert ist.
1: Wer aber gibt 30 Millionen Dollar aus, um sich ein Saurier-Skelett zu kaufen? Der Markt dafür ist in den vergangenen Jahren immer lukrativer geworden, sagt Cassandra Hatton von Sotheby's. Meist sind es reiche Mäzene, die ihren Kauf anschließend einem Museum schenken oder als Dauerleihgabe zur Verfügung stellen. Die Gefahr, dass ein T-Rex-Skelett in einem privaten Wohnzimmer verschwindet, sei eher gering. Ohne die reichen Käufer und ohne professionelle Fossiliensammler gäbe es viel weniger Funde, sagt Hatton.
2: To excavate it is very, very expensive and it takes a very long time.
3: Die Ausgrabungen sind sehr teuer und dauern sehr lang. Nur private Ausgrabungsteams können das finanzieren, indem sie ihre Funde verkaufen können.
2: To go dig them up, they have to be able to sell them.
1: Private Fossiliensammler graben in den USA doppelt so viele Fossilien aus wie Wissenschaftler oder öffentliche Einrichtungen. Unter Paläontologen und an Universitäten gibt es dennoch Kritik an Fossilienjägern und Skelettauktionen. Am Ende habe die Wissenschaft das Nachsehen, wenn Saurierfunde zu Spielzeugen für Reiche werden und gleich im Museum landen statt im Labor der Wissenschaft. Unbestritten ist dagegen, dass Dinosaurier alle faszinieren. Kinder, Fossilienjäger, Milliardäre und Museumsbesucher.
3: Das war eine mächtige Gruppe von Lebewesen, die unseren Planeten einst beherrschte. Und jetzt sind sie weg, obwohl sie so stark waren und riesige Zähne hatten. Das könnte auch der Menschheit passieren und das macht uns unsere Vergänglichkeit bewusst.
2: Ich denke, es ist ein realer Reminder unserer Mortalität.
0: T-Rex unterm Hammer. Informationen waren das von Martin Ganselmeier. Hier ist SR Kultur, 5 vor 8.

0: Ireke Lesse Passé auf SR Kultur, 9:08. 5 Jahre ist die große Flut im Ahrtal jetzt her. Mindestens 135 Menschen sind damals ums Leben gekommen. Über 9000 Gebäude wurden zerstört oder beschädigt. Die Wassermassen haben das komplette Tal verwüstet. Der Wiederaufbau, das war ganz schnell klar, würde Jahrzehnte dauern. Wie weit ist er inzwischen und inwieweit ist das Gebiet vor einer weiteren Flutkatastrophe jetzt besser geschützt? Christian Giese-Kessler berichtet.
1: Ein Bagger bei Walpotsheim in der Nähe von Bad Neuenahr-Ahrweiler gräbt das Flussbett der Ahr aus. Er baggert allerdings nicht in die Tiefe, sondern in die Breite, erklärt der Leiter der Stabsstelle Hochwasserschutz Markus Göbel.
2: Möglichst auf beiden Seiten, wenn auf einer Seite die Topografie es nicht zulässt, zum Beispiel durch Fels, wie hier, dann nur auf einer Seite. Aber Ziel ist es, dass die Ahr im Falle eines Meerwassers die Chance hat, dieses erst in die Seiten zu bringen, bevor es in die Höhe bringt.
1: 25 solcher Projekte entlang der Ahr sind geplant, gerade mal 5 sind fertiggestellt. Vor allem, weil sich die Besitzverhältnisse entlang der Ahr kompliziert darstellen und mit allen Eigentümern einzeln verhandelt werden muss. 5 von 25, ein Schnitt, von dem der Wiederaufbau der Schulen weit entfernt ist, weiß auch Landrätin Cornelia Weigand. Bis auf wenige Ausnahmen bleibt es noch lange bei Containerlösungen.
3: Wir sind jetzt so weit, dass wir bei den allermeisten Schulen tatsächlich in die Bautätigkeit einsteigen, also die Planungsphase abgeschlossen ist. So sind die Signale mal, dass da jetzt die positive Entscheidung ansteht.
1: Ein großes Problem ist und bleibt im Ahrtal auch nach 5 Jahren die psychologische Belastung. Über 8000 Menschen sind oder waren bereits in psychologischer Behandlung, heißt es vom Traumahilfezentrum in Ahrweiler. Aber es kommen praktisch täglich neue hinzu, sagt die Leiterin Katharina Scharping.
4: Jetzt gibt es die Menschen, die mit dem Hausbau so gerade fertig geworden sind, wo jetzt man aus dem Funktionieren so ein bisschen raus ist und anfängt zu spüren, wie es ist. Oder eben die, die einfach durch 5 Jahre wieder aufbauen, es ist immer noch nicht fertig. Irgendwann ist halt jeder erschöpft und kann nicht mehr.
1: Deutlich positiver ist die Bilanz aus der Wirtschaft. Die Zahl der Handwerksbetriebe hat sich laut Handwerkskammer sogar erhöht. Auch große Betriebe wie der Autoteilezulieferer ZF oder das Apollinariswerk, das inzwischen zu Coca-Cola gehört, spüren nach eigenen Angaben nichts mehr von der Flut. Und auch der Tourismus, wichtige Säule und Zugpferd im Ahrtal, zeigt sich laut Andreas Lambeck, Chef des Ahrtal-Tourismusvereins, wieder richtig stabil.
5: Es investieren sehr viele hier, neue Hotels entstehen, Infrastruktur wird weiterentwickelt, Wanderwege werden neu implementiert. Also es passiert eine ganze Menge. Der Tagestourismus ist sogar fast wieder auf Vorflutniveau und wir können uns nicht beklagen mit der Entwicklung.
1: Zum 5. Jahrestag der Flutkatastrophe machen sich hochrangige Politiker selbst ein Bild von der Lage im Ahrtal. Bundespräsident Steinmeier besucht eine Ausstellungseröffnung in Altenahr. Er war schon häufiger seit der Flut im Ahrtal. Zum ersten Mal überhaupt kommt auch Kanzler Friedrich Merz. Dazu noch einmal Landrätin Cornelia Weigand.
3: Da sind wir froh und dankbar darüber, dass er jetzt das erste Mal auch zu uns kommt. Und es ist einfach wichtig, auch politisch wahrzunehmen auf der Bundesebene, was ist hier passiert.
1: Denn so viel ist sicher, die Milliarden vom Bund werden im Ahrtal auch in den nächsten Jahren und Jahrzehnten für den Wiederaufbau benötigt.
0: Im Ahrtal ist 5 Jahre nach der Flutkatastrophe noch viel zu tun. Heute wird mit Gedenkveranstaltungen der Opfer gedacht. Der Bundespräsident und der Kanzler werden dabei sein. Hier ist SR Kultur 5:08.

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1: 8 Uhr. Die Zahl der Kriegsdienstverweigerer in Deutschland ist deutlich gestiegen. Das berichtet das Redaktionsnetzwerk Deutschland und beruft sich auf das zuständige Bundesamt für Familie und zivilgesellschaftliche Aufgaben. Demnach sind von Januar bis Juni fast 5.900 Anträge eingegangen. Aus Berlin Mario Kubina.
2: Damit liegt die Zahl der Anträge schon jetzt höher als im gesamten letzten Jahr. Über die Gründe lässt sich im Moment nur spekulieren. Aber es liegt nahe, dass die Entwicklung mit der russischen Bedrohung zusammenhängt und mit der Einführung des neuen Wehrdiensts. Der sieht eine verpflichtende Musterung für junge Männer vor. Sie müssen auch einen Fragebogen ausfüllen. So will sich die Bundeswehr einen Überblick verschaffen, wer im Ernstfall für den Dienst an der Waffe geeignet wäre. Der Wehrdienst an sich bleibt erstmal freiwillig. Werden die Rekrutierungsziele verfehlt, könnte allerdings eine Teilwehrpflicht greifen.
1: Russland hat die ukrainische Hauptstadt Kiew wieder mit Raketen angegriffen. Nach Behördenangaben brachen in mehreren Stadtteilen Brände aus, teils ausgelöst durch herabstürzende Trümmerteile. Auch andere Regionen wurden attackiert, Saporischschja und Charkiw melden mehrere Verletzte. Gestern hatten in Paris mehrere Mitgliedstaaten der sogenannten Koalition der Willigen eine Initiative ins Leben gerufen, die die ukrainische Flugabwehr stärken soll. Auch Deutschland zählt zu den Unterstützern. Außerdem soll eine multinationale Schutztruppe in den kommenden Monaten Manöver in Nachbarländern der Ukraine abhalten. In Norddeutschland haben heftige Unwetter schwere Schäden verursacht. In Niedersachsen und Mecklenburg-Vorpommern fielen bis zu tennisballgroße Hagelkörner vom Himmel. Sie zerstörten laut Polizei Autos, Dächer und Fensterscheiben. Teilweise mussten die Hagelkörner mit Radladern weggeräumt werden. Außerdem mussten Feuerwehren zahlreiche umgestürzte Bäume beseitigen und vollgelaufene Keller auspumpen. Allein in Niedersachsen gingen in der Nacht rund 250 Notrufe ein. Nach ersten Angaben wurde niemand verletzt. Nachdem die Saarbahnfahrer ihren Streik beendet haben, fahren die Bahnen seit heute früh um 4 Uhr wieder planmäßig. Das hat die Saarbahn GmbH mitgeteilt. Der 7. Warnstreik der Gewerkschaft Deutscher Lokomotivführer GDL war um 3.20 Uhr zu Ende gegangen. Trotzdem bleiben die Busse des Schienenersatzverkehrs auch heute im Einsatz. Die Saarbahnfahrer hatten die Arbeit seit Donnerstag niedergelegt. In dem Tarifkonflikt wirft die GDL dem kommunalen Arbeitgeberverband Saar ein respektloses Verhalten vor. Die Saarbahn GmbH bietet ihren Fahrern den Wechsel in den Tarifvertrag von Verdi an. Die GDL fordert jedoch einen eigenen Vertrag. Bei der Fußball-Weltmeisterschaft steht am Abend das erste Halbfinale an. Frankreich gegen Spanien. Aus dem ARD-WM-Team Felix Gerhardt.
3: Es ist das Duell der besten Offensive gegen die beste Defensive. Frankreich setzt auf Umschaltspiel über die schnellen Olise, Dembélé und Mbappé und hat im Turnier schon 16 Tore erzielt. Spanien kommt weniger spektakulär daher, überzeugte bislang mit geduldigem Ballbesitzfußball und hat in 6 Spielen erst ein einziges Gegentor kassiert. Die Favoritenrolle schiebt Frankreichs Trainer Didier Deschamps den Spaniern zu, die schon im EM-Halbfinale vor 2 und im Nations League-Halbfinale vor 1 Jahr gegen sein Team gewonnen hatten.
1: Das zweite Halbfinale ist morgen Abend, dann trifft England auf Titelverteidiger Argentinien. Das Forbacher Schwimmbad entwickelt sich zunehmend zu einem internationalen Standort. Derzeit trainieren dort 22 belgische Schwimmer, das meldet der Républicain Lorrain. Demnach bereiten sie sich in Forbach auf die belgischen Schwimmmeisterschaften vor. Zuvor kam das Forbacher Schwimmbad bereits bei den nationalen Special Olympics zum Einsatz. Es war der einzige Sportstandort außerhalb des Saarlandes. Das Schwimmbad wurde 2023 wiedereröffnet. Zuvor war es 3 Jahre lang renoviert worden. Das waren die Nachrichten mit Linda Grothold. 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
4: Heute am Dienstag ist es zunächst sonnig oder leicht bewölkt, dabei wieder sehr warm. Bis 34 Grad zum Beispiel bei Ihnen in Saarlouis, bis 31 am Postersee, 33 in Perlnennig. Im Laufe des Tages mehr Wolken, einzelne Hitzegewitter sind möglich, lokal begrenzt, auch mit Starkregen, Hagel und Sturmböen. Morgen Mittwoch Sonne und Wolken bis 31 Grad. Die Verkehrslage aktuelles aus der SR-Verkehrsredaktion, A620 Saarlouis Richtung Saarbrücken, zwischen Völklingen und Gersweiler, 5 Kilometer Stau an einer Dauerbaustelle. Verzögerung 20 Minuten. Kommen Sie gut an.
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4: Kai Schmieding hier, schönen guten Morgen. Mehr Transparenz wagen oder lieber Akten unter Verschluss halten? Gleich hier ein Kommentar zum Streit um das Informationsfreiheitsgesetz.

0: Sarah Lesch, Plädoyer auf SR Kultur, 8.12 Uhr. Wir fragen den Staat, er antwortet uns. So funktioniert im ganz Groben das Informationsfreiheitsgesetz. Seit etwa 20 Jahren dürfen Bürgerinnen und Bürger und auch Vereine, Stiftungen und Nichtregierungsorganisationen Bundesbehörden nach Auskünften fragen. Und die haben die Pflicht, bestimmte Dokumente herauszugeben. Aber dieses Recht will die Bundesregierung jetzt einschränken. Gibt viel Kritik daran, auch aus dem Saarland. So hat die Plattform Frag den Staat eine Online-Petition zur Rettung des Informationsfreiheitsgesetzes gestartet. Der Kommentar von Florian Mayer.
1: Eine Regierung, die es ihren Bürgerinnen und Bürgern erschwert, transparent nachzuvollziehen, was sie tut, sollte ernsthaft darüber nachdenken, in wessen Sinne sie hier noch handelt. Die Einschränkungen, die die Reform des Informationsfreiheitsgesetzes vorsehen, sind keine Kleinigkeit und in keinster Weise hinnehmbar. Wer ein berechtigtes Interesse hat, soll sich überhaupt noch auf das IFG bei Anfragen berufen können. Wer sich nur ein Stück weit mit juristischen Texten auseinandersetzt, weiß ganz genau, dass ein solcher Begriff maximalen Spielraum für Auslegungen lässt. Damit wird der eigentliche Kern des IFG, der voraussetzungslose Anspruch eines jeden Bürgers, einer jeden Organisation und eines jeden Mediums, vollkommen ad absurdum geführt. Das behindert nicht nur die Arbeit von Journalistinnen und Journalisten. Es untergräbt die Rechtfertigungspflicht des Staates, einer Bundesregierung gegenüber jenen, die den Mitgliedern dieser Regierung überhaupt erst per demokratischer Wahl die Legitimation gegeben haben, auf solch machtvollen Positionen zu sitzen. Es kippt ohne Not den Verschwörungstheoretikern und Feinden der Demokratie Wasser auf ihre Mühlen und lässt Zweifel darüber aufkommen, was Politikerinnen und Politiker womöglich nicht im Licht der Öffentlichkeit sehen wollen, selbst bei denen, die noch nicht das Vertrauen in den Staat verloren haben. Wirklich vollkommen hanebüchen wird es, wenn man sich anschaut, in welchen Kontext die schwarz-rote Koalition diese Reform packt. Den Bürokratieabbau. Die Bearbeitung der Anfragen kostet Zeit, Arbeitskraft und damit am Ende natürlich Geld. Aber es gibt Dinge, die sich eine Demokratie leisten muss. Das Herstellen von Transparenz bei der Arbeit einer Regierung sollte dabei ganz oben auf der Liste stehen. Wer dort spart, sägt an seinem eigenen Ast. Wer diese Reform unterstützt und beim nächsten wohlfeilen Stell-Dich-Ein seiner Partei mal wieder die Frage in den Raum wirft, wie man das Vertrauen der Bürgerinnen und Bürger in die demokratische Mitte zurückgewinnen kann, der sollte sich ernsthaft fragen, ob das politische Handwerk wirklich noch der richtige Job ist.
0: Die Meinung von Florian Mayer. Hier ist SR Kultur, Viertel nach acht.

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0: Arce Piccolina, Dente war das auf SR Kultur, gleich 20 nach 8. Haben Sie auch so eine Achtsamkeits-App auf dem Handy für stressige Zeiten oder kennen Sie diese Meditationen? Gibt ja auch als Podcast, dann redet einer mit so einer ruhigen Stimme auf uns ein. Vielen hilft das ja auch. Publizistin Katrin Fischer meint allerdings, achtsam geht die Welt zugrunde. Das ist der Titel des neuen Buches und sie vermittelt darin den Eindruck, in Saal bei grünen Yoga-Hosen kommt heute der Neoliberalismus in den Meditationsraum geschwebt und die Arbeit am resilienten Ich und die Selbstoptimierung ersetzt die Reparatur der Gesellschaft und der Welt. Fischer meint, aus einer an sich oft hilfreichen Technik sei eine Weltanschauung geworden. Sonntag war sie mein Gast in Fragen an die Autorin.
1: Achtsamkeit ist eine Ideologie geworden. Und diese Ideologie deutet eben politische und strukturelle Verhältnisse in individuelle persönliche Angelegenheiten um. Zum Beispiel, dass man eben sagt, dass die Bahn nicht pünktlich kommt, das ist ein Problem, an das du dich nur mit einer besseren Atemtechnik anpassen kannst. Und zum Beispiel gab es in der Süddeutschen Zeitung tatsächlich einen Artikel, du lässt einfach die Erwartung los, dass der Zug pünktlich kommt, dann hast du auch kein Problem mehr. Und das ist zum Beispiel ein Teil, wo ich sagen würde, das ist eine Ideologie, die entpolitisiert, weil man tut so, als wäre die Deutsche Bahn eine existenzielle Determinante, an die wir uns anpassen müssen. Wir beide altern und werden irgendwann sterben. Das ist eine existenzielle Dimension, in der man sich mit Achtsamkeit durchaus ernsthaft auseinandersetzen kann. Die aber Bahn Fischer, ist aber auf einer anderen Ebene.
2: Wenn ich einmal dazwischen gehen darf, ist denn das friedliche Wegatmen des Stresses nicht dann doch die bessere Variante, als zum Beispiel das Zugpersonal anzugehen?
1: Absolut.
2: Wir erleben ja auf der anderen Seite, dass Leute dann äußerst wütend dann diese Menschen, Schaffner angehen. Weil wenn ich Sie richtig verstehe, sagen Sie, die Leute, die lassen sich so ein bisschen durch diese Meditationstechniken so einlullen und sollten doch lieber mal wütender sein.
1: Nee, das würde wieder die individuelle mit der politischen Ebene verwechseln. Also wir reden immer von der individuellen Ebene und mein Arbeitstitel für das Buch war Achtsamkeit und die vergessene Außenwelt. Und ich habe manchmal das Gefühl, wir haben wie ausradiert im Gehirn den Bereich, der für das Bewusstsein zuständig ist, dass wir in einer politisch gestalteten Welt leben. Und wenn ich gegenüber dem individuellen Schaffner in einer individuellen, spezifischen Situation, in der der Zug nicht pünktlich kommt, nicht fährt, nicht ausraste, ihn nicht beschimpfe, keinen Herzinfarkt kriege, dann finde ich das natürlich gut. Also ich rufe nicht zu Gewalt und verantwortungslos ausgelebter Wut auf. Ich will nur sagen, diese Anforderung, alles wegzuatmen, die lässt uns automatisch den politischen Blick blind werden, sage ich jetzt mal.
2: Aber ist Selbstreflexion nicht vielleicht doch zutiefst politisch? Ich kann ja nur empathisch und sozial sein und was verändern, wenn ich mich selbst reflektiere.
1: Ich möchte jetzt nicht falsch verstanden werden. Ich finde Selbstreflexion super. Aber ich weiß nicht, ob die Gurtpflicht hat Leben gerettet. Das Rauchverbot hat Leben gerettet. In Skandinavien haben die Väter Monate dafür gesorgt, dass die Väter ein anderes Verhältnis zu ihren Kindern haben. Die haben Ehen gerettet und. Ich weiß nicht, ob das alles mit Breathwork und Inner Work begleitet worden ist oder ob dann nicht einfach Gesetzesvorhaben die Welt der Menschen verändert haben.
2: Wie sieht ein Ausweg aus? Wie können wir aufhören, unsere Welt zu verachtsamen? Übrigens schöne Formulierung aus dem Buch. Verachtsamen. Wie können wir möglicherweise die positiven Aspekte der Achtsamkeit nutzen und die negativen vermeiden? Gibt es da einen Weg?
1: Ja, also für mich ist ein Weg schon mal diese Diskussion, die wir jetzt führen, weil ich mit Hannah Arendt zusammen eben sage, stop and think. Denkt doch erstmal nach, schaut euch das doch mal an, reflektiert doch mal, ob eben die Anpassung als Ideal, die Veränderung der Wahrnehmung und nicht der Verhältnisse, die Verlagerung von gesellschaftlichen Problemen auf eine existenzielle Ebene, die Individualisierung von gesellschaftlichen Problemen, ob all das nicht tatsächlich zu einer Depolitisierung beiträgt.
2: Brauchen wir nicht doch, wenn wir Sie richtig verstehen, mehr Wut?
1: Das würde ich unbedingt sagen. Also, dass wir die Wut zulassen lernen. Das bedeutet aber auch, es gibt eine verantwortungslos, zerstörerische, sadistische Wut. Und es gibt eine Wut, die eben überhaupt erst Veränderung möglich macht, weil sie in Konflikte führt. Und Konflikte verändern natürlich Gesellschaften. Nichts, was wir heute als Errungenschaften feiern, wäre ohne die Wut oder die Empörung über Ungerechtigkeit möglich gewesen. Ne? Also Kinderarbeit, Sklaven abschaffen, Frauenbewegung, all das. Da sind ja Menschen, gehen auf die Straße und sagen, so wie es ist, ist es nicht gut. Wir wollen es anders haben. Und ich glaube, diese Wut zu spüren und zuzulassen und nicht gleich wegzuatmen, weil man denkt, oh Gott, oh Gott, oh Gott, hier passiert was in meinem Inneren, was nicht meinem Resilienz Lebensideal entspricht. Und wenn man dann sagt, ich habe aber gar keine Zeit, dass man sagt, dann gib wenigstens Geld an die zivilgesellschaftlichen Organisationen, die für deine Rechte kämpfen.
0: Katrin Fischer, das waren Ausschnitte aus Fragen an die Autorin. 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Fragen an die Autorin Katrin Fischer, achtsam geht die Welt zugrunde. Hier ist SR Kultur, 5 vor halb 9.

0: Lana Del Rey, Born to Die. Gleich 8.30 Uhr.
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0: Kriegsdienstverweigererzahl wächst. Immer mehr junge Männer stellen einen Antrag auf Kriegsdienstverweigerung. In den ersten 6 Monaten dieses Jahres sind bereits mehr Anträge eingegangen als im gesamten Vorjahr. Raketenangriffe auf Kiew. Nach dem Beschuss durch Russland brachen in mehreren Stadtteilen Brände aus. Auch die Regionen Saporischschja und Charkiw wurden attackiert. Russland meldet unterdessen den Brand einer Ölraffinerie in der Nähe des Uralgebirges nach einem Drohnenangriff aus der Ukraine. Wilhelm Sassnall erhält Rubenspreis der Stadt Siegen. Laut Jury verbindet der polnische Maler persönliche Momente seiner Lebenswelt mit Bildern kollektiver Erfahrung und Erinnerung zu einem ausdrucksstarken Kaleidoskop der Gegenwart. Die mit 25.000 Euro dotierte Auszeichnung wird im November 2027 verliehen. 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Heute am Dienstag ist es zunächst sonnig oder leicht bewölkt, aber wieder sehr warm, bis 34 Grad. Im Laufe des Tages mehr Wolken, einzelne Hitzegewitter sind möglich, lokal begrenzt auch Starkregen, Hagel und Sturmböen. Morgen Mittwoch Sonne und Wolken bis 31 Grad. Die Verkehrslage, Vorsicht auf der A8 Saarlouis Richtung Pirmasens, in Höhe Schwalbach-Schwarzenholz, Gefahr durch eine Metallstange auf der Fahrbahn. Und A620 Saarlouis Richtung Saarbrücken zwischen Völklingen und Gersweiler, 6 Kilometer Stau an einer Dauerbaustelle und täglich grüßt das Murmeltier, dauert 20 Minuten länger. Kommen Sie gut an.
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0: Warum werden Klassiker heute eher als Materiallager behandelt als fertige Stücke, fragen wir gleich. Denn eine aktuelle Statistik besagt, im Theater werden Klassiker heute häufiger bearbeitet als werkgetreu gespielt. Was erzählt das über das Theater? Und ist das eigentlich eine gute oder eine schlechte Nachricht? Darüber sprechen wir gleich mit Detlef Bauer, Chef des Theatermagazins Die Deutsche Bühne. Kai Schmieding ist mein Name. Schönen guten Morgen.

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0: Originalstücke. Darüber sprechen wir mit Detlef Bauer, Chefredakteur des Theatermagazins Die Deutsche Bühne. Schönen guten Morgen. Hallo.
1: Guten Morgen. Hallo.
0: Weil unsere Hörer nicht alle Theaterexperten sind, nehmen Sie uns doch am Anfang gleich mal mit. Was verstehen wir eigentlich unter Bearbeitung? Sind das ganz sensible Modernisierungen oder bleibt von den Klassikern da oft nur ein Gerippe über?
1: Ja, da gibt's alles. Es ist eine reiche Palette. Also wir sprechen dann auch von Überschreibungen, wenn wirklich aktuelle Autorinnen sich aufgrund von alten Stücken ein ganz neues Stück geschrieben haben. Also zum Beispiel hat Ewald Palmitzhofer vor einigen Jahren Sankt Falstaff nach Shakespeares Königstragödie Heinrich IV. Ein ganz neues Stück geschrieben, wo eben eine Nebenfigur aus dem Shakespeare-Stück zur Hauptfigur wurde. Also das ist eine Überschreibung, das ist ein ganz neues Stück, was aber eben thematisch doch zusammenhängt mit dem Original. Es gibt aber natürlich auch die Fälle, wo Dramaturgen und Dramaturginnen alte Stücke nur sachte bearbeiten oder vor allen Dingen kürzen, um sie sozusagen leichter konsumierbar zu machen.
0: Warum greifen Theater heute zu solchen Bearbeitungen als zum Original? Liegt es an der alten Sprache, an der Länge der Stücke, an veränderten Sehgewohnheiten oder trauen die Theater den Zuschauern das da nicht mehr genug zu?
1: Ich glaube, es sind im Wesentlichen zwei Punkte. Zum einen sind die alten Stücke, die Klassiker, einfach weniger bekannt, als es noch vor einigen Jahren waren. Die Kenntnis über Faust oder Hamlet, wenn Sie eine Umfrage in der Fußgängerzone machen, das wird ein deutlicher Unterschied sein, verglichen mit vor 10, 20 Jahren. Also deswegen können die Theater nicht mehr so voraussetzen, dass das Publikum kommt und weiß, wovon das Stück handelt. Das
0: geht
1: ist
0: denn
1: das eine. Der andere Punkt ist aber schon sozusagen ein inhaltlicher, dass die Theater auch sehen, dass man die Stoffe inhaltlich aufbrechen und verändern muss. Also es ist halt so, die abendländische Dramatik ist beherrscht von mächtigen Männern und im Zuge von also in der Folge von MeToo und im weiteren Sinne in einer feministischen Bewegung, also in der Gleichberechtigung der Geschlechter, ist es ein Riesenthema im Theater.
0: Also ist der Faust heute nicht mehr politisch ist der Faust heute nicht mehr politisch korrekt?
1: Ob es jetzt politisch, ja, die Gesellschaft und der Blick auf Gesellschaft hat sich halt gewandelt gegenüber Shakespeares Zeit und Sophokles Zeit.
0: Geht denn was verloren, wenn eine Generation Faust oder Hamlet fast nur noch in Überschreibungen kennenlernt? Muss man das Original kennen, um eine Bearbeitung überhaupt verstehen und beurteilen zu können?
1: Also wenn diese großen Werke von Shakespeare oder Goethe oder wem auch immer nicht mehr bekannt sind, ist es natürlich ein Verlust. Also meine ich persönlich, das ist so. Aber dafür können die Theater ja nichts. Also das ist ja. Und zum anderen ist es so, dass Theater immer, und zwar gerade bei den Klassikern, bei den antiken Autoren, bei Shakespeare, das waren ja auch alles Bearbeitungen. Die haben ja auch neue Dinge geschaffen, indem sie alte Stoffe verändert haben. Also die antiken Tragiker haben die griechischen Mythen genommen und sehr frei nach persönlichem Gusto, wie es ihnen passte, bearbeitet. Und genauso hat Shakespeare schamlos geklaut in alten Chroniken und Dinge zusammengestoppelt, wie es ihm passte.
0: Das Fazit also zum Schluss, Herr Bauer. Ja, Herr Bauer, retten diese Bearbeitungen die Klassiker für die Gegenwart oder verdrängen sie langsam die Werke, die sie eigentlich lebendig halten sollen? Wie wäre Ihr Fazit?
1: Also wie gesagt, ich glaube nicht, dass es die Schuld der Theater ist. Aber ich fürchte schon, dass die Klassiker immer mehr in den Hintergrund geraten und deswegen sind gute Bearbeitungen oder Überschreibungen sind auch wertvoll und daraus kann ja auch Neues erwachsen. Wenn wir noch ein paar Sekunden haben, kann ich ein aktuelles Beispiel nennen. Gerade war in Mannheim, ist ja nicht weit für Sie, für Ihr Sendegebiet. Am Wochenende gab es Kampf der Titanen, also eine antiken Geschichte, wo diverse antike Tragödien plus Odyssee zusammengemischt wurden und so. Also wo man in einigen Stunden wirklich eine Essenz der griechischen Mythologie mitbekommen kann und das Ganze auch noch unterhaltsam gemacht. Ich finde, das ist ein möglicher Weg.
0: Und es ist möglicherweise ein schöner Sommerkulturtipp für unsere Hörer. Detlef Bauer, Chefredakteur des Theatermagazins Die Deutsche Bühne. Ganz herzlichen Dank.
1: Sehr gerne.
2: Es ist schon ziemlich eng hier.

0: Carol, stay here a while auf SR Kultur, 7:07. Im Grunde sind wir Menschen komplexe Maschinen, sagen manche. Zeitlang läuft und ja, läuft hoffentlich alles wie geschmiert, aber nach ein paar Jahrzehnten muss regelmäßig gewartet werden. Irgendwann müssen auch ein paar Ersatzteile her und dann ist irgendwann Schluss, und zwar nach etwa 80 Jahren statistisch gesehen, bei Frauen ein bisschen mehr und bei Männern vielleicht ein bisschen weniger. Aber wie wär's, wenn man nicht nur ein knappes Jahrhundert leben würde, sondern gleich mehrere? Das ergründet ein animierter Film, den Kai Löffler in der neuen Folge von Popkult, unserer Popkultur-Kolumne, vorstellt.
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2: Älter werden ist doof, aber ewig leben kann noch schlimmer sein. Die Erfahrung macht zumindest Makia im gleichnamigen Film. Makia ist eine Lorf, im Prinzip sowas wie eine Elbin oder Elfe, nur ohne die spitzen Ohren. Nachdem sie ins Reich der Menschen verschleppt worden ist,
3: die Frauen gefangen,
2: findet sie in einem Zelt eine verstorbene Mutter, die noch ihr Baby umklammert. Und Makia, die selber keine Kinder haben kann, beschließt es zu retten und als ihr eigenes Kind aufzuziehen.
4: Wenn ich nicht groß werde, kann ich dich ja nicht beschützen.
2: Makia ist übrigens eine Fantasy-Geschichte und nicht nur, weil unsterbliche Wesen darin vorkommen, es gibt auch Drachen. Vor allem aber ist es eine Geschichte über die Erfahrung, Eltern zu sein, inklusive dem unvermeidlichen Abschied. Dazu kommt, dass die Musik von Kenji Kawai ordentlich auf die Tränendrüse drückt. Makia ist das Regiedebüt der Autorin Mari Okoda und es ist mehr als nur ein rührendes Porträt einer Mutter. Es befasst sich auch mit der schmerzhaften Frage, was, wenn man länger lebt als das eigene Kind. Japanische Animation kommt nicht oft ins deutsche Kino. Und ich weiß noch, dass bei der Pressevorführung auch ein paar gestandene Filmkritiker und bekennende Anime-Skeptiker eine Träne verdrückt haben.
5: Ich hab gedacht, sie ist meine Mutter, weil sie einfach immer bei mir war.
2: 2D-Animation, also handgezeichneter Zeichentrick, ist ja im westlichen Kino leider so gut wie ausgestorben. Und da erinnert ein Film wie Makia daran, wie ausdrucksvoll, visuell beeindruckend und auch substanziell dieses Medium sein kann. Es ist ein moderner Klassiker, der eindringlich zeigt, dass im Leben etwas fehlt, wenn der Tod nicht auch Teil der Erfahrung ist. Makia übrigens mit einem Q kann man auf DVD und Blu-ray und bei den üblichen Streamingdiensten kaufen.
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Writings on the Wall, Sam Smith, Musik aus dem Bond-Film Spectre 007. Mein Name ist Kai Schmieding, danke herzlich fürs Zuhören, wünsche Ihnen einen schönen Dienstag mit SR Kultur. Tschüss. Musik

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1: 9 Uhr. Die USA haben in der Nacht weitere Angriffe auf den Iran geflogen. Die iranischen Revolutionsgarden reagierten unter anderem mit Attacken auf 2 Öltanker in der Straße von Hormus. Nach Angaben der Vereinigten Arabischen Emirate wurde dabei mindestens ein Besatzungsmitglied getötet. Für SR Info Nina Amin.
2: Die Schiffe wurden von Marschflugkörpern getroffen, als sie auf der südlichen Schifffahrtsroute innerhalb der omanischen Hoheitsgewässer die Straße von Hormus durchquerten. Auf den Tankern seien Brände ausgebrochen, die aber unter Kontrolle gebracht werden konnten. Die Vereinigten Arabischen Emirate verurteilten den Angriff als einen schwerwiegenden Verstoß und klaren Bruch des Völkerrechts. Man behalte sich vor, auf diese Eskalation zu reagieren. Die Vereinigten Arabischen Emirate sind in der Golfregion ein wichtiger Verbündeter der USA. Immer wieder wurde der Golfstaat zum Ziel iranischer Vergeltungsschläge. In den vergangenen Tagen haben die gegenseitigen Angriffe der USA und dem Iran in der Golfregion wieder zugenommen.
1: In Deutschland verweigern immer mehr junge Männer den Kriegsdienst. Das berichtet das Redaktionsnetzwerk Deutschland und beruft sich auf das zuständige Bundesamt für Familie und zivilgesellschaftliche Aufgaben. Demnach sind von Januar bis Juni fast 5.900 Anträge eingegangen. Das sind 2.000 mehr als im gesamten vergangenen Jahr. Hintergrund für den Anstieg dürfte die angespannte Sicherheitslage und das Gesetz über den neuen Wehrdienst sein. Im Ahrtal wird heute an die Flutkatastrophe vor 5 Jahren erinnert. Wie die rheinland-pfälzische Staatskanzlei mitteilte, werden zu den Gedenkveranstaltungen unter anderem Bundespräsident Steinmeier und Bundeskanzler Merz erwartet. Steinmeier will am Vormittag in Altenahr eine Ausstellung mit Bildern von Flutüberlebenden eröffnen. Merz will sich unter anderem über den Stand des Wiederaufbaus informieren. Bei der Flutkatastrophe im Juli 2021 kamen mehr als 180 Menschen ums Leben, allein 135 im Ahrtal. Kinderchirurgen fordern strengere Regeln für E-Scooter. Sie sprechen sich für ein Verbot für Kinder unter 14 Jahren, eine Helmpflicht und Fahrtrainings aus. Nach Angaben der Gesellschaft für Kinder- und Jugendchirurgie verunglücken jedes Jahr mehr als 2.500 Kinder und Jugendliche mit E-Scootern. Etwa die Hälfte der Unfälle geschehen demnach ohne Fremdeinwirkung, oft weil die Fahrer die E-Scooter unterschätzen. Besonders häufig seien dadurch Kopfverletzungen und Knochenbrüche. Nach dem Ruhetag gestern sind die Radprofis bei der Tour de France heute wieder gefordert. Die 10. Etappe führt von Aurillac nach Le Lioran mit fast 4000 Höhenmetern. Für SR Info Holger Gerska.
3: Ja, es beginnt eine sehr abwechslungsreiche zweite Tourwoche. Zunächst steht eine harte Mittelgebirgsetappe auf dem Programm, dann folgen 2 Tage für die Sprinter. Danach geht's in die Vogesen und am Sonntag schon in die Alpen. Auf fast allen Etappen kann also was Vorentscheidendes passieren für die Gesamtwertung. Auf dieser 10. Etappe, die jetzt auf dem Programm steht, geht es quer durchs Zentralmassiv die Eckdaten. Es sind fast 4000 Höhenmeter, 7 kategorisierte Bergwertungen und es gibt ein permanentes Auf und Ab in einer teilweise spektakulären Landschaft. Und es ist eine sehr interessante Zielankunft. Le Lioran war schon vor 2 Jahren Ziel der Tour de France. Damals hat Jonas Vingegaard einen seiner rar gewordenen Siege gegen Tadej Pogacar gefeiert. Für Florian Lipowitz dagegen ist diese Zielankunft im Zentralmassiv Neuland.
1: Die Verbraucherorganisation Foodwatch hat die dreisteste Werbelüge des Jahres gekürt. Sie vergab den sogenannten goldenen Windbeutel an ein Nahrungsergänzungsmittel der Marke Lavita. Bei der Online-Abstimmung hatten sich 39% der Teilnehmenden dafür entschieden. Nach Angaben von Foodwatch besteht das Produkt zum größten Teil aus Fruchtsaftkonzentrat und kostet trotzdem rund 100 Euro pro Liter. Der Saft stehe beispielhaft für die Abzocke mit irreführenden Gesundheitsversprechen. Der Hersteller weist die Vorwürfe zurück. Das waren die Nachrichten mit Linda Grothold. 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
4: Und damit kommen wir zum Wetter. Heute Vormittag scheint nach dem Abzug der Wolkenfelder verbreitet die Sonne. Am Nachmittag kommt es wieder zu verbreitet Quellwolken und dann kann es auch mal zu kräftigen Schauern oder Gewitter kommen, vor allem im St. Wendeler Land. Die Temperaturen steigen auf bis zu 35 Grad. Morgen am Mittwoch gibt es einen meist trockenen Mix aus Sonne und Wolken. Die Schauergewitterneigung ist morgen gering bei 27 bis 31 Grad und die weiteren Aussichten ab Donnerstag sonnig, locker bewölkt, meist trocken, 29 bis 33 Grad. Freitag wird's etwas runtergehend, was die Temperaturen anbelangt, 24 bis 29 Grad. Und es wird dann vermehrt kräftige Schauer oder Gewitter geben können.
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4: Roland Kunz ist im Studio. Die Marseillaise wird uns gleich beschäftigen im Rahmen des Zeitworts. Zunächst mal Christine Asbjørnsen, You Hold Me While Leaving Me. Herzlich willkommen.

0: Misha Majewski mit dem Orpheus Chamber Orchestra, diesem Allegro Appassionato von Camille Saint-Saëns, dem Franzosen. Die Franzosen feiern heute ihren großen Tag, den 14 Juillet. Und unser Zeitwort beschäftigt sich auch damit. Die Französische Revolution war eine blutige Angelegenheit. Schätzungsweise 40 bis 100.000 Tote waren zu beklagen. Die Guillotine stand nicht mehr still. Die Revolution frisst ihre Kinder. Dieser Satz des Girondisten Pierre Vergniaud hat bis heute überdauert, aber auch zahlreiche Kunstwerke von Weltrang sind in dieser Zeit entstanden. Im gestrigen Zeitwort berichteten wir über die Ermordung Jean-Paul Marats und das weltberühmte Gemälde, das der Maler Jacques-Louis David kurz darauf geschaffen hat. Das hängt heute übrigens in den Königlichen Museen der schönen Künste in Brüssel. Untrennbar mit Frankreich verbunden bleibt ein anderes Werk. Am 14. Juli 1795, heute vor 231 Jahren, wurde die Marseillaise französische Nationalhymne.
1: Auf, Kinder des Vaterlandes, der Tag des Ruhms ist gekommen. So beginnt sie, die berühmte Marseillaise. Ein berauschender Marsch, triumphal und voller Pathos, das perfekte Lied zur aufrührerischen Stimmung der Zeit. Kein Wunder also, dass es am 14. Juli 1795, dem 6. Jahrestag der Erstürmung der Bastille, in Paris zur französischen Nationalhymne gekürt wird. Vor 225 Jahren sind Nationalhymnen noch nicht gang und gäbe.
2: An sich sind Nationalhymnen eine relativ junge Sache. Die Marseillaise war tatsächlich eine der ersten, ist doch eine der ältesten Nationalhymnen.
1: Erklärt der Regensburger Historiker Peter Mario Kräuter, der zur Kulturgeschichte der Nationalhymnen forscht. Während es in den alten Monarchien vor allem pompöse Fanfaren zum Auftritt des gekrönten Hauptes gab, entstanden die Hymnen erst mit den Nationalstaaten im 19. Jahrhundert.
2: Einer der Zwecke von Nationalhymnen ist es, ein Gefühl der Gemeinschaft zu erzeugen.
1: Neben der Flagge und dem Wappen dienen sie außerdem dazu, als Hoheitssymbol die Souveränität eines Staates zu betonen und ihn bei Staatsbesuchen zu repräsentieren.
2: Das ist eine Sache des sogenannten Protokolls.
1: Die Marseillaise wurde allerdings nicht fürs Protokoll komponiert. Sie entstand vielmehr als Schlachtengesang. Im April 1792 hatten Österreich und Preußen zur Unterstützung Ludwigs des 16. gegen das revolutionäre Frankreich mobil gemacht. Daraufhin versammelten sich in Straßburg die Freiwilligen zur Verteidigung der Freiheit. Überall riefen Plakate zum Kampf auf.
3: An die Waffen, Bürger!
1: Am Abend vor der Schlacht gab der Straßburger Bürgermeister einen Empfang. Unter seinen Gästen war auch der schüchterne Hauptmann und Gelegenheitskomponist Claude-Joseph Rouget de Lille. Der Bürgermeister forderte ihn auf, ein zündendes Lied für den Kampf zu schreiben. Sofort nach dem Fest machte sich der junge Mann ans Werk. Die klirrenden Waffen und schmetternden Fanfaren im Ohr. Rouget de Lille schrieb die ganze Nacht, ein blutrünstiges, mitreißendes Werk.
4: Zu den Waffen, Bürger. Formt eure Truppen. Marschieren wir, marschieren wir. Unreines Blut tränke unsere Furchen.
1: Am nächsten Morgen war sein Kriegsgesang für die Rheinarmee fertig. Zur Marseillaise wurde das Lied erst ein paar Monate später, als 600 Freiwillige aus Marseille nach Paris marschierten, um die Revolutionäre dort zu unterstützen. Während ihres Marsches durch die Dörfer schmetterten sie das Kriegslied von Rouget. So bekam das Stück den Titel Lied der Marseillaise oder kurz Marseillaise, unter dem es zum Superhit der Revolution avancierte. Als Hymne der Freiheit und des Widerstandes blieb die Marseillaise unübertroffen. Sie wurde bei Demonstrationen der Arbeiterbewegung ebenso gesungen wie bei Aktionen der Resistance. Auch das Kino liebte den furiosen Marsch und feierte ihn unter anderem in der legendären Casablanca-Szene.
5: Spielen Sie die Marseillaise. Spielen Sie.
1: Wenn Widerstandskämpfer Victor Laszlo die französischen Gäste in Ricks Café gegen den Nazitrupp mit seiner Wacht am Rhein anschmettern lässt, dann ist das einer der größten Gänsehautmomente der Filmgeschichte. Die Marseillaise wurde von vielen anderen Komponisten zitiert oder bearbeitet, etwa von Berlioz, Tschaikowski oder Stockhausen. Sogar die Beatles haben sie benutzt für ihre Hymne auf die Liebe.
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0: Genau, wenn man es damit zusammenbringt, ist es doch ideal. Die französische Nationalhymne heute vor 231 Jahren am 14. Juli 1795. Und heute Abend, am 14. Juli, da werden die Franzosen wieder rufen, auf zu den Waffen. Und das sind die teuer bezahlten Beine der französischen Fußballstars, die heute Abend gegen Spanien im WM-Halbfinale antreten. Ich glaube, die werden noch nie so geschmettert haben wie heute. Und die Spanier können sich wahrscheinlich warm anziehen. Denn das ist ja eine Ehre, an diesem Tag heute gewinnen zu müssen. Naja, mal sehen. Also die Franzosen sind ja auch auf jeden Fall eine favorisierte Mannschaft. Mal sehen, wie es ausgeht. Jetzt Jacob Collier, der Brite, Wahnsinn, was er macht. Hier mit einem Song von Lennon McCartney, den Beatles, Norwegian Wood.

Das ist schon eine außergewöhnliche Suite, nämlich für Mandoline und Orchester. The Mythos Suite von Debbie Wiseman, Filmmusikkomponistin, die auf höchster Ebene arbeitet, so ähnlich wie Rachel Portman. Das war der 8. Satz aus dieser Suite. Und jetzt von Carl Philipp Emanuel Bach ein Sätzchen aus seinem Klavierkonzert in A-Dur, ein frühes Werk, Michael Rische und die Berliner Barocksolisten.

0: La Chanson de Prévert war das von und mit Vero Nuck. Es ist 9.31 Uhr.
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0: Gestern nicht erraten. Das heißt also, ich habe heute drei Tassen jetzt, die heute zu verschenken sind von SR Kultur. Wenn Sie denn jetzt bei dem Spiel mitmachen und dieses kleine Schnipselchen, den Beginn des nächsten Stücks erkennen. Ich habe es etwas verlängert gegenüber gestern. Das heißt also, es klingt jetzt folgendermaßen. Da kann man sich ja schon mal irgendwie ein Bild machen, oder? Wenn Sie es so sehen und wenn Sie es hören, 0681 65 100, das ist die Nummer.

0: Das wäre auch mal ein Urspiel wert, dieses Stück. Das beginnt so charakteristisch, Ennio Morricone, Chimay aus Maddalena. Aber wir sind ja bei was anderem.
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0: Ich bin verbunden mit, wenn ich das richtig verstanden habe, Christian Lorenz. Schönen guten Morgen.
2: Schönen guten Morgen, Herr Kunz. Ja, so ist es.
0: Sie sind zum ersten Mal dabei, haben das gerade erst entdeckt oder haben sich zum ersten Mal getraut?
2: Ich habe mich zum ersten Mal getraut.
0: Ah ja, so ist das, ne?
2: Ja.
0: Da gehört so ein bisschen Mut dazu, oder?
2: Stimmt, ja.
0: Das heißt aber auch, Sie sind sich relativ sicher, wenn Sie sich trauen.
2: Ja, ich glaube schon, ja.
0: Ja, da bin ich jetzt mal gespannt, weil es ist ja nicht so gängig und nicht so einfach. Ich spiele mal nochmal diesen Beginn an. Hier ist er.
2: Ja.
0: Was sagen Sie, was das ist?
2: Gregory Porter, Merry-Go-Round.
0: Naja, wenn man zum ersten Mal mitmacht und dann gleich so einen Volltreffer hat, ist doch nicht schlecht.
2: Ja, ich bin großer Fan von Porter, deswegen war es für mich relativ leicht, ja.
0: Ja, dieser Musiker, der hat schon absolute Qualitäten.
2: Ein großes Glück hier ist der Mensch, ja.
0: Ja, finde ich auch, absolut. Ja. Seine Stimmfarbe, sein Timbre, seine Natürlichkeit in dem, wie er singt, sehen Sie das auch so?
2: Sehe ich auch so, absolut, genau.
0: Ja, dann wird Ihnen vielleicht ein guter Kaffee aus der SR-Kulturtasse schmecken, die Sie dann jetzt erhalten. Und
2: wunderbar,
0: dann geht das Karussell rund, ja?
2: Ja,
0: wenn Sie da noch einen kleinen Schuss reinmachen.
2: Merry go round, genau.
0: Genau, ja. Das hören wir jetzt mal mit Craig Reporter.
2: Oder if love is overrated, genau, ja.
0: Richtig, also vielen Dank fürs Mitmachen.
2: Ja.
0: Bleiben Sie noch kurz dran, ich notiere die Adresse. Tschüss.
2: Ja, herzlichen Dank. Ja.

0: Gregory Porter, eben schon alles gesagt. So ein wunderbarer Sänger. Er macht ja ganz viele Jazz-Standards, aber manchmal komponiert er auch Songs wie diesen hier, dieses Karussell, auf das er uns in wunderbarster Art und Weise gesetzt hat. Merry Go Round, ein Jazz-Besenwalzer, Gregory Porter. Es braucht gar nicht laut zu sein, es kann einfach so sein. Das war unser Urspiel, unser erstes für heute.
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0: Genau, ich habe nämlich noch zwei Tassen für heute und die nächste steht um 10 Minuten nach 10 ungefähr zur Disposition mit einem neuen Spiel. Also bis dann. Jetzt geht's weiter mit einem Schattengewächs. Nee, das hatten wir schon, das Schattengewächs. Das kommt jetzt.

Das war der zweite Satz, ein Andante aus der Symphonie S-Dur von Johann Baptist van Hall, einem böhmischen Komponisten. Und die tschechische Kammerphilharmonie Pardubice unter Michael Halasch, die weiß natürlich, wovon sie hier erzählt, wenn sie diese Musik spielt, von ihrem Landsmann. Ja, und jetzt Antoni haben wir noch. Judith und danach dann die Nachrichten, dann geht's weiter bei uns. Auch, wie gesagt, so gegen 10 nach 10 gibt's ein nächstes Ohrspiel mit einer neuen Chance und einem sehr, sehr schönen Titel. Das darf ich Ihnen schon mal verraten. Aber hier Antoni. Musik.

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1: 10 Uhr. Im Ahrtal in Rheinland-Pfalz wird heute an die Flutkatastrophe vor 5 Jahren erinnert. Es finden verschiedene Gedenkveranstaltungen statt. Als Gäste werden unter anderem Bundespräsident Steinmeier und Bundeskanzler Merz erwartet. Für SR Info Christian Giese Kessler.
2: Steinmeier wird bereits am Vormittag um 11 Uhr die Eröffnung einer Fotoausstellung zur Flutkatastrophe in Altenahr besuchen. Anschließend will er einen Kranz für die Opfer auf einem Friedhof in Ahrweiler ablegen. Am Abend um 19 Uhr wird Kanzler Merz sich mit einer Rede bei einer Gedenkveranstaltung in Ahrweiler an die Menschen im Ahrtal wenden. Der Wiederaufbau im Ahrtal ist auf 5 Jahre nach der Flutkatastrophe längst nicht abgeschlossen. Viele Schulen sind immer noch in Containern untergebracht und auch der Hochwasserschutz kommt nur schleppend vor. Positive Signale gibt es aus der Wirtschaft und dem Tourismus. Beide Bereiche haben sich erholt und inzwischen nach Angaben ihrer Verbände teilweise wieder das Vorflutniveau erreicht.
1: Die USA haben in der Nacht erneut Ziele im Iran angegriffen. Lokale Medien berichteten unter anderem von Explosionen auf der Insel Kish am Persischen Golf und in der Hafenstadt Keshem. Der Iran attackierte seinerseits 2 Öltanker der Vereinigten Arabischen Emirate. Dabei wurde ein Besatzungsmitglied getötet. Zudem griff der Iran nach eigenen Angaben US-Einrichtungen in Bahrain an. Die Kosten für Bewohner in Pflegeheimen sind weiter gestiegen. Eine Auswertung des Verbands der Ersatzkassen zeigt, im bundesweiten Schnitt müssen Heimbewohner im ersten Jahr über 3.360 Euro pro Monat aus der eigenen Tasche zahlen. Im Saarland liegen die Preise noch höher. Aus der SR-Nachrichtenredaktion Franziska Hans.
3: Die Unterschiede zwischen den Ländern sind weiter groß. Das Saarland liegt nach wie vor auf Platz 2, was den Eigenanteil für Pflegeheimbewohner angeht. Nur in Bremen ist es noch teurer. Bewohner hierzulande müssen aktuell knapp 3.700 Euro zuzahlen. Das ist ein Plus von 90 Euro im Vergleich zum Januar und fast 300 Euro mehr als vergangenes Jahr. Der Eigenanteil setzt sich aus 3 Komponenten zusammen. Den größten Teil machen die pflegerischen Kosten mit 1.850 Euro aus. Das ist ein Anstieg um 11%. Darüber hinaus sind die Kosten für Unterkunft, Verpflegung und Investitionen für den Bau oder die Instandhaltung der Gebäude ebenfalls gestiegen.
1: Grund für die Preisanstiege sind laut Verband der Ersatzkassen Saar unter anderem die höheren Gehälter von Pflegekräften. Die Stadt Saarlouis feiert heute mit einem deutsch-französischen Freundschaftsfest den Nationalfeiertag des Nachbarlandes. Anlass ist der Empfang des französischen Generalkonsuls im Saarland Spinoza, der in diesem Jahr in Saarlouis stattfindet. Wie die Stadt mitteilte, werden am Nachmittag 2 Tornados der Bundeswehr die Garnisons- und Europastadt überfliegen. Besuchern wird zudem den ganzen Tag über auf dem Saarlouis Ravelin 5 ein Programm mit Musik, Kulinarik und Mitmachaktionen geboten. Fußballregionalligist FC Homburg hat einen neuen Rechtsverteidiger unter Vertrag genommen. Wie der Verein mitteilte, kommt Johann Torres vom luxemburgischen Club FC Rodange. Der 21-Jährige erhält einen Vertrag bis Juni 2028. Das New Yorker Auktionshaus Sotheby's versteigert heute ein Dinosaurier-Skelett. Der T-Rex mit dem Namen Gus war zu Lebzeiten etwa 12 Meter lang und 4 Meter hoch. Ausgegraben wurden die Knochen auf einer Farm in South Dakota. Wer Dino Gus ersteigern möchte, muss mindestens 19 Millionen US-Dollar bieten. Sotheby's rechnet sogar mit einem Erlös von 30 Millionen. Das waren die Nachrichten mit Linda Grothold. 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
4: Dann schauen wir noch aufs Wetter. Heute Vormittag ist es sonnig, nachdem jetzt die Wolken abgezogen sind. Und am Nachmittag gibt's wieder vermehrt Quellwolken. Dann sind auch ab und zu mal kräftigere Schauer möglich, vor allem im St. Wendler Land bei 30 bis 35 Grad. Morgen am Mittwoch ein meist trockener Mix aus Sonne und Wolken. Die Schauer-Gewitterneigung ist relativ gering. 27 bis 31 Grad morgen die Temperaturen und die weiteren Aussichten. Donnerstag sonnig bis locker bewölkt, meist trocken, 29 bis 33 Grad. Am Freitag dann dichte Wolken, vermehrt kräftige Schauer oder Gewitter, die möglich sind, bei 24 bis 29 Grad.
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4: Mit Roland Kunz. Ja, ich würde gern so einen Dinosaurier ersteigern. Ja, ich bin nämlich Dinosaurier-Fan, wie vielleicht einige wissen, die schon mal bei der Deutschen Radiophilharmonie und Filmmusikprojekten waren. Aber so 19 Millionen, die muss man dann ja doch irgendwo mal zuerst locker machen können. Daran scheitert's dann doch. Jetzt ein Scherzo aus der 4. Symphonie von Nils Garde mit dem Symphonieorchester des Dänischen Rundfunks.

0: Charles Aznavour, La Bohème, heute am 14 Juillet, extra für unsere französischen Freunde, die jetzt zuhören. Herzlichen Glückwunsch zu eurem schönen Feiertag, der heute überall begangen wird mit großen Festen. Das waren Adrien Lamarca, Viola und Danae Dörken am Klavier.
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0: Ja, das Urspiel geht in die zweite Runde. Die zweite Tasse steht zur Verfügung. Die erste ist ja schon aus dem Schrank genommen worden. Ich bin gespannt, ob Sie das jetzt erkennen. Es gibt einen kurzen Einstieg und dann haben Sie die Chance anzurufen. Achtung! Das war zugegebenermaßen sehr, sehr kurz. Aber vielleicht gibt's ja ein paar Spezialisten oder Liebhaber, die sofort diese Musik erkennen. Darum geht's ja. 0681 65 100. Ich bin gespannt.

0: Maschiche von Agustin Barrios mit Maximilian Mangold und
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0: Da haben sich tatsächlich einige getraut und ich habe in der Leitung Klaus Kohlhof aus Köln. Schönen guten Morgen.
2: Hallo, Herr Kunz.
0: Sie sind ja fast schon ein alter Bekannter. Sie haben ja schon einiges hier schon bewerkstelligt, ne?
2: Ja, ich habe mit Ihnen schon mal gesprochen, auch in einer der Wunschsendungen und habe tatsächlich schon eine Tasse. Aber ich habe schon einen guten Freund, dem ich sie schenken könnte, falls ich richtig gelegen habe mit meinem Vorschlag.
0: Ja, das ist natürlich jetzt die ganz große Frage, ne? Erstens sind Sie ja der Kaffeetassenschreck, der uns die Kaffeetassen hier aus dem Schrank nimmt. Das heißt, Sie haben eine gewisse Kompetenz. Da sind wir jetzt mal gespannt. Achtung, hier kommt der Schnipsel. Ja, also ich wüsste es nicht. Was sagen Sie?
2: Ja, ich habe so einfach spontan gedacht, das ist aus der Carmen Suite von George Bizet, das Intermezzo.
0: Ja, nein. Es ist so schön, dass Sie mitmachen und dass Sie diesen Tipp haben. Jetzt wissen alle, dass es das nicht ist, ne?
2: Das ist nicht schlimm für mich.
0: Ja, nee, das weiß ich. Also ich freue mich sehr, sehr drauf, wenn Sie das nächste Mal mitmachen, ne?
2: Ja,
0: und,
2: prima, danke.
0: Dann bin ich gespannt.
2: Ich auch.
0: Also, die Kaffeetasse bleibt bei mir und ich wünsche Ihnen einen schönen Sommertag.
2: Ich Ihnen auch. Dankeschön.
0: Alles Gute bis nach dann. Köln. Tschüss, Herr Kohlhof.
2: Danke, tschüss.
0: Ja, wissen Sie Bescheid, ne? Was jetzt rausfällt aus dem Spiel, aber um 11:30 so ungefähr, da haben Sie nochmal eine Chance. Ich werde es dann nochmal etwas verlängern. Herr Kohlhof, vielleicht haben Sie dann eine Ahnung. Das werden wir dann mal fühlen. So, jetzt geht's weiter mit Acer und Situation.

Die Milk Carton Kids, bei vielen Hörerinnen und Hörern sehr beliebt. I'll Go Home From Here heißt der Titel vom jüngsten Album Lost Cause Lover Fool. Die Endcredits bei Filmen, das sind ja die Musikmomente, die ganz am Schluss laufen. Also bei, wenn so die ganze Klatte kommt an all den Mitwirkenden, bei einem James Bond Film sitzt man dann sehr lange da, bis die alle durch sind. Und dementsprechend lang sind auch manchmal die Musiken, die Endcredit-Musiken. Hier zu Contact, dem Film, hat Alan Silvestri die Musik geschrieben. Die Endcredits mit dem Cincinnati Pops Orchestra unter Eric Kunzel.

0: 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Das kann heute dann zu einem kleinen Hitzeschock führen. Im Theater werden die Klassiker immer seltener aufgeführt. Die Zahl der Shakespeare-Inszenierungen zum Beispiel hat sich über die letzten 10 Spielzeiten fast halbiert. Ebenso die Inszenierungszahl von Goethes Faust. Dagegen ist die Zahl der Bearbeitungen von Shakespeare-Stücken ebenso rasant gestiegen wie die von Überschreibungen zu Goethes Faust. Detlef Bauer, Chefredakteur des Theatermagazins Die Deutsche Bühne, erkennt in dieser Entwicklung einen Trend weg vom klassischen Repertoire hin zu alternativen Begegnungen mit dem traditionellen Kanon. Das hat er heute früh in SR Kultur der Morgen erklärt.
1: Ich glaube, es sind im Wesentlichen zwei Punkte. Zum einen sind die alten Stücke, die Klassiker, einfach weniger bekannt, als es noch vor einigen Jahren waren. Die Kenntnis über Faust oder Hamlet, wenn Sie eine Umfrage in der Fußgängerzone machen, das wird ein deutlicher Unterschied sein, verglichen mit vor 10, 20 Jahren. Deswegen können die Theater nicht mehr so voraussetzen, dass das Publikum kommt und weiß, wovon das Stück handelt. Der andere Punkt ist aber schon ein inhaltlicher, dass die Theater auch sehen, dass man die Stoffe inhaltlich aufbrechen und verändern muss. Also es ist halt so, die abendländische Dramatik ist beherrscht von mächtigen Männern und in der Folge von MeToo und im weiteren Sinne in einer feministischen Bewegung, also in der Gleichberechtigung der Geschlechter, ist es ein Riesenthema im Theater. Die Gesellschaft und der Blick auf Gesellschaft hat sich halt gewandelt gegenüber Shakespeares Zeit und Sophokles Zeit.
0: Das hat Detlef Bauer heute Morgen meinem Kollegen Kai Schmieding erklärt. Und ja, das ist eine Tendenz, das muss man weiter beobachten und damit leben und wie auch immer man das dann handhabt. Nun, Mozart, der vierte Satz aus seiner S-Dur-Symphonie, Köchelverzeichnis 543, einer der letzten, die Mozart ohne Auftrag geschrieben hat, einfach weil es aus ihm herausfloss. Hier dirigiert Nikolaus Harnoncourt das Chamber Orchestra of Europe.

Welch eine Entschlossenheit und Stärke. Das Finale von Mozarts Sinfonie S-Dur, Köchel-Verzeichnis 543 mit dem Chamber Orchestra of Europe unter Nikolaus Harnoncourt. Nun die Schweizerin

Dieser berühmt-berüchtigte William Herschel, über den wir schon oft erzählt haben, dass er ja ein Universalgenie war, Astronom, Musiker, Komponist. William Herschel, yes, weil er lebte dann letztendlich in England, aber er wurde in Hannover geboren und hatte ganz zu Beginn als Kind nur eine Geige und einige vergilbte Notenbücher. Das, hat er irgendwann mal gesagt, sei sein ganzer Reichtum gewesen. Und uns hat er beschenkt mit seiner Musik.

Das war tatsächlich Musik von Friedrich Nietzsche. Das weiß man ja kaum, dass er tatsächlich auch komponiert hat. Und Matthias Kirschnereit hat hier ein Lied von ihm gespielt. So lach doch mal. Bob Dylan heißt der Mann, dessen Hit Mr. Tambourine Man wir jetzt noch hören können, bis zu den Nachrichten.

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1: Es ist 11 Uhr. Die deutschen Reedereien kritisieren US-Präsident Trump für seine Ankündigung, eine Art Schutzgebühr für die Durchfahrt durch die Straße von Hormuz zu erheben. Reederverbandspräsident Kröger sagte der Wirtschaftswoche, so etwas wäre rechtlich gar nicht zulässig. Trump hatte zuvor eine Gebühr in Höhe von 20% des Frachtwerts von allen Schiffen angekündigt, die die Meerenge passieren. Damit macht die US-Regierung eine Kehrtwende. Noch Ende Juni hatte Außenminister Rubio gesagt, kein Land dürfe Mautgebühren für die Straße von Hormuz erheben. Die USA würden dies nicht akzeptieren. In der Straße von Hormuz haben die iranischen Revolutionsgarden in der Nacht zwei Öltanker angegriffen. Nach Angaben der Vereinigten Arabischen Emirate wurde dabei mindestens ein Besatzungsmitglied getötet. Nina Amin berichtet.
2: Die Schiffe wurden von Marschflugkörpern getroffen, als sie auf der südlichen Schifffahrtsroute innerhalb der omanischen Hoheitsgewässer die Straße von Hormuz durchquerten. Auf den Tankern seien Brände ausgebrochen, die aber unter Kontrolle gebracht werden konnten. Die Vereinigten Arabischen Emirate verurteilten den Angriff als einen schwerwiegenden Verstoß und klaren Bruch des Völkerrechts. Man behalte sich vor, auf diese Eskalation zu reagieren. Die Vereinigten Arabischen Emirate sind in der Golfregion ein wichtiger Verbündeter der USA. Immer wieder wurde der Golfstaat zum Ziel iranischer Vergeltungsschläge. In den vergangenen Tagen haben die gegenseitigen Angriffe der USA und dem Iran in der Golfregion wieder zugenommen.
1: Auf die Infrastruktur der Deutschen Bahn ist offenbar schon wieder ein Anschlag verübt worden. Wie die Polizei mitteilte, brannte es in Niedersachsen auf der Strecke zwischen Hamburg und Cuxhaven. Die Ermittler gehen von Brandstiftung aus. Eine Bahnsprecherin sagte, das Feuer in einem Verteilerkasten habe die Schieneninfrastruktur beschädigt. Der Zugverkehr zwischen Hamburg und Buxtehude sei daraufhin eingestellt worden. Erst vergangene Woche hatte es an der Bahnstrecke zwischen Köln und Düsseldorf einen mutmaßlichen Brandanschlag gegeben. Dazu hatte sich eine linksextreme Gruppe bekannt. Nach dem Urteil im Fall des getöteten Zugbegleiters sind mehrere Revisionen eingegangen. Nach Angaben des Landgerichts Zweibrücken stammen diese von zwei Vertretern der Nebenklage sowie der Verteidigung. Bei einer Revision prüft der Bundesgerichtshof das Urteil auf mögliche Rechtsfehler. Vor dem Landgericht war am vergangenen Donnerstag ein 26-Jähriger zu 10 Jahren Haft wegen Körperverletzung mit Todesfolge verurteilt worden. Er hatte einen Schaffner bei einer Ticketkontrolle Anfang Februar so heftig gegen den Kopf geschlagen, dass dieser an den Folgen starb. Im Mandelbachtaler Ortsteil Erfweiler-Ehlingen muss das Trinkwasser abgekocht werden. Nach Angaben der Gemeinde ist es zurzeit mit Bakterien verunreinigt. Ursache sei ein Rohrbruch im Versorgungsnetz. Der Schaden sei inzwischen behoben. Aktuell werde das Leitungsnetz gespült. Die technischen Werke empfehlen, für die Essenszubereitung, zum Zähneputzen oder zum Reinigen offener Wunden nur abgekochtes Wasser zu verwenden. Das New Yorker Auktionshaus Sotheby's versteigert heute ein Dinosaurier-Skelett. Es handelt sich um einen Tyrannosaurus Rex, der zu Lebzeiten etwa 12 Meter lang und 4 Meter hoch war. Damit gehört das Skelett zu den größten T-Rex-Fossilien, die je gefunden wurden. Der Dinosaurier soll vor 67 Millionen Jahren gelebt haben. Die Fossilien waren im US-Bundesstaat South Dakota gefunden worden. Aus New York berichtet Giselle Ucker.
3: Das Startgebot im New Yorker Auktionshaus Sotheby's liegt bei 19 Millionen US-Dollar. Der Wert des Skeletts wird auf bis zu 30 Millionen US-Dollar geschätzt, umgerechnet etwa 26 Millionen Euro. In den USA boomt der Markt mit Dino-Fossilien. Inzwischen erwerben häufig Superreiche die Skelette für ihre private Sammlung. Das treibt den Preis in die Höhe und wird vor allem von Wissenschaftlern kritisiert. Sie wünschen sich uneingeschränkte Zugänglichkeit zu den Ausgrabungen.
1: Und das waren die Nachrichten mit Stefan Eising. 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
4: Das sonnige Wetter wird jetzt noch ein Thema sein, aber am Nachmittag kommen wieder vermehrt Quellwolken auf und vor allem im St. Wendlerland sind dann auch mal kräftigere Schauer möglich bei 30 bis heißen 35 Grad heute. Morgen am Mittwoch ein meist trockener Mix aus Sonne und Wolken, 27 bis 31 Grad und geringe Gewitterneigung. Anders dann am Donnerstag, sonnig und meist trocken, nun vereinzelt Schauer und Hitzegewitter, 29 bis 33 Grad und ab Freitag dann etwas Sonne, aber dichte Wolken und vermehrt kräftige Schauer oder Gewitter bei 24 bis 29 Grad.
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4: Roland Kunz ist im Studio. Beethovens Hammerklaviersonate gehört ja mit zu den schwierigsten Sonaten, die er geschrieben hat. Hier der zweite Satz, der kurze Scherzo-Satz, gespielt von Nadezhda Pisareva.

No King, No Crown mit dem Shelter. Nun eine herausragende Jazzsängerin, Rigmor Gustafsson. Wir erleben sie immer wieder, wenn sie tolle Coverversionen singt. Sie, die in Amerika, in New York studiert hat, dort unterwegs war, bis es Probleme gab mit dem Visum, wie es so ist in den USA. Und dann bekam sie auch ein Angebot, als Dozentin am Konservatorium in Stockholm zu arbeiten, ging dann zurück. Und wir erleben sie hier mit Michel Legrand's On My Way to You, Rigmor Gustafsson. 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

0: Das ist ein Schwelgen und Leuchten in diesem Stück von Alexei Shore. Kommt ja auch aus dem Abandoned Lighthouse, dem Leuchtturm. David Aaron Carpenter Viola mit dem London Philharmonic Orchestra unter David Perry. Bei manchen Künstlerinnen fragt man sich ja, wie sie es schaffen, aus allem, was ihnen passiert ist, eine eigene Welt zu bauen, die trotz Traumata und Schicksalsschläge voller Farben und Energie ist. Der Sängerin, Gitarristin, Komponistin und Stilikone Fatoumata Diawara aus Mali gelingt genau das. Ihr neues Album Massa ist ein Manifest für die Selbstbestimmung afrikanischer Frauen und ein Popkunstwerk mit tiefen Wurzeln im Afrobeat. Fanny Opitz hat mit Fatoumata Diawara gesprochen.
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2: I call myself a survivor.
3: Ich nenne mich eine Überlebende, denn als Frau heute in der Musikindustrie zu bestehen, ist kompliziert.
4: Wenn Fatoumata Diawara, ein Superstar des Afrobeat, über die Musikindustrie spricht, dann schwingt viel mehr mit, als man auf den ersten Blick erahnen könnte. Denn sie ist in Teilen genauso frauenfeindlich wie die Strukturen, von denen sie sich selbst als afrikanische Frau befreien musste.
2: Women can be also free.
3: Frauen sollten auch frei sein, unabhängig, eine Meinung über unsere Gesellschaft haben. Eine Frau soll die Freiheit haben, sich zu äußern.
2: She can be free to speak out.
4: Gerade ist Fatoumata Diawara auf Welttournee in Europa. Beim Frühstück in St. Gallen, wo sie am Abend zuvor aufgetreten ist, findet sie einen Moment, um über ihr neues Album zu sprechen, Massa. Jedes Stück darauf handelt von weiblicher Stärke afrikanischer Frauen, denen sie nichts sehnlicher wünscht als ein selbstbestimmtes Leben. Viele Themen auf dem Album kennt sie nur zu gut von sich selbst oder nahen Angehörigen. Druck, arrangierte Ehen, weibliche Genitalverstümmelung, Polygamie, Gehorsam und Schweigen.
3: Ich benutze Musik in erster Linie, um meine Stimme zu finden. Aber auch, um eine Stimme denen zu geben, die keine haben. Besonders für die nächste Generation.
4: Geboren wurde Fatoumata Diawara in Côte d'Ivoire als Tochter malischer Eltern. Aufgewachsen ist sie in Mali. Später floh sie vor einer arrangierten Ehe nach Frankreich, arbeitete als Schauspielerin, bis sie zur Musik fand. Gesang und Gitarre.
3: Mein Leben und all das, was ich durchgemacht habe bis heute, gleicht einem Buch, einem Film.
2: It's like a movie, you know.
4: Aus dieser Lebensgeschichte wird auf Massa aber keine reine Autobiografie. Eher eine größere Erzählung über Frauen, die sich befreien müssen. Doch der Preis für ihre Freiheit ist hoch. Sie arbeitet viel, sieht ihre Kinder kaum und leidet darunter, wie sich die Beziehungen in ihrem Umfeld dadurch verändert haben, dass sie auch finanziellen Erfolg hat. In diesen Momenten sagt sie sich,
3: ich muss Frauen auf der Bühne repräsentieren, als Künstlerin aus Afrika dort stehen.
4: Fatoumata Diawara singt vor allem auf Bambara, einer der wichtigsten Sprachen Malis und einer Verkehrssprache Westafrikas. Massa bedeutet so viel wie das Ewige. Das passt gut, denn tatsächlich gelingt es Fatoumata Diawara, traumatische Erlebnisse in poetische Kunstwerke zu verwandeln. Jedes Stück steht für ein Thema, hat einen anderen Groove, den sie mit ihrer Gitarre ins Zentrum rückt, und eine Melodie, die einen sofort fasziniert. Trotz der Schwere der Themen klingt die Musik ermutigend. Das liegt daran, dass Fatoumata Diawara den westafrikanischen Afrobeat um Pop-Elemente erweitert. Zusammengearbeitet hat Fatoumata Diawara mit dem französischen Produzenten M. Mathieu Chédid.
3: Es ist immer ein Gewinn für das Publikum, weil zwei verschiedene Energien zusammenkommen.
4: Fatoumata Diawara wünscht sich, dass sie und ihr Publikum sich auf Augenhöhe begegnen und sie dafür schätzt, sich so unmittelbar und frei auszudrücken.
3: Ich möchte, dass die Welt mich so liebt, wie ich bin, mit meinen Unvollkommenheiten.
0: Unser Album der Woche erschienen ist Massa auf No Format Records und es gibt Konzerte in Deutschland. Sie finden im Sommer statt, unter anderem in der Elbphilharmonie und hier haben wir einen Titel, Sigui.

Fatoumata Diawara, unser Album der Woche. Sting singt jetzt, auch eine sehr charakteristische Stimme, Waters of Tyne.

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1: Es ist wieder soweit. Unser drittes Urspiel für heute. Beziehungsweise das zweite. Ist ja eben nicht erraten worden. Also, ich habe das ganze Stück ein bisschen verlängert. Vielleicht haben Sie jetzt einen Eindruck und sagen, ja natürlich, das ist es. Das ist ja schon fast eine ganze Symphonie, oder? Also, Sie werden ja mal sehen, ob Sie es jetzt erkannt haben. Falls nicht, macht nichts. Wir spielen es ja später nochmal. Also, wenn Sie es erkannt haben, 0681 65 100.

0: So, das ist eine der ganz großen Filmmusiken. Große Bilder, Robert Redford im gelben Doppeldecker und fliegt über die afrikanische Landschaft, jenseits von Afrika.
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0: Wir sind jenseits des Hallbergs und sind beim Urspiel. Ich bin verbunden mit Joachim Schildschröder. Schönen guten Morgen.
2: Schönen guten Morgen.
0: Ja, ich verstehe Sie jetzt ganz gut. Eben ja, war es wunderbar. Noch ein bisschen schlechter. Das ist gut. Sie sind zu Hause?
2: Ich bin zu Hause, ja.
0: Ja, machen Sie sich einen gemütlichen Dienstagmorgen.
2: Nicht ganz so gemütlich, ich komme gerade vom Zahnarzt.
0: Oh, ja, da wollen wir nicht weiter in der Wunde bohren. Ne? Ja,
2: er hat auch nur ein bisschen gebohrt.
0: Aber ja. Nur ein bisschen bohren ist schon genug für viele, allein schon dieses Geräusch. Dann wollen wir doch ein anderes Geräusch wählen, und zwar dieses hier, unser etwas verlängerter Schnipsel. Also ich bin sehr gespannt, ob Sie das erkennen. Ist ja ganz zart, wie auf Flügeln. Was meinen Sie, was das ist?
2: Also ich bin mir nicht ganz sicher, ob es das ist, aber ich habe so eine Idee von Franz Schubert, das Ave Maria.
0: Da sind Sie ganz dicht dran, aber das ist es nicht. Sie haben aber recht, diese Akkordbrechung, das könnte wirklich das sein. Aber es ist gut, Sie haben das schon mal jetzt ausgeschlossen, sagen wir mal so.
2: Und hilft ja schon mal.
0: Genau. Ja. Hilft auf jeden Fall weiter. Morgen geht's dann weiter. Also, ich danke Ihnen sehr fürs Mitmachen und die Kaffeetasse bleibt bei mir.
2: Ja, ja, alles klar.
0: Dann also,
2: bis zum nächsten Mal.
0: Dann wünsche ich Ihnen alles Gute und einen schönen Tag.
2: Bis dann.
0: Tschüss. Tschüss. Jo, also Sie haben jetzt eine neue Chance und zwar morgen, traditionellerweise mittwochs, haben wir gerade noch eine Collage, soweit ich weiß. Und dann werden wir weiterschauen, ob wir dieses Stück noch erraten. Also morgen früh, so gegen 9:30, noch einmal dieses verlängerte Schnipselchen, das ich jetzt angespielt habe. Vielleicht kriegen wir es morgen früh raus. Gut. Jetzt geht's weiter mit Simon Midlit und den Neighbors.

Da musste er die Finger ganz schön rund gehen lassen, dieser Yang Bao, der diese Musik komponiert hat. Das war The Riddle, Yang Bao, der auch den Synthesizer und das Klavier spielte in diesem Ensemble. Und nun von Juri Schmidhauser, ganz kurz einfach Juri, der Glimmer.

Juri war das. Juri Schmidhauser aus Basel, beziehungsweise aus der Schweiz. Er ist auch im Radio tätig und ist gerne auch ein Musiker, wie wir gerade gehört haben. Das war ein Ausschnitt aus seinem Album. Das heißt Glimmer. Und der Titel auch. Und jetzt Karl Philipp Emanuel Bach, ein Presto aus einer G-Dur-Symphonie mit dem Stuttgarter Kammerorchester unter Wolfram Christ.

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Aurelie Sada mit Bomboloni. Jetzt haben wir noch diesen jungen Soul-Musiker aus den USA. Jalen Gonda heißt er. Macht so Musik wie Marvin Gaye in einer ganz anderen Welt. Mr. Train Conductor.

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1: Es ist 12 Uhr. Immer mehr junge Männer in Deutschland verweigern den Kriegsdienst. Beim zuständigen Bundesamt für Familie und zivilgesellschaftliche Aufgaben sind von Januar bis Juni fast 5.900 entsprechende Anträge eingegangen. Das sind laut der Behörde 2.000 mehr als im gesamten vergangenen Jahr. Aus Berlin, Katrin Aue.
2: Ihrer Einschätzung nach sind zwei Entwicklungen für die höheren Zahlen verantwortlich. Erstens die aktuelle Weltpolitik. Damit dürfte unter anderem Russlands Krieg gegen die Ukraine gemeint sein. Und zweitens der neu eingeführte freiwillige Wehrdienst und die damit verbundene höhere Aufmerksamkeit für das Thema. Seit Anfang des Jahres verschickt die Bundeswehr Fragebögen an alle 18-Jährigen, um die Bereitschaft zum Wehrdienst abzufragen. Schrittweise sollen noch verpflichtende Musterungen dazukommen. Damit will die Bundeswehr die Zahl der Wehrdienstleistenden erhöhen und letztlich die Zahl der an der Waffe ausgebildeten Personen für den Ernstfall. Eine Wehrpflicht bleibt weiterhin ausgesetzt. Dennoch gilt nach wie vor das Recht auf Kriegsdienstverweigerung. Im Grundgesetz steht, niemand darf gegen sein Gewissen zum Kriegsdienst mit der Waffe gezwungen werden.
1: Die deutschen Reedereien kritisieren US-Präsident Trump für seine Ankündigung, eine Art Schutzgebühr für die Durchfahrt durch die Straße von Hormuz zu erheben. Reederverbandspräsident Kröger sagte der Wirtschaftswoche, so etwas wäre rechtlich gar nicht zulässig. Trump hatte zuvor eine Gebühr in Höhe von 20% des Frachtwerts für alle Schiffe angekündigt, die die Meerenge passieren. Noch Ende Juni hatte US-Außenminister Rubio gesagt, kein Land dürfe Mautgebühren für die Straße von Hormuz erheben. Die USA würden dies nicht akzeptieren. Im Ahrtal wird heute an die Flutkatastrophe vor 5 Jahren erinnert. Zu den Gedenkveranstaltungen werden unter anderem Bundespräsident Steinmeier und Kanzler Merz erwartet. Steinmeier will am Vormittag in Altenahr eine Ausstellung mit Bildern von Flutüberlebenden eröffnen. Bei der Flutkatastrophe im Juli 2021 kamen mehr als 180 Menschen ums Leben, allein 135 im Ahrtal. Die Kosten für Bewohner in Pflegeheimen sind weiter gestiegen. Eine Auswertung des Verbands der Ersatzkassen zeigt, im bundesweiten Schnitt müssen Heimbewohner im ersten Jahr über 3.300 Euro pro Monat aus der eigenen Tasche zahlen. Im Saarland liegen die Preise noch höher. Aus der SR-Nachrichtenredaktion Franziska Hans.
3: Die Unterschiede zwischen den Ländern sind weiter groß. Das Saarland liegt nach wie vor auf Platz 2, was den Eigenanteil für Pflegeheimbewohner angeht. Nur in Bremen ist es noch teurer. Bewohner hierzulande müssen aktuell knapp 3.700 Euro zuzahlen. Das ist ein Plus von 90 Euro im Vergleich zum Januar und fast 300 Euro mehr als vergangenes Jahr. Der Eigenanteil setzt sich aus 3 Komponenten zusammen. Den größten Teil machen die pflegerischen Kosten mit 1.850 Euro aus. Das ist ein Anstieg um 11%. Darüber hinaus sind die Kosten für Unterkunft, Verpflegung und Investitionen für den Bau oder die Instandhaltung der Gebäude ebenfalls gestiegen.
1: An der Hochschule für Technik und Wirtschaft des Saarlandes protestieren heute Studierende gegen die zunehmende Hitzebelastung. Wie der Allgemeine Studentenausschuss der HTW mitteilte, steht die Aktion unter dem Motto Saunieren statt Studieren. Am Campus Alzerbrücken ist eine symbolische Außensauna geplant. Der AStA und Fachschaften fordern Ventilatoren, Trinkwasserspender und klimatisierte Räume. Langfristig müsste die Hochschule einen Hitzeschutzplan entwickeln und Flächen entsiegeln. Außerdem fordern die Studierenden für Klimaanpassungen Unterstützung vom Land. Die Verbraucherorganisation Foodwatch hat die dreisteste Werbelüge des Jahres gekürt. Sie vergab den sogenannten goldenen Windbeutel an ein Nahrungsergänzungsmittel der Marke Lavita. Bei der Online-Abstimmung hatten sich 39% der Teilnehmenden dafür entschieden. Nach Angaben von Foodwatch besteht das Produkt zum größten Teil aus Fruchtsaftkonzentrat und kostet trotzdem rund 100 Euro pro Liter. Der Saft stehe beispielhaft für die Abzocke mit irreführenden Gesundheitsversprechen. Der Hersteller weist die Vorwürfe zurück. Und das waren die Nachrichten mit Stefan Eising. 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
4: Das Wetter im Saarland, ja, es gibt einige Wolkenfelder und ab Nachmittag kommen wieder vermehrt Quellwolken auf und vor allem im St. Wendeler Land kann es dann kräftigere Schauer oder Gewitter geben. 30 bis 35 Grad die Temperaturen, morgen am Mittwoch wird es etwas weniger, 27 bis 31 Grad und ein trockener Mix aus Sonne und Wolken. Am Donnerstag die weiteren Aussichten. Sonnig bis locker bewölkt, meist trocken, 29 bis 33 Grad. Ja, geht ja einigermaßen.
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4: Roland Kunz ist am Mikrofon und Maya Fadiva ist freaking out.

Batuhan Kordel, ein türkischer Singer-Songwriter, hat man ja auch relativ selten und insofern interessant. So auch die Sprache, die gesungene, die wir hier seltener hören, aber umso spannender der Dialog der Kulturen. Franz Liszt, er hat sich intensiv mit Franz Schuberts Liedern auseinandergesetzt. Er war richtig ein Schubert-Fan, wollte auch die Lieder für den eigenen Konzertsaal aufbereiten und hat dann die Gesangsstimme integriert in sein Klavierspiel. Das muss man mal fertig bringen. Jorge Bulet, er spielt hier die Forelle.

0: Ja, das Schicksal der Forelle ist kein gutes auf jeden Fall. Und das war Franz Liszt, der sich mit Schubert auseinandergesetzt hat. 16 Minuten nach 12. Wir schauen schon mal auf ein Thema der SR-Infobilanz am Mittag. 135 Menschen kostete die Hochwasserkatastrophe in Rheinland-Pfalz und Nordrhein-Westfalen vor 5 Jahren das Leben. Heute finden Gedenkfeiern für die Flutopfer statt. Bundespräsident Steinmeier und der rheinland-pfälzische Regierungschef Schnieder, etwa sie, legen im Ahrtal einen Kranz nieder. Dort hat es die Menschen am schlimmsten getroffen. Der SWR-Kollege Christian Giese-Kessler berichtet, wie es den Leuten vor Ort heute geht.
1: Hier geht natürlich jeder unterschiedlich mit der Katastrophe und den Folgen um, aber grundsätzlich muss man sagen, es geht ihnen nicht besser als 1 oder 2 Jahre nach der Flut. Insgesamt hat das Trauma-Hilfe-Zentrum in Ahrweiler bislang über 8000 Menschen behandelt, beziehungsweise behandelt sie gerade noch. Und die Zahl der Betroffenen, die ganz frisch dazukommen, also die jetzt erst realisieren, dass sie Hilfe brauchen, stieg zuletzt wieder deutlich an. Als Grund dafür nennt das Trauma-Hilfe-Zentrum vor allem die Situation, wenn die Menschen so ein bisschen rauskommen aus dem Machen. Die erste Welle war da etwa ein halbes Jahr nach der Katastrophe, als der gröbste Schlamm weg war. Und jetzt gerade kommt eben die zweite Welle bei Menschen, die gerade mit dem eigenen Wiederaufbau fertig sind und jetzt zum ersten Mal Zeit haben, sich um sich selbst zu kümmern. Die Diagnosen sind unterschiedlich. Oft und am meisten sind es posttraumatische Belastungsstörungen.
0: Tja, das macht man sich gar nicht so bewusst. Mehr zum Gedenken an die Ahrtalflut und zu den mentalen Folgen gleich hier in der SR-Infobilanz am Mittag 12:30 heute mit Peter Weizmann.

Das ist auch eine ganz besondere Kunst, die Mandoline so spielen zu können, sich zwischen all diesen kleinen Saiten zurechtzufingen mit dem Finger. Marie-Fée Pavon war das mit dem Arte Mandolin Barock Ensemble, der erste Satz aus einem Mandolinenkonzert von Johann Adolf Hasse. Mein Name ist Roland Kunz und Sie können jetzt noch sagen, what a day, je nachdem, wie Sie das bewerten. Auf jeden Fall Ben Howard gibt's vor. Alles Gute und Peter Weizmann übernimmt mit der SR-Infobilanz am Mittag.

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1: Der Beschuss geht weiter. Die Lage im Iran beschäftigt uns heute Mittag. Dann geht es um die erneut deutlich gestiegenen Kosten für die Pflege im Heim. Und wir schauen ins Ahrtal, wo die Flut nun 5 Jahre her ist. Mein Name ist Peter Weizmann. Schönen guten Tag. Der tägliche Blick auf die Anzeigetafel an den Zapfsäulen lässt uns auch hier im Saarland spüren, dass weit entfernt in der Straße von Hormus ganz offensichtlich etwas nicht stimmt. Denn von Waffenruhe ist dort in den letzten Tagen keine Rede mehr. Iran und die USA greifen sich immer wieder an. US-Präsident Trump will iranische Häfen nun wieder blockieren und die Passage durch die Straße von Hormus gegen Gebühr garantieren. Der Iran wiederum beschießt nach wie vor Schiffe mit tödlichen Folgen, wie Nina Amin berichtet.
2: In der Straße von Hormuz gab es nach Angaben der Vereinigten Arabischen Emirate bei Angriffen aus dem Iran einen Toten und mehrere schwer Verletzte. Nach Angaben des Verteidigungsministeriums handelt es sich dabei um indische und ukrainische Besatzungsmitglieder zweier Tanker. Die Schiffe wurden von Marschflugkörpern getroffen, als sie auf der südlichen Schifffahrtsroute innerhalb der omanischen Hoheitsgewässer die Straße von Hormuz durchquerten. Auf den Tankern seien Brände ausgebrochen, die aber unter Kontrolle gebracht werden konnten. Die Vereinigten Arabischen Emirate verurteilten den Angriff als einen schwerwiegenden Verstoß und klaren Bruch des Völkerrechts. Man behalte sich vor, auf diese Eskalation zu reagieren. Die Vereinigten Arabischen Emirate sind in der Golfregion ein wichtiger Verbündeter der USA. Immer wieder wurde der Golfstaat zum Ziel iranischer Vergeltungsschläge. In den vergangenen Tagen haben die gegenseitigen Angriffe der USA und dem Iran in der Golfregion wieder zugenommen.
1: Nina Amin über die aktuellen Kämpfe zwischen den USA und dem Iran. Dauerthema in diesem Konflikt sind ja auch die Kämpfe im Libanon. Dazu finden heute in Rom neue Gespräche zwischen Vertretern Israels und des Libanon statt. Beide Länder hatten sich ja auf ein Rahmenabkommen geeinigt, das den Weg für ein Friedensabkommen ebnen soll. Die pro-iranische Hezbollah-Miliz, um die es in dem Konflikt ja eigentlich geht, ist allerdings nicht beteiligt. In Israel dürfte ein anderes Sicherheitsthema heute sogar noch wichtiger sein, eines, das auch innenpolitisch erheblichen Zündstoff bietet, der Wehrdienst von Ultraorthodoxen. Seit einer Entscheidung des obersten Gerichts müssen auch sie Wehrdienst leisten. Das hat Benjamin Netanyahus Regierungskoalition nun aber zurückgedreht. Julio Segador.
3: Es war eine emotionale Mammutsitzung tief in der Nacht. In der israelischen Knesset ist nach heftigen Debatten das sogenannte Tora-Grundgesetz verabschiedet worden. Eine Neuregelung, die das Fundament des Staates verschieben könnte. Die Abgeordneten stünden mehrheitlich dafür, das Studium religiöser Texte offiziell zu einem, Zitat, Grundwert des jüdischen Volkes und des Staates Israel zu erklären. Für den religiös-nationalen Abgeordneten Moshe Salomon ein historischer Moment der Besinnung auf die eigenen Wurzeln. Das Tora-Studium ist eines der Fundamente, auf denen das jüdische Volk seit Jahrtausenden aufgebaut ist. Die Tora hat uns und unser Erbe beschützt. Die Tora hat uns durch die verschiedenen Zeiten geführt, von den schwierigen Exilen der Vergangenheit über den Holocaust in Europa. Die Tora ist nicht nur ein Buch mit Gesetzen, sie ist unsere Identität, sie ist unsere Moral, dort stehen unsere Werte. Doch hinter den pathetischen Worten über Identität und Moral verbirgt sich ein knallharter politischer Deal. Denn Israel besitzt bis heute keine geschriebene Verfassung. Stattdessen bestimmen sogenannte Grundgesetze den rechtlichen Rahmen des Landes. Indem das Tora-Studium nun in diesen Verfassungsrang aufrückt, bekommt es einen verfassungsrechtlich besonderen Status. Zwar wurde der Text in letzter Sekunde abgemildert, um eine direkte finanzielle Gleichstellung von Religionsschülern mit kämpfenden Soldaten zu verhindern, doch Rechtsexperten sind sich einig, der eigentliche Zweck des Gesetzes bleibt unberührt. Es soll den ultraorthodoxen Parteien eine juristische Handhabe bieten, um die Wehrpflicht junger Haredim dauerhaft und rechtssicher zu umgehen. Ein Privileg, das Israels oberstes Gericht zuvor gekippt hatte. Die Opposition reagierte im Plenarsaal mit blankem Entsetzen. Oppositionsführer Yair Lapid warf der Regierung von Ministerpräsident Netanyahu moralischen Bankrott vor. Das ist typisch für diese Koalition, dass sie die letzte Woche mit dem Blasphemiegesetz eröffnet. So beendet man also die Legislaturperiode, indem man den israelischen Soldaten ins Gesicht spuckt, mit einem Ausverkauf der israelischen Wirtschaft, dem Ausverkauf der israelischen Sicherheit, dem Ausverkauf der israelischen Einheit. Besonders tief greift der Riss, weil Israel sich in einer der schwersten Sicherheitskrisen seiner Geschichte befindet. Während Wehrpflichtige und Reservisten monatelang an den Fronten kämpfen, bleiben Zehntausende ultraorthodoxe Männer vom Dienst an der Waffe befreit. Dass dieses Gesetz unter dem Deckmantel des Judentums beschlossen wurde, empört auch säkulare Nationalisten zutiefst. Avigdor Liebermann von der Partei Israel Beitenu attackierte die religiösen Fraktionen scharf. Es gibt keinerlei Verbindung zwischen dem Judentum und der Achtung der Tora und des Gesetzes. Das ist nichts als Blasphemie. Es gibt keinerlei Gemeinsamkeiten zwischen dem Judentum und all dem, was in diesem Haus geschieht. Woher nehmen Sie die Überzeugung, dass es einem Juden verboten sei, Krieger zu sein? Das neue Grundgesetz ist ein massives Zugeständnis vom Premierminister Benjamin Netanyahu, der der Abstimmung selbst fernblieb, an seine ultraorthodoxen Koalitionspartner. Doch der Preis dafür ist hoch. Mit der Erhebung des Tora-Studiums in den Verfassungsrang vertieft die Regierung den Graben zwischen säkularen Steuerzahlern und streng religiösen Studenten mitten in einer existenziellen Sicherheitskrise des Landes.
1: Julio Segador hat berichtet. Fisch ist gesund, heißt es. Gerade bei so heißen Temperaturen liegt er ja auch nicht so schwer im Magen. Politisch ist Fisch aber durchaus gewichtig, auch wenn es um die Sanktionen gegen Russland geht. Da hat die EU nun entschieden, dass russischer Fisch nicht sanktioniert werden soll. Sabrina Fritz zu einer komplexen Debatte mit einfachen Konsequenzen.
4: Das Fischstäbchen ist gerettet. Im neuen Sanktionspaket gegen Russland sollte ursprünglich auch der Handel mit Fischereiprodukten betroffen sein, vor allem Kabeljau und Alaska-Seelachs. Weil in vielen Fischstäbchen aber Alaska-Seelachs aus russischen Gewässern steckt, befürchteten Branchenvertreter schon eine Krise im Kühlregal. Doch diese ist nun vom Tisch. Im 21. Sanktionspaket ist vom Fisch nicht mehr die Rede.
5: Yes, first on fish. I must say that before I was, in this job, I didn't know that fish are so geopolitical.
4: Bevor ich diesen Job hatte, wusste ich nicht, dass Fisch so politisch ist, so die EU-Außenbeauftragte Kaja Kallas. Dafür soll der Handel mit Öl und Kryptowährungen erschwert werden. Auch weitere Schiffe der russischen Schattenflotte stehen auf der Sanktionsliste, ebenso wie einzelne Personen aus Russland. Doch auch um dieses 21. Sanktionspaket wird nach wie vor gerungen. Es sollte noch in dieser Woche verabschiedet werden, doch sicher ist das nicht, so die EU-Chefdiplomatin.
5: I can't offer you any guarantees.
4: Ich kann Ihnen keine Garantie geben. Die Arbeit geht weiter. Ich hoffe, dass das Sanktionspaket wirksam ist, denn die Angriffe gegen Zivilisten in bevölkerungsreichen Gebieten gehen weiter. Bei Sanktionen gegen jüdische Siedler im Westjordanland ist dagegen keine Einigung in Sicht. Diese Siedlungen sind illegal und verstoßen gegen das Völkerrecht. Soweit herrscht Konsens unter den 27 Mitgliedstaaten. Rund 20 EU-Staaten hatten darauf gedrängt, den Export von Obst und Gemüse aus diesem Gebiet in die EU zu beschränken. Die Europäische Union ist der wichtigste Absatzmarkt für diese Produkte. Zu den Befürwortern gehört Irland, das nun für die nächsten 6 Monate den EU-Vorsitz hat.
6: I think Ireland's position is well known. We have advocated and I have advocated for a full ban on trade in the occupied territories.
4: Die Haltung Irlands ist klar. Wir treten für einen totalen Boykott von Produkten aus den illegalen Siedlungen ein, so die irische Außenministerin Helen McEntee. Irland gehört neben Spanien zu den schärfsten Kritikern der israelischen Regierung. Deutschland ist gegen solche Maßnahmen und setzt auf Gespräche, so der deutsche Außenminister Wadefuhl in Brüssel.
7: Zu der Siedlungspolitik. Sie steht nicht im Einklang mit internationalem Recht. Das habe ich auch nochmal bei einem Besuch in Israel ja in der vergangenen Woche klar gemacht und insbesondere deutlich gemacht, dass wir erwarten, dass die israelische Regierung gegen Siedler, die mit Gewalt dort vorgehen, hart und entschlossen vorgeht.
4: Auch die Situation im Gazastreifen sei überhaupt nicht gelöst. Der 20-Punkte-Plan von US-Präsident Trump weit davon entfernt, erfüllt zu werden. Die EU-Kommission hat deshalb mit verschiedenen Hilfsorganisationen die Gaza-Hilfsinitiative ins Leben gerufen. Deren Ziel ist es, rund 900 Millionen Euro einzusammeln, um den Menschen vor Ort in dem immer noch zerstörten Gebiet zu helfen.
1: Wer Angehörige im Pflegeheim hat, der weiß es aus erster Hand, was es für eine finanzielle Belastung sein kann. Zwar übernimmt einen Teil der Kosten die Pflegekasse, aber einen ordentlichen Batzen müssen eben auch die Heimbewohner selbst beisteuern, den sogenannten Eigenanteil. Durchschnittlich 3.364 Euro waren das zuletzt in Deutschland im ersten Heimjahr, je nach Bundesland sogar deutlich mehr, und das Saarland ist da ganz oben dabei. Und nicht nur das, eine aktuelle Auswertung des Verbands der Ersatzkassen zeigt außerdem, der Eigenanteil ist erneut massiv gestiegen. Sprechen wir darüber mit ARD-Hauptstadtkorrespondentin Birte Sönnigsen. Birte, es ist ja schon der Trend der letzten Jahre, dass die Eigenanteile zur Pflege immer weiter steigen. Woran liegt das denn?
8: Ja, das hat damit zu tun, dass Pflegekräfte immer besser bezahlt werden. Löhne, Gehälter haben sich da in den letzten Jahren deutlich verbessert, sind gestiegen. Sie werden häufiger tarifähnlich bezahlt. Und das ist ja auch genau das, was viele wollen. Viele sagen ja, Pflegekräfte, die sollen ordentlich bezahlt werden. Das macht auf der anderen Seite Pflege aber deutlich teurer. In den Pflegeeinrichtungen machen die Löhne eben einen Großteil der Kosten aus. Fachleute sprechen da teilweise von 70-80% der Kosten. Und hinzu kommt, dass vieles andere eben auch teurer geworden ist, zum Beispiel Lebensmittel oder Energiekosten, und das trifft dann am Ende eben auch die Pflegeheime.
1: Nun gibt's ja eben den Anteil, den die Pflegeversicherung bezahlt, und diesen Eigenanteil. Was bezahlt man denn eigentlich mit diesem Eigenanteil?
8: Ja, die Bewohner bezahlen damit einen Teil der pflegerischen Kosten, aber da sind eben auch Kosten für die Unterkunft und Verpflegung drin. So eine Art Miete fürs Zimmer, Reinigung, Heizung, Strom, Müllentsorgung, eben alles, was dazugehört. Auch das Essen, das müssen die Pflegebedürftigen selbst bezahlen. Das macht die Pflegeversicherung nicht, die sich eben um die pflegerischen Leistungen in Teilen kümmert. In diesem Eigenanteil sind aber auch die Ausbildungskosten für Pflegekräfte teilweise enthalten, weil die werden auch teilweise an die Bewohner weitergegeben. Und dann gibt's da noch so einen Block, der heißt Investitionskosten. Also wenn ein Pflegeheim renoviert oder umgebaut wird, dann kann ein Teil der Kosten eben auch auf den Rechnungen der Pflegeheimbewohner landen.
1: Nun fällt es auf, dass die Höhe dieses Eigenanteils regional sehr unterschiedlich ist in Deutschland. Das Saarland ist zum Beispiel besonders teuer. Da sprechen wir jetzt von fast 3.700 Euro Eigenanteil im Monat. In Sachsen-Anhalt sind es fast 1.000 Euro weniger. Warum diese Unterschiede?
8: Ja, auch das hat verschiedene Ursachen. Das liegt eben zum einen an den sogenannten Investitionskosten, von denen ich gerade schon gesprochen habe. Also wenn jetzt so ein Pflegeheim umgebaut, renoviert wird, vielleicht doch mal eine Klimaanlage bekommt, was sich ja gerade viele wünschen, oder eine neue Heizungsanlage oder die Elektrik wird erneuert, dann müssen sich eigentlich die Bundesländer an diesen Kosten beteiligen. Die machen das aber in ganz unterschiedlichem Umfang. Und je nachdem landet dann eben mehr oder weniger von diesen Kosten, ich nennen Sie mal Umbaukosten, auf den Rechnungen der Pflegebedürftigen. Ein anderer Punkt ist das Personal. Hier gibt's zwar inzwischen Empfehlungen und auch Vorgaben, wie viele Pflegekräfte es pro Pflegeheimbewohner geben soll. Aber bis da Standards auch bundesweit umgesetzt sind, das dauert, das kann noch variieren. Grundsätzlich lässt sich da natürlich sagen, mehr Personal, das ist gut für die Pflegebedürftigen, aber das kostet am Ende natürlich dann auch mehr Geld.
1: Nun gibt es angesichts dieser neuen Zahlen auch die Forderung, Pflegebedürftige finanziell zu entlasten. Stehen die Zeichen denn auf Entlastung oder sogar eher auf mehr Belastung, wenn man sich die politischen Entscheidungen rund um die Pflege anschaut im Moment?
8: Ja, die Zeichen stehen eher auf mehr Belastung für Pflegeheimbewohnerinnen und Bewohner. Die Bundesregierung, die arbeitet gerade an einer Pflegereform, denn die Pflegekassen, die haben genauso wie die Krankenkassen finanzielle Probleme. Also mal wieder ein Fall für Bundesgesundheitsministerin Nina Warken, die sparen muss. Die hat auch schon einen Vorschlag gemacht. Auf den hat sich die Bundesregierung aber noch nicht einigen können. Also ist erstmal nur ein Vorschlag der Bundesgesundheitsministerin, der eben darauf abzielt, dass die Beiträge für die Pflegeversicherung jetzt nicht von Jahr zu Jahr steigen und damit eben Versicherte und auch Arbeitgeber

0: Und da liegt der Verdacht natürlich nahe, wenn die Eigenanteile in Zukunft weiter steigen, wenn die Zuschüsse erst später gezahlt werden, dass dann eben noch mehr Menschen sich das Pflegeheim aus eigener Kraft nicht leisten können. Deswegen gibt es auch Überlegungen in der schwarz-roten Koalition von der Bundesgesundheitsministerin, dass dann die Familien, die Kinder mehr zur Verantwortung gezogen werden sollen, die dann auch finanziell einspringen müssen. Aber wie gesagt, noch ist diese Reform noch nicht mal vom Kabinett auf den Weg gebracht.
1: Die Pflege im Heim wird immer teurer und kaum irgendwo sind die Eigenanteile höher als bei uns im Saarland. Was dahinter steckt, haben wir kurz vor der Sendung besprochen mit Birte Sönnigsen im ARD Hauptstadtstudio. Sie hören die SR-Info-Bilanz am Mittag. Da schauen wir gleich unter anderem noch ins Ahrtal, 5 Jahre nach der Flut. Jetzt gibt's erstmal Meldungen in Kürze und die hat Aaron Klein.
2: In Deutschland verweigern immer mehr junge Männer den Kriegsdienst. Das berichtet das Redaktionsnetzwerk Deutschland und beruft sich auf das zuständige Bundesamt für Familie und zivilgesellschaftliche Aufgaben. Demnach sind von Januar bis Juni fast 5.900 Anträge eingegangen. Das sind 2.000 mehr als im gesamten vergangenen Jahr. Hintergrund für den Anstieg dürfte die angespannte Sicherheitslage und das Gesetz über den neuen Wehrdienst sein. Kern ist eine verpflichtende Musterung für junge Männer ab dem Jahrgang 2008. Nach dem Urteil im Fall des getöteten Zugbegleiters sind mehrere Revisionen eingegangen. Nach Angaben des Landgerichts Zweibrücken stammen diese von 2 Vertretern der Nebenklage sowie der Verteidigung. Bei einer Revision prüft der Bundesgerichtshof das Urteil auf mögliche Rechtsfehler. Vor dem Landgericht war am vergangenen Donnerstag ein 26-Jähriger zu 10 Jahren Haft wegen Körperverletzung mit Todesfolge verurteilt worden. Er hatte einen Schaffner bei einer Ticketkontrolle Anfang Februar so heftig gegen den Kopf geschlagen, dass dieser an den Folgen starb. Im Mandelbachtaler Ortsteil Erfweiler-Ehlingen muss das Trinkwasser abgekocht werden. Nach Angaben der Gemeinde ist es zurzeit mit Bakterien verunreinigt. Ursache sei ein Rohrbruch im Versorgungsnetz. Der Schaden sei inzwischen behoben. Aktuell werde das Leitungsnetz gespült. Die Technischen Werke Mandelbachtal empfehlen für die Essenszubereitung zum Zähneputzen oder zum Reinigen offener Wunden nur abgekochtes Wasser zu verwenden. Die Stadt Saarlouis feiert heute mit einem deutsch-französischen Freundschaftsfest den Nationalfeiertag des Nachbarlandes. Anlass ist der Empfang des französischen Generalkonsuls im Saarland Spinoza, der in diesem Jahr in Saarlouis stattfindet. Wie die Stadt mitteilte, werden am Nachmittag 2 Tornados der Bundeswehr die Garnisons- und Europastadt überfliegen. Besuchern wird zudem den ganzen Tag über auf dem Saarlouis Ravelin 5 ein Programm mit Musik, Kulinarik und Mitmachaktionen geboten.
1: 185 Tote, tausende zerstörte oder beschädigte Gebäude. Die Flut in Teilen von NRW und Rheinland-Pfalz, die vor 5 Jahren vor allem das Ahrtal heimgesucht hat, sie ist auch heute noch präsent. Vor Ort sieht man zwar viele neue Gebäude, aber auch noch Baustellen und Baulücken. Und die Spuren sind auch noch da, wo man nicht einfach hin- und reinsehen kann. In der Psyche der Menschen. Gerade an einem Jahrestag kommen die Erinnerungen noch mal stärker hoch. Fabian Janssen hat in Bad Neuenahr-Ahrweiler eine Frau getroffen, die seit der Flutnacht mit Traumata zu kämpfen hat.
3: Ah, toll, funktioniert, alles sitzt.
4: Claudia Kronen bastelt an ihrem kleinen Modell Kaffeehaus. Das Mini-Zahnrad sitzt und die kleine Modellfigur bewegt sich zu fröhlicher Musik. Sie verliert sich gern in den kleinen Welten, findet ein wenig Ruhe. Denn Claudia Kronen hat eine posttraumatische Belastungsstörung. Der Modellbau gibt ihr eins wieder.
3: Den Stolz, der mir halt die ganze Zeit fehlt. Dieses wertig fühlen.
4: Die 60-Jährige sitzt oft allein an ihrem Tisch, traut sich nicht vor die Tür. Vor ihrer Erkrankung spielt sie in einer Theatergruppe, hat viele Freunde und arbeitet als Verwaltungsangestellte in einer Klinik. Seit mehr als einem halben Jahr nun ist sie erwerbsgemindert.
3: Wenn Sie Wortfindungsstörungen haben, Angststörungen haben, mit dem Auto nicht mehr fahren können, dann fühlen Sie sich ganz klein.
4: Es begann mit der Flutkatastrophe im Ahrtal 2021. Damals lebt sie ca. 300 Meter von der Ahr entfernt. Ihr selbst ist körperlich nichts passiert. Aber die Wassermassen schließen auch ihre Wohnung ein. Sie fühlt sich machtlos und was sie in der Nacht hört, verändert sie.
3: Ich habe einen Menschen im Wasser schreien hören und dieser Schrei, der verfolgt mich nachts immer noch.
4: Was bleibt, ist Erschöpfung. Wenn etwas nicht funktioniert, wird sie aggressiv, fühlt sich von ihrer Umgebung nicht verstanden.
5: Ich habe das ja am Anfang auch nicht verstanden. Warum bin ich auf einmal nur noch traurig? Warum liege ich nur im Bett? Warum kriege ich meinen Alltag nicht mehr geregelt?
4: Dabei ist klar, sie ist kein Einzelfall. Rund 30% der Menschen im Ahrtal haben nach der Flut Traumasymptome, berichtet

0: mit Katharina Scharping, Fachärztin für Psychiatrie und Psychotherapie an der Ehrenwaldschen Klinik in Bad Neuenahr-Ahrweiler und Leiterin des Trauma-Hilfezentrum. Sie erlebt jeden Tag, wie Betroffene ihre Belastung unterschätzen.
1: Die machen sich ganz viele Vorwürfe selber und sagen, eigentlich darf es mir doch nicht so schlecht gehen, ich habe doch nur mein Auto verloren. Ich glaube, tatsächlich hat jeder hier seinen Alltag und seine Erinnerungen, seine vertraute Umgebung verloren. Und mitzubekommen, wie ein anderer Mensch in lebensgefährlichen Situationen, das ist nun mal genauso belastend, wie wenn es einen selber trifft.
0: Mehr als 8000 Erstberatungen gab es am Traumahilfezentrum seit der Flut. Und auch Claudia Kronen hat inzwischen verstanden, dass sie nicht allein ist. In der Psychotherapie lernt sie andere Flutbetroffene kennen. Sie gründen eine Selbsthilfegruppe. Alle 2 Wochen treffen sich die 4 Frauen in Cafés in Bad Neuenahr-Ahrweiler, sitzen zusammen, trinken Mocktails, essen und lachen wieder.
2: Ich glaube, das ist mit eines der schönsten Gefühle zu wissen, man ist nicht alleine. Jeder von uns hat ja sein Päckchen zu tragen und von daher bauen wir uns ja auch immer wieder gegenseitig auf. Wenn jetzt einer von uns eine Panikattacke hat, dann wissen wir, wie wir damit umgehen. Das hier macht uns zu einem sicheren Ort für uns. Ansonsten haben wir nicht viel sichere Orte. Wenn du dann das Gefühl hast, du musst da jetzt drüber sprechen und dein Gegenüber aber sagt, mein Gott, jetzt muss aber langsam mal gut sein, das ist doch schon 5 Jahre her, dann fühle ich mich da nicht sicher und dann erzähle ich nichts.
0: Sie wollen alle ermutigen, sich Hilfe zu suchen. Denn als Gruppe haben sie ihr Leid geteilt und können bereits wieder mit weniger Angst leben. Claudia Kronen hofft jetzt auf den nächsten großen Schritt.
2: Dass ich das irgendwann mal wegstecken kann und einfach unbeschwert an die A wieder gehen kann.
0: Für andere wird es mit der Traumaverarbeitung wohl erst losgehen. Jetzt, wo nach 5 Jahren der Wiederaufbaustress des Eigenheims rum ist, fängt der Kopf erst an, das Erlebte richtig zu verarbeiten. Deshalb wird mit einer neuen Welle an Traumapatienten gerechnet.
3: Fabian Janssen hat aus dem Ahrtal berichtet. Dort ist die Flut jetzt genau 5 Jahre her. Gehen wir 5 weitere Jahre zurück und schauen auf den französischen Nationalfeiertag heute vor 10 Jahren. Das war ein Tag des Schreckens. Am späten Abend des 14. Juli 2016 raste ein Auto in die Menschenmenge auf der Promenade in Nizza. 86 Menschen starben, mehr als 400 wurden nach offiziellen Angaben verletzt. Der Attentäter, der den Wagen steuerte, wurde kurze Zeit später von der Polizei erschossen. Anlässlich des heutigen Jahrestages hat Caroline Düller mit Bewohnern über ihre Erinnerungen an den Anschlag vor 10 Jahren gesprochen und sie hat Angehörige von Opfern getroffen.
4: Caroline Villani hält eine weiße Rose in der Hand. Zum ersten Mal seit 10 Jahren ist sie auf die Promenade des Anglais zurückgekehrt. Für ihre Familie, sagt sie.
5: Alors, c'est très difficile pour moi d'être là, parce que c'est la première fois que je reviens au bout de 10 ans. Pour les 10 ans, j'ai tenu à venir pour ma famille.
4: Caroline hat am Abend des 14. Juli 2016 4 Angehörige verloren, darunter ihren damals 16-jährigen Sohn. Ihre Porträts sind auf das T-Shirt gedruckt, das sie trägt. Auch 10 Jahre später hat sie den Eindruck, dass die Angehörigen der Opfer von Nizza gegenüber denen des Bataclan weniger Aufmerksamkeit bekommen.
6: Irgendwie sind wir doch allen egal. Es ist Sommer, das Wetter ist schön, alle sind im Urlaub. Aber an diesem Tag, am Nationalfeiertag, wurde doch die Nation als Ganzes getroffen. Wir dürfen die Opfer, die noch immer leiden, nicht vergessen. Das ist sehr wichtig. Ich finde, es hat nicht genug Medieninteresse gegeben. Wie immer sind wir die Vergessenen dieses Attentats.
4: Nicht alle teilen dieses Gefühl. Doch viele suchen 10 Jahre nach dem Attentat noch immer Antworten auf ihre Fragen.
7: Les pompiers viennent d'arriver. Voilà, je fais un petit peu le point. Les pompiers viennent d'arriver parce que là, il y a 3 morts.
4: Amateurvideos haben das Attentat festgehalten. Um 22.34 Uhr raste ein weißer Lastwagen auf die Promenade des Anglais und überfuhr auf einer Strecke von etwa 2 Kilometern gezielt Menschen, die dort das Feuerwerk zum Nationalfeiertag geschaut hatten. 86 Menschen starben, rund 450 wurden verletzt. Der Attentäter Mohamed Lawach Boulel wurde noch am Abend von der Polizei erschossen. Der Tunesier hatte eine dauerhafte Aufenthaltserlaubnis in Frankreich, war den Behörden wegen Vorwürfen häuslicher Gewalt bekannt, aber nicht als islamistischer Gefährder. Hinweise auf seine Radikalisierung seien erst kurz vor dem Attentat aufgetaucht, hatte Staatsanwalt François Molins damals erklärt.
8: Un autre témoignage fait cependant état de ce que depuis 8 jours Mohamed Lawajboulel s'était laissé pousser la barbe.
9: Laut weiteren Zeugenaussagen hat sich der Attentäter seit einer Woche einen Bart wachsen lassen und erklärt, ich zitiere den Zeugen, dass dieser Bart eine religiöse Bedeutung trage. Die Auswertung seines Computers hat ergeben, dass er zwischen dem 1. und 13. Juli quasi täglich im Internet nach Koransuren gesucht hat, ebenso nach religiösen Gesängen, die von dschihadistischen Terrororganisationen und insbesondere von Daesh als Propagandawerkzeuge genutzt werden.
4: Trotz der beiden Prozesse gegen die Handlanger bleiben für viele der Opfer und deren Angehörige noch immer viele Fragen offen. Vor allem, ob die Sicherheitsmaßnahmen am Abend des 14. Juli ausreichend waren. Dazu läuft aktuell ein eigenes Gerichtsverfahren. Caroline Villani will auch 10 Jahre später an die Opfer erinnern. Für sie war es wichtig, bei dem Gedenkmarsch dabei zu sein, denn nur sie sei übrig, um ihre Familie zu vertreten.
6: Es ist gut, dass es diesen Marsch gibt. Okay, es gibt immer solche Gedenkmärsche, aber wir haben keine Wahl. Wir müssen die Erinnerung an all die Toten und die Opfer aufrechterhalten.
4: Dabei will sich Caroline nicht als Opfer sehen, nicht darüber definiert werden, was ihr am 14. Juli 2016 widerfahren ist. Der Schmerz aber bleibe ein Leben lang, sagt sie.
5: La douleur, bah, elle y sera à vie, hein, ça y a pas de souci. Les images, la douleur, voilà.
3: Caroline Döller hat über die Erinnerungen an das Attentat in Nizza heute vor 10 Jahren berichtet. Fehlt uns noch das Wetter im Saarland. Neben der Sonne zeigen sich am Nachmittag vermehrt Quellwolken. Vorzugsweise vom Hochwald bis zum St. Wenderland bilden sich ein paar kräftige Schauer und Gewitter. Punktuell sind Starkregen, Hagel und starke Böen möglich. Meist bleibt es aber trocken. Höchstwerte heute zwischen 30 Grad im Hochwald und 35 Grad an Saar und Mosel. In der Nacht zeigen sich neben lockeren Wolken immer wieder die Sterne. Die Temperatur sinkt auf 20 bis 15 Grad. Morgen, am Mittwoch, gibt es einen meist trockenen Mix aus Sonne und Wolken. Die Schauer- und Gewitterneigung ist gering bei Höchstwerten von 27 bis 31 Grad. Am Donnerstag ganz ähnlich bis 33 Grad. Das war sie, die SR-Info-Bilanz am Mittag. Heute mit Peter Weizmann. Zum Nachhören gibt's unsere Sendung bei ARD Sounds. Und wir hören uns dann live wieder um 17.30 Uhr zur SR-Info-Bilanz am Abend. Bis dann. Tschüss.
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11: Zu den Themen internationaler Kommentare gehören verschiedene Aspekte des Irankriegs. US-Präsident Trump hat erklärt, die USA wollten künftig für die sichere Durchfahrt der Straße von Hormus Gebühren in Höhe von 20% des Frachtwertes beanspruchen. Der Sydney Morning Herald aus Australien hält das für einen absurden Einfall. Trump könnte allerdings zu enormen Kosten, da die USA dafür dauerhaft erhebliche militärische Ressourcen einsetzen müssten, die Kontrolle über eine Wasserstraße erlangen, die dann aber vermutlich kaum noch ein Schiff mit wertvoller Ladung nutzen würde. Eine Maut von 20% ist eine absurde Idee, vermutlich etwas, das Trump selbst ausgeheckt und ohne Rücksprache mit führenden Mitgliedern seiner Regierung veröffentlicht hat. Und der Telegraph aus den Niederlanden fragt nach den Aussichten für Verhandlungen mit dem Iran. Das Rahmenabkommen der USA mit dem Iran war zum Scheitern verurteilt. Satellitenbilder zeigen, dass der Iran den Bau von Nuklearanlagen fortsetzt, ein klarer Verstoß gegen das Abkommen. Das darf nicht überraschen. Wenn es um das Wettrennen um die Atombombe geht, lügt und betrügt das Regime schon seit Jahren. Es ist eine Illusion zu glauben, dass Diplomatie den Iran ändern wird, solange dort die Revolutionsgarde das Sagen hat. Verhandlungen mit diesem verbrecherischen Regime sind daher völlig aussichtslos. Themenwechsel. The Guardian aus Großbritannien kommentiert das Ringen in der EU um eine gemeinsame Industriestrategie, auch vor dem Hintergrund der Kürzungspläne des Volkswagen-Konzerns. EU-Industriekommissar Séjourné hat den angekündigten Stellenabbau bei VW als Weckruf bezeichnet und betont, wie dringend notwendig es ist, entschlossen zu handeln, um unsere Märkte vor unlauteren Praktiken unserer globalen Wettbewerber zu schützen. Die EU hat Trümpfe in der Hand, wenn sie versucht, ihre eigenen Industrien auf die gleiche Weise zu fördern, wie es China getan hat und weiterhin tut. Letztendlich ist es auch in Chinas Interesse, faireren und nachhaltigeren Beziehungen zur EU zuzustimmen, da es sich nicht mehr auf einen einfachen Zugang zum US-Markt verlassen kann und weiterhin unter einer schwachen Binnennachfrage leidet. Das waren Auszüge aus Kommentaren der internationalen Presse, zusammengestellt von Felix Sprung.
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12: Am Dienstag, Bernd Brüggemann hier. Das ist schön, dass Sie Zeit für uns haben. Ja, heute, finde ich, passt ein Schirm noch viel, viel besser als gestern. Gestern haben wir Ihnen ja einen geschenkt. Heute kann es ein bisschen Regen geben und ein bisschen Sonne. Gegen beides hilft der SR-Kulturschirm. Verschenken wir gleich, wie es funktioniert, sage ich Ihnen in einer guten Viertelstunde.

Sie hören SR Kultur. Es ist Dienstagnachmittag. Wir gehen jetzt in Richtung Rumänien und Gelsenkirchen. Das kommt so. Das Stück, das wir jetzt hören, das heißt Rumänisch. Es stammt aus dem Jahr 1933, aber komponiert hat es kein Rumäne, sondern jemand, der im Ruhrpott geboren worden ist. In Gelsenkirchen nämlich. Josef Knümann war ein deutscher Pianist und hatte eine Schwäche für osteuropäische Folklore. Damit hat er natürlich ein paar Jahrzehnte später offene Türen eingerannt bei der deutsch-rumänischen Geigerin Lili Cristea. Die hat ein Album aufgenommen namens Carpathian Tales. Und hat dafür dieses eigentliche Orchesterwerk in ein Trio-Konzert verwandelt. Jetzt also Rumänisch von Josef Knümann mit Lili Cristea.

Also ich bin eben, kurz bevor ich zu Ihnen gekommen bin, nochmal an der frischen Luft gewesen. Also so frisch, wie die Luft halt heute geht. Und als ich so da gesessen habe, habe ich exakt 4 Regentropfen abbekommen. Fand ich völlig okay. 4 ist ja jetzt nicht übertrieben viel. Aber wenn es mal so richtig schauert, an so einem Tag wie heute, braucht man natürlich einen Schirm. Und das Schöne ist, wir von SR Kultur haben uns gedacht, wir schenken Ihnen einen wundervollen, richtig tollen SR-Kultur-Schirm. Ich sage ganz bewusst nicht Regenschirm, weil alternativ können Sie ihn, und das ist bei diesem Wetter wundervoll, auch als Sonnenschirm benutzen. Also es ist quasi, wenn wir ehrlich sind, ein Kombischirm. Ein SR-Kultur-Regenschirm, Sonnenschirm, wie auch immer Sie ihn anwenden wollen. Jetzt für denjenigen oder diejenige, der oder die am besten begründen kann, warum der Schirm genau an Sie gehen muss. Jetzt anrufen. 0681 65 100. Saarbrücken 65 100. Und zwar genau jetzt.

0: Das ist SR Kultur. Yiruma, River Flows in You. Musik übrigens, die, wie ich gerade eben erfahren habe, auch gut zum Yoga-Unterricht passt. Hallo Maria Wahl aus Menzig.
1: Hallo, Herr Brüggemann.
0: Merzig übrigens, natürlich. Sie haben das Lied schon mal im Yoga-Unterricht gehört?
1: Ja, meine frühere Lehrerin hat das immer zur Entspannung gespielt.
0: Und das ist auch wahnsinnig.
1: Ich finde das wunderschön, ja. Ne? Ich habe es da erst kennengelernt, ich kannte es vorher gar nicht.
0: So, und jetzt bringen wir Sie quasi nochmal in Richtung Yoga-Unterricht zurück. Und nicht nur das, wir schenken Ihnen auch einen SR-Kultur-Sonnenschirm oder Regenschirm, egal wie Sie es handhaben wollen. Herzlichen Glückwunsch.
1: Danke sehr.
0: Und ich habe das vorhin angekündigt, wir wollen eine gute Begründung haben, warum genau Sie den Schirm haben müssen. Die Begründung haben Sie geliefert, nämlich...
1: Einmal will ich ihn gerne benutzen und im Übrigen habe ich eine Schirmsammlung. Ich hatte irgendwann mal den Rappel, naja, es schadet ja nichts, wenn Gäste kommen und es regnet und die haben keinen Schirm, dann nehmen sie einen mit. Und dann kam immer aus dem Museumshop einer dazu und so hat sich's halt immer weiter ausgedehnt. Aber von SR habe ich keinen Schirm.
0: So, und genau das haben wir heute geändert. Das heißt, der Plan war ursprünglich, ich habe mal genug Schirme da, damit Besucher, die im Regen das Haus verlassen.
1: Das war der ursprüngliche Plan, ja.
0: Die haben aber einfach keinen Schirm mitgenommen.
1: So ist es. Ja, der eine oder andere, aber er kam dann immer wieder zurück.
0: Ach, sehr witzig. Wie viele Schirme haben Sie inzwischen?
1: Oh, so 20, denke ich, bestimmt.
0: Ja, prima. Wie viele Schirme sollen es irgendwann mal werden?
1: Nein, ich habe es inzwischen eingestellt. Ich denke, das hier ist der letzte. Das ist das i-Tüpfelchen.
0: Okay. Was sagen die Menschen, die mit Ihnen im Haus wohnen, dazu?
1: Keine Ahnung. War noch nie ein Thema. Die hängen überwiegend im Eingangsbereich. Mhm. Und viele sagen, was hast denn du da viele Schirme?
0: Ja, das
1: ja, aber dann ist das Thema auch schon erledigt.
0: So, und jetzt wird es natürlich so, dass der SR-Kultur-Sonnenschirm oder Regenschirm, je nachdem, wie Sie ihn benutzen wollen, hoffentlich einen guten Ehrenplatz bei Ihnen in der Wohnung bekommt.
1: Ich denke schon. Ich werde ihn in Ehren halten.
0: Das wollen wir genauso hören. Maria Wahl aus Merzig, herzlichen Glückwunsch und viel Spaß mit dem SR-Kulturschirm. Musik.

gehen jetzt in Richtung Schottland zu Charlene Spiteri. Im Jahr 2004 hat sie sich nach 10 Jahren Beziehung von ihrem Partner getrennt, hat aber sich daraufhin nicht eingegraben, ist nicht in Selbstmitleid versunken, sondern ins Studio gegangen. Und das Ergebnis war ihr erstes Soloalbum ohne ihre Band, die sie bis dahin hatte, mit der Band Texas. Hat sie den ein oder anderen relativ hohen Charterfolg gehabt, aber als Charlene Spiteri, also unter ihrem ganz normalen Namen, musste sie quasi nochmal von neuem anfangen. Und diesen Neuanfang hören wir jetzt. Melody heißt das Stück.

Sie hören SR Kultur, jetzt mit dem Komponisten Josef Martin Kraus. Der stammte eigentlich aus dem Odenwald, machte aber später Karriere am Hof von König Gustav III. In Stockholm. Deshalb wird er manchmal auch als schwedischer Mozart bezeichnet. Die Pantomime in D-Dur entstand in Kraus' Jugendzeit, vermutlich während seiner Schulzeit. Und es spielt die Generation Mozart unter Leitung des Cellisten und Dirigenten Peshman Mimarzadeh.

Songwriting ist meine billigste Form der Therapie. Es ist der Ort, an dem ich ehrlich zu mir selbst sein muss, weil das Lied sonst einfach nicht funktioniert, sagt der Mann, den wir gerade eben gehört haben, Ian Fisher. Growing Pains, Wachstumsschmerzen, haben wir gerade von ihm gehört, aus seinem Album Go Gentle. Das Album, das ist Anfang letzten Jahres erschienen und es ist ein sehr, sehr persönliches Werk. Wie gesagt, billigste Form der Therapie.

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1: Es ist 14 Uhr. In der EU leben so viele Menschen wie noch nie. Rund 450 Millionen sind es aktuell laut dem neuen EU-Demografiebericht. Im Jahr 2029 erwarten die Bevölkerungsforscher einen Höhepunkt von gut 453 Millionen Menschen. Danach geht der Trend nach unten mit Auswirkungen auf Wirtschaft und Gesundheitssysteme. Aus Brüssel, Niklas Fortmann.
2: Laut dem Bericht wird erwartet, dass bis 2050 rund 5 Millionen Menschen weniger in der EU leben. Das trifft vor allem auch den Arbeitsmarkt, denn die EU-Bevölkerung wird immer älter. Während heute jeder Fünfte über 64 Jahre alt ist, soll es bis 2050 mehr als jeder Dritte sein. Aus Sicht der EU-Kommission ein Problem, das neben dem Arbeitsmarkt zum Beispiel auch Gesundheits- und Pflegesysteme und die öffentlichen Finanzen belasten könnte. Ziel der EU-Kommission sei es deshalb, mehr Menschen in Arbeit zu bekommen. Dazu gehören zum Beispiel auch mehr Frauen und junge Menschen. Außerdem soll es attraktiver werden, auch im Alter noch zu arbeiten, und die EU will auf produktiveres Arbeiten mithilfe von KI setzen.
1: Die EU-Kommission hat weitere deutsche Staatshilfen für die Produktion von Halbleitern genehmigt. Bund und Länder dürfen demnach 4 Standorte in Nordrhein-Westfalen, Schleswig-Holstein, Hessen und Bayern fördern, mit insgesamt knapp 660 Millionen Euro. Fallen die Gewinne der neuen Produktionsstätten höher aus als erwartet, muss ein Teil der Gelder zurück an den Staat fließen. Mehr als die Hälfte der genehmigten Mittel ist für den Neubau einer Halbleiterfabrik im Raum Aachen vorgesehen. Die EU erlaubt solche Staatshilfen nur, wenn sie einem übergeordneten Ziel dienen, in diesem Fall dem Aufbau einer europäischen Halbleiterindustrie. Zum zweiten Mal innerhalb einer Woche haben Agenten der US-Einwanderungsbehörde ICE einen Zivilisten erschossen. Der jüngste Fall ereignete sich in einer Kleinstadt im US-Bundesstaat Maine an der Ostküste. Bei dem Einsatz sollte eine Abschiebung durchgesetzt werden, als der vermeintlich Gesuchte versuchte, mit seinem Auto zu fliehen und dabei in Richtung eines Agenten fuhr, schoss dieser auf den Mann. Der Getötete, ein 26-jähriger Kolumbianer, hatte Hilfsorganisationen zufolge eine Aufenthaltserlaubnis. Er war von den ICE-Agenten verwechselt worden. Das hat ein US-Senator unter Berufung auf das Heimatschutzministerium bestätigt. Der Schütze wurde vom Dienst suspendiert, das FBI ermittelt. Bundespräsident Steinmeier hat am Mittag in Altenahr eine Fotoausstellung zur Flutkatastrophe besucht. Heute ist der 5. Jahrestag des verheerenden Hochwassers mit 135 Toten allein im Ahrtal. Von dort berichtet Christian Giese-Kessler.
3: Die Fotoausstellung zeigt Porträtaufnahmen von Betroffenen der Flutkatastrophe, die entweder Angehörige oder Häuser verloren haben oder die andere schlimme Erfahrungen aus der Flutnacht teilen wollen. Am Abend wird auch Bundeskanzler Friedrich Merz in Ahrweiler erwartet. Er will sich im Rahmen einer Gedenkveranstaltung an die Menschen im Ahrtal wenden. Es ist das erste Mal, dass Merz als Bundeskanzler ins Ahrtal reist. Die Flutkatastrophe vor 5 Jahren hat nicht nur das Ahrtal hart getroffen. Insgesamt sind in Rheinland-Pfalz und Nordrhein-Westfalen über 180 Menschen gestorben. Der Wiederaufbau in den betroffenen Kommunen ist noch lange nicht abgeschlossen und wird teilweise noch Jahrzehnte dauern.
1: Nach dem Tod eines 79-jährigen Mannes in einem Saarbrücker Parkhaus ermittelt die Staatsanwaltschaft nun wegen Diebstahl und unterlassener Hilfeleistung. Mittlerweile wird gegen einen 49-Jährigen ermittelt, das teilte die Staatsanwaltschaft auf SR-Anfrage mit. Der ursprüngliche Anfangsverdacht des Raubes habe sich nicht erhärtet. Der 79-Jährige wurde am 3. Juni Opfer eines Vorfalls in dem Parkhaus, bei dem zunächst seine Geldbörse entwendet wurde. Laut ersten Ermittlungen hatte der Mann den Täter offenbar verfolgt und war dabei selbst zu Fall gekommen. 2 Wochen später erlag er seinen Verletzungen im Zusammenhang mit einer Vorerkrankung. Und das waren die Nachrichten mit Stefan Eising. 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
4: Das Wetter im Saarland ist heute verbreitet sonnig, es kommen aber Quellwolken dazu und die können örtlich und punktuell für Schauer und Gewitter sorgen. Dabei können auch mal Starkregenhagel und starke bis stürmische Böen dabei sein. Überwiegend bleibt es aber trocken bei 30 bis 35 Grad. Morgen Sonne und Quellwolken im Wechsel, gegen Nachmittag vereinzelt Wärmegewitter, wird aber überwiegend ein freundlicher Tag bei 27 bis 31 Grad.
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4: Mein Name ist Bernd Brüggemann und die Verbraucherorganisation Foodwatch, die hat heute den Preisträger des Goldenen Windbeutels 2026 bekannt gegeben. Wer ist Foodwatch? Was ist der Goldene Windbeutel? Wer hat den Preis gekriegt? 3 Fragen, die werden wir in etwas mehr als 20 Minuten beantworten.

0: 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Es ist Dienstagnachmittag. Die französische Revolution, die war eine sehr blutige Angelegenheit. Schätzungsweise 40 bis 100.000 Tote waren dazu beklagen. Die Revolution frisst ihre Kinder. Das ist ein legendärer Satz aus der Zeit, der bis heute überdauert hat. Aber was auch überdauert hat, sind zahlreiche Kunstwerke. Gestern zum Beispiel haben wir im Zeitwort berichtet über die Ermordung Jean-Paul Marats und das weltberühmte Gemälde, das der Maler Jacques-Louis David darauf geschaffen hat. Das hängt heute übrigens in den Königlichen Museen der Schönen Künste in Brüssel. Aber untrennbar mit Frankreich verbunden bleibt auch ein anderes Werk. Am 14. Juli 1795, heute vor 231 Jahren, wurde die Marseillaise französische Nationalhymne.
1: Auf, Kinder des Vaterlandes, der Tag des Ruhms ist gekommen. So beginnt sie, die berühmte Marseillaise. Ein berauschender Marsch, triumphal und voller Pathos, das perfekte Lied zur aufrührerischen Stimmung der Zeit. Kein Wunder also, dass es am 14. Juli 1795, dem 6. Jahrestag der Erstürmung der Bastille, in Paris zur französischen Nationalhymne gekürt wird. Vor 225 Jahren sind Nationalhymnen noch nicht gang und gäbe.
2: An sich sind Nationalhymnen eine relativ junge Sache. Die Marseillaise war tatsächlich eine der ersten, ist doch eine der ältesten Nationalhymnen.
1: Erklärt der Regensburger Historiker Peter Mario Kräuter, der zur Kulturgeschichte der Nationalhymnen forscht. Während es in den alten Monarchien vor allem pompöse Fanfaren zum Auftritt des gekrönten Hauptes gab, entstanden die Hymnen erst mit den Nationalstaaten im 19. Jahrhundert.
2: Einer der Zwecke von Nationalhymnen ist es, ein Gefühl der Gemeinschaft zu erzeugen.
1: Neben der Flagge und dem Wappen dienen sie außerdem dazu, als Hoheitssymbol die Souveränität eines Staates zu betonen und ihn bei Staatsbesuchen zu repräsentieren.
2: Das ist eine Sache des sogenannten Protokolls.
1: Die Marseillaise wurde allerdings nicht fürs Protokoll komponiert. Sie entstand vielmehr als Schlachtengesang. Im April 1792 hatten Österreich und Preußen zur Unterstützung Ludwigs des 16. gegen das revolutionäre Frankreich mobil gemacht. Daraufhin versammelten sich in Straßburg die Freiwilligen zur Verteidigung der Freiheit. Überall riefen Plakate zum Kampf auf.
3: An die Waffen, Bürger!
1: Am Abend vor der Schlacht gab der Straßburger Bürgermeister einen Empfang. Unter seinen Gästen war auch der schüchterne Hauptmann und Gelegenheitskomponist Claude-Joseph Rouget de Lille. Der Bürgermeister forderte ihn auf, ein zündendes Lied für den Kampf zu schreiben. Sofort nach dem Fest machte sich der junge Mann ans Werk. Die klirrenden Waffen und schmetternden Fanfaren im Ohr. Rouget de Lille schrieb die ganze Nacht, ein blutrünstiges, mitreißendes Werk.
4: Zu den Waffen, Bürger. Formt eure Truppen. Marschieren wir, marschieren wir. Unreines Blut tränke unsere Furchen.
1: Am nächsten Morgen war sein Kriegsgesang für die Rheinarmee fertig. Zur Marseillaise wurde das Lied erst ein paar Monate später, als 600 Freiwillige aus Marseille nach Paris marschierten, um die Revolutionäre dort zu unterstützen. Während ihres Marsches durch die Dörfer schmetterten sie das Kriegslied von Rouget. So bekam das Stück den Titel Lied der Marseillaise oder kurz Marseillaise, unter dem es zum Superhit der Revolution avancierte. Als Hymne der Freiheit und des Widerstandes blieb die Marseillaise unübertroffen. Sie wurde bei Demonstrationen der Arbeiterbewegung ebenso gesungen wie bei Aktionen der Résistance. Auch das Kino liebte den furiosen Marsch und feierte ihn unter anderem in der legendären Casablanca-Szene.
5: Spielen Sie die Marseillaise. Spielen Sie.
1: Wenn Widerstandskämpfer Victor Laszlo die französischen Gäste in Ricks Café gegen den Nazitrupp mit seiner Wacht am Rhein anschmettern lässt, dann ist das einer der größten Gänsehautmomente der Filmgeschichte. Die Marseillaise wurde von vielen anderen Komponisten zitiert oder bearbeitet, etwa von Berlioz, Tschaikowski oder Stockhausen. Sogar die Beatles haben sie benutzt, für ihre Hymne auf die Liebe.

Christiane Kopka war das. Über den 14.07.1795, das war heute vor 231 Jahren, der Tag, an dem die Marseillaise französische Nationalhymne wurde.

Sie hören SR-Kultur, es ist Dienstagnachmittag. Wir haben gerade eben eine offizielle amtliche Gefahrenmeldung hineinbekommen. Die möchte ich Ihnen natürlich nicht vorenthalten. Es geht um Geruchsbelästigung durch einen Brand in Riegelsberg. Genauer gesagt in Walpershofen. Dann kommt es im Bereich der Saarbrücker Straße aufgrund eines Brandes zu Geruchsbelästigung und Rauchniederschlag. Die Feuerwehr, die ist schon im Einsatz. Begeben Sie sich im betroffenen Bereich möglichst in geschlossene Räume. Schließen Sie vorsorglich Fenster und Türen. Schalten Sie Klima- und Lüftungsanlagen ab. Lassen Sie das Radio eingeschaltet und achten Sie auf Durchsagen. Bei Bedarf informieren Sie bitte auch die Nachbarn. Es besteht keine Gefahr. Meinen Sie aber, wenn es geht, das betroffene Gebiet und wie gesagt, schließen Sie Fenster und Türen.

0: A Great Big World und Christina Aguilera, Say Something. Bei SR Kultur ist es Dienstagnachmittag. Es gibt ja Preise, die stellt man sich gern ins Regal. Emmy, Oscar, Bundesverdienstkreuz, her damit, kommt ins Regal. Beim Goldenen Windbeutel bin ich mir nicht sicher, ob ich mir den ins Regal stellen will. Das ist nämlich so ein Preis, den will eigentlich keiner haben und eigentlich will auch niemand, dass man über den Goldenen Windbeutel redet. Jedenfalls nicht die Preisträger. Deswegen tun wir das jetzt. Foodwatch ist die Organisation, die diesen Preis verleiht, nämlich für die dreisteste Werbelüge des Jahres. Und das ist eine Formulierung, über die bin ich ziemlich gestolpert. Und da dachte ich mir, da frage ich mal nach. Und zwar bei einer, die sich genau damit auskennt. Sarah Häuser ist die Pressesprecherin von Foodwatch. Seien Sie gegrüßt.
1: Hallo.
0: Die dürfen lügen in der Werbung?
1: Ja, die dürfen und die machen das auch, ja.
0: Was sind denn erlaubte, also allein die Frage schon, erlaubte Lügen?
1: Naja, es gibt tatsächlich erlaubte Lügen oder so Klassiker, die man immer wieder hat. Also es wird zum Beispiel eine Zutat total prominent herausgehoben, die dann aber nur in homöopathischen Mengen enthalten ist. Zum Beispiel dieses Jahr bei dem Matcha-Joghurt von Andexa Natur, da steht ganz, ganz fett Matcha drauf. Der Joghurt ist so ein bisschen grünlich eingefärbt, dass man denkt, oh, da ist ordentlich Matcha drin. Im Endeffekt ist da eine Messerspitze enthalten auf 500 Gramm Joghurt. Das ist so ein Klassiker.
0: So, und Sie haben sich jetzt seit Jahren schon zur Aufgabe gemacht, eben diese dreistesten Werbelügen des Jahres besonders zu kennzeichnen. Das Ganze ist eine Geschichte, wo, glaube ich, ganz normale Menschen, die einkaufen gehen und sich denken, das kann ja wohl jetzt nicht sein, Ihnen das melden können, oder?
1: Genau, also wir bekommen viele Meldungen von VerbraucherInnen auf unserer Online-Plattform Schummelmelder. Und wir sind natürlich auch selbst im Supermarkt unterwegs, ganz normale Verbraucherinnen, und gucken da auch immer wieder mit offenen Augen und schauen, was uns da so unterkommt an Werbelügen.
0: So, und rein subjektiv haben, glaube ich, ganz, ganz viele das Gefühl, irgendwie fehlen hier 10 Gramm oder irgendwie ist ein Riegel weniger drin. Ist das ein Trend, der sich in den letzten Jahren verselbstständigt hat, oder haben wir da einfach nur einen völlig falschen Eindruck und die Industrie ist gut?
1: Ich fürchte nicht. Also wir machen das jetzt schon zum 15. Mal dieses Jahr, den Goldenen Windbeutel verleihen, und wir haben immer noch keine Probleme damit, ausreichend Kandidaten zu finden für die 30. Werbelüge. Also es gibt immer wieder Trends, und Sie sprechen jetzt auch gerade diesen Shrinkflation-Trend an. Da haben wir auch den Eindruck, dass es mehr geworden, also dass plötzlich die Verpackung oder der Inhalt schrumpft, die Verpackung bleibt aber gleich groß, oder man hat eben nicht so den direkten Vergleich. Und der Preis bleibt vor allem auch gleich. Also Inhalt schrumpft, Preis bleibt gleich oder wird sogar höher. Und dann zahlt man eben ja unentdeckt einfach drauf. Also eine versteckte Preiserhöhung.
0: Jetzt haben Sie heute den Preisträger für dieses Jahr gekürt. Erzählen Sie uns mehr über den stolzen oder vielleicht nicht ganz so stolzen Preisträger.
1: Also 66.000 Menschen haben dieses Jahr abgestimmt und knapp 40% waren der Meinung, also der diesjährige Windbeutel, der muss an das sogenannte Mikronährstoffkonzentrat von LaVita. Also LaVita, das ist so ein Mikronährstoffkonzentrat, so ein Saft, besteht vor allem aus Fruchtsaftkonzentrat, noch ein bisschen Gemüsesaft und dann noch so ein paar zugesetzte Vitamine. Und dafür kassiert LaVita ordentlich ab. Also für einen Liter wollen die sage und schreibe 100 Euro. Und bewerben das Ganze eben auch mit aus unserer Sicht irreführenden Gesundheitsversprechen.
0: Genau da möchte ich den Bogen nochmal schließen, diese irreführenden Gesundheitsversprechen und Werbelügen. Ich erwarte doch eigentlich, oder bin ich da völlig naiv, wenn ich in den Supermarkt gehe, dass ich nicht belogen werde, dass mich zum Beispiel auch die Politik mit Richtlinien und Ähnlichem schützt. Was fordern Sie, damit wir als Verbraucher besser geschützt werden?
1: Also im Bereich der Gesundheitsversprechen kann man sich erstmal so als Faustregel merken, also wenn irgendwo mit einer guten Gesundheit bei einem Lebensmittel oder so geworben wird, dann vorsichtig sein. Das ist in der Regel eine Werbelüge, kann man leider so sagen. Da gibt es eigentlich eine gute Regelung auf EU-Ebene, die sogenannte Health Claims Verordnung, die schützt uns eigentlich vor irreführenden Gesundheitsversprechen. Das Problem ist hier, das wird nicht wirklich kontrolliert. Also die Behörden, die sind total total überfordert, diese Lebensmittelkontrollbehörden, weil die müssen sich auch um die Pizzeria nebenan, um die Bäckerei kümmern, ob da alles hygienisch ist, ob da alles in Ordnung ist. Und dann zusätzlich noch die ganzen Produkte, vor allem auch viele Produkte, die online vertrieben werden, zu kontrollieren und dort die Werbeversprechen zu kontrollieren. Das ist leider oftmals eine Überforderung. Da haben wir auch schon Recherchen zu gemacht, die eben zeigen, okay, also ein Großteil wirklich der Werbeversprechen im Gesundheitsbereich ist leider irreführend. Und da fordern wir eben von der Bundesregierung, dass sie da die Lebensmittelkontrollbehörden besser ausstattet.
0: Das heißt, mehr Personal für Lebensmittelkontrollbehörden. Sarah Häuser haben wir eben gehört. Sie ist die Pressesprecherin von Foodwatch und die Verbraucherorganisation Foodwatch hat heute den Preisträger des diesjährigen Goldenen Windbeutels bekannt gegeben. SR Kultur ist hier am Dienstagnachmittag.

SR-Kultur hier. Dienstagnachmittag. Wir sprechen den ganzen Tag schon über das Ereignis, was uns heute vor 5 Jahren beschäftigt hat. Im Ahrtal kam es zu einer Flutkatastrophe, bei der 135 Menschen gestorben sind. Hunderte wurden verletzt. Ja, und heute wird ziemlich viel über die Helferinnen, über die Helfer und die Betroffenen berichtet. Das ist auch gut so. Es ist auch gut, dass man über den Wiederaufbau redet und natürlich auch über die Frage, wer die Schuld trägt. Für die Zukunft ist es aber ebenfalls wichtig zu fragen, wie konnte es überhaupt dazu kommen? Wie konnte eine solche Flut stattfinden? Welche Rolle spielt dabei der Klimawandel? Und wie bedroht das Wetter die Zukunft von Menschen? Jennifer Siegler aus der ARD-Klimaredaktion.

0: Wir müssen mit einer weiteren Zunahme von Starkregen rechnen, und zwar vor allem in der Intensität.
1: Die Erderwärmung liegt im weltweiten Mittel aktuell bei 1,4 Grad Celsius. Im Pariser Klimaabkommen von 2015 einigte sich ein großer Teil der Weltgemeinschaft, dass die Erderwärmung auf 1,5 Grad begrenzt werden soll. Diese Marke haben wir also fast schon erreicht, viel früher als gedacht. Das hat tödliche Folgen, sagt Klimaforscherin Friederike Otto, die die Zusammenhänge von Wetter und Klima unter anderem für den Weltklimarat analysiert.
2: Und dass eben auch jetzt schon unglaublich viele Menschen ihr Leben, ihre Lebensgrundlage verlieren aufgrund intensiverer und häufigerer Extremwetterereignisse. Und mit jedem Zehntel Grad globaler Erwärmung gibt es davon eben mehr.
1: Aber warum kommt es durch die Erderwärmung zu mehr Starkregen? Das fragen wir Aljoscha Kress vom Hessischen Landesamt für Naturschutz, Umwelt und Geologie.
3: Das liegt in der Physik. Wenn es wärmer wird, verdunstet einfach auch mehr Wasser. 7% pro Grad mehr. Das bedeutet, und da haben wir ja gerade drüber auch gesprochen, wenn es wärmer wird, wird auch mehr Wasser in der Luft sein. Und dieses Wasser kommt auch irgendwann runter. Dann aber halt eben geballt in diesen Starkregenereignissen.
1: Mehr Wasser in der Luft und mehr Starkregenereignisse. Fluten wie die im Ahrtal werden laut aktueller Klimaforschung also häufiger passieren. Aber auch anderes Extremwetter nimmt zu. Klimawissenschaftlerin Friederike Otto will deswegen auch die Folgen für die Menschen in den Blick nehmen.
2: Wenn wir eben diese Studien zu Extremwetterereignissen machen, wo wir uns eben einerseits angucken, welche Rolle spielt der Klimawandel, aber dann eben auch, welche anderen Faktoren waren relevant? Gab es Frühwarnsysteme? Wenn ja, wen haben die erreicht?
1: Im Fall der Ahrtalflut wurden viele Menschen nicht erreicht. Warnungen kamen falsch oder gar nicht. Deswegen wurde das Katastrophenmanagement vor Ort komplett neu aufgestellt. Und auch beim Deutschen Wetterdienst wurde viel verändert, sagt Thomas Kratsch, Leiter der Abteilung Beratungs- und Warndienste.
4: So haben wir zum Beispiel Videokonferenzen eingeführt als Austauschformat zwischen regionalen Wetterberatungen des DWD, den Hochwasserzentralen und Vertretern der betroffenen Länder. Und dort wird auch stärker der Fokus auf die Unsicherheiten der Wettervorhersage und auf mögliche Auswirkungen der Wetterlage hingewiesen.
1: Unsicherheiten, weil schwer vorhersagbar ist, wo genau ein Unwetter sich entlädt. Um im Ernstfall schneller reagieren zu können, hat der Deutsche Wetterdienst eine große Änderung bei der Wettervorhersage vorgenommen, die früher alle 3 Stunden aktualisiert wurde.
4: Dieses Modellsystem läuft anders als vor 5 Jahren, inzwischen mit einer Update-Rate von jeder Stunde. In jeder Stunde bekommen wir eine neue Vorhersage für die nächsten 12 Stunden auf den Tisch.
1: Bei den Wettervorhersagen und dem Warnmanagement hat sich seit der Flut im Ahrtal also viel verbessert. Aber das reicht nicht, sagt Meteorologe Carsten Schwanke.
0: Konsequenter Klimaschutz ist die wichtigste Antwort.
1: Denn Warnsysteme können nur dabei helfen, die Menschen früher zu warnen. Extremwetter verhindern können sie nicht.
5: Jennifer Siegler war das aus der ARD Klimaredaktion über die Frage, welche Rolle der Klimawandel spielt und wie das Wetter der Zukunft Menschenleben bedroht.

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1: Es ist 15 Uhr. Im Saarland sind im Juni so viele Elektroautos neu zugelassen worden wie noch nie. Das hat das Kraftfahrtbundesamt mitgeteilt. Damit setzt sich der Trend zum Elektrofahrzeug fort. SR-Reporterin Isabel Schönfelder.
2: Insgesamt wurden im Juni mehr als 3000 neue Autos zugelassen. Mehr als jedes dritte davon war ein E-Auto. Das sind mehr als doppelt so viele wie im Juni vergangenen Jahres. Der saarländische Kfz-Verband führt den Anstieg vor allem auf die staatliche Förderung zurück. Es gebe eine Richtung zu mehr E-Mobilität, sagte Geschäftsführer Niklas Burmeister dem SR. Anders sieht es dementsprechend bei den Verbrennern aus. Dieselfahrzeuge haben zwar minimal zugelegt, Neuzulassungen von Benzinern gingen allerdings deutlich zurück. Angesichts der aktuellen Spritpreisentwicklung könnte sich auch dieser Abwärtstrend weiter fortsetzen, heißt es vom Kfz-Verband. Besonders Privatkunden greifen demnach immer häufiger zum Elektroauto.
1: Zum 5. Jahrestag der Flutkatastrophe im Ahrtal hat der rheinland-pfälzische Landtagspräsident Matthias Lammert an die Opfer erinnert. Der CDU-Politiker versicherte den Angehörigen sein Mitgefühl und sagte, die Katastrophe habe das Leben vieler Menschen für immer verändert. In einer Videobotschaft erklärte Lammert, das Hochwasser vor 5 Jahren habe unermessliches Leid, Verlust und Zerstörung verursacht. Zugleich habe es danach aber eine beeindruckende Zusammenarbeit gegeben. Bundespräsident Steinmeier legte zusammen mit dem rheinland-pfälzischen Ministerpräsidenten Gordon Schnieder in Bad Neuenahr-Ahrweiler einen Kranz nieder. Bei der Flutkatastrophe im Juli 2021 kamen über 180 Menschen ums Leben, 135 allein im Ahrtal. In Riegelsberg kommt es rund um die Saarbrücker Straße zu einer Geruchsbelästigung und einem Rauchniederschlag. Nach Angaben der Gemeinde Riegelsberg ist ein Dachstuhlbrand der Auslöser. 2 Feuerwehrleute seien leicht verletzt worden. Der Brand sei unter Kontrolle, die Löscharbeiten dauern aber noch an. Die Brandursache und die Schadenshöhe sind noch unklar. In der EU leben so viele Menschen wie noch nie. Rund 450 Millionen sind es aktuell laut dem neuen EU-Demografiebericht. Im Jahr 2029 erwarten die Bevölkerungsforscher einen Höhepunkt von gut 453 Millionen Menschen. Danach geht der Trend nach unten. Bis 2050 dürfte die Einwohnerzahl der EU den Angaben nach um 5 Millionen gesunken sein, mit Auswirkungen auf den Arbeitsmarkt, weil die Bevölkerung auch immer älter wird. Die EU-Kommission will deshalb mehr Menschen in Arbeit bekommen, vor allem Frauen und junge Leute. Die Verbraucherorganisation Foodwatch hat den sogenannten goldenen Windbeutel für die dreisteste Werbelüge des Jahres vergeben. Der Negativpreis ging an ein Nahrungsergänzungsmittel der Marke La Vita. Nach Angaben von Foodwatch besteht das Produkt zum größten Teil aus Fruchtsaftkonzentrat und kostet trotzdem rund 100 Euro pro Liter. Für SR Info Sabine Schütze.
3: Der maßlos überteuerte Fruchtsaft verspricht, fit fürs Leben zu machen, kassiere aber Verbraucherinnen mit dem Wunsch nach Gesundheit kräftig ab, meint Alina Nietzsche von Foodwatch und fordert eine besser ausgestattete Lebensmittelüberwachung, um Verbrauchertäuschung zu stoppen. Neben den irreführenden Aussagen sind einige der zugesetzten Vitamine und Nährstoffe überdosiert. Das kann unter anderem für Menschen, die Blutverdünner einnehmen, problematisch werden. Auf den 2. Platz kam ein Backpulver von Dr. Oetker, das speziell für den Airfryer ausgelobt ist. Doch es backt genau wie normales Backpulver, kostet aber das Dreifache.
1: Die SV Elversberg hat den Vertrag mit Stürmer Mohamed Mahmoud aufgelöst. Wie der Fußballverein mitteilte, wechselt der 21-jährige Stürmer zum Zweitligisten Austria Salzburg in Österreich. Mahmoud hatte eigentlich noch einen Vertrag bis Sommer 2027. Der Angreifer war vor 2 Jahren von der U19 des VfL Bochum ins Saarland gewechselt. Zwischenzeitlich war er an den FC Zürich in die Schweiz verliehen worden. Und das waren die Nachrichten mit Stefan Eising. 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
4: Das Wetter im Saarland heute Nachmittag. Ziemlich viel Sonne, ein paar Quellwolken. Die können aber örtlich dann für Schauer und Gewitter sorgen. Wenn es ganz dumm läuft, auch mal mit Starkregen, mit Hagel und starken bis stürmischen Böen. Es bleibt heiß bei 30 Grad im Hochwald und 35 Grad an der Saar. Morgen ein Wechsel aus Sonne und Quellwolken. Gegen Nachmittag dann wieder einzelne Wärmegewitter. Nicht mehr ganz so heiß wie heute, die Höchstwerte morgen bei 27 bis 31 Grad.
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4: Mit Bernd Brüggemann und einem Song über den Sommer des Jahres 1992, der aber erst 2015 entstanden ist. Tom Freund hat sich da daran erinnert, dass eben jener Sommer im Jahr 1992 ein ganz entscheidender für ihn gewesen ist. Da lernt er nämlich Ben Harper kennen und die beiden haben zusammen ein Album aufgenommen. Von diesem rein akustischen Album gab es nur 1500 Vinyl-Exemplare. Das gilt heute als absolute Rarität. Und trotzdem war es der Grundstein dafür, dass Tom Freund Musiker geworden ist. Summer of 92, Freund.

das Jahr 1849. Das gilt als eines der produktivsten Jahre von Robert Schumann. Schrieb da eine ganze Menge Meisterwerke, wie zum Beispiel die 5 Stücke im Volkston, Opus 102. Daraus hören wir jetzt die Nummer 1 mit Humor. Bei uns dann auch noch mit Soll, nämlich mit Soll Gabetta. Aus einem Album, für das sie die Auszeichnung Opus Klassik in der Kategorie Instrumentalistin des Jahres bekommen hat. Soll Gabetta, Schumann. Die Nummer 1 mit Humor aus den 5 Stücken im Volkston. Opus Nummer 102.

0: Der Schweizer Schriftsteller Christian Haller wurde 1943 in Bruck geboren und er lebt heute in Laufenburg. Der studierte Naturwissenschaftler hat am Gottfried-Duttweiler-Institut in Zürich gearbeitet. Er war Dramaturg in Baden und er war Mitglied der Theaterkommission der Stadt Zürich. Also eine ganz bunte Biografie. Ach so, außerdem hat er noch, wann auch immer er Zeit dafür hatte, zahlreiche Romane geschrieben, Erzählungen und auch Theaterstücke. 2023 gewann er mit der Novelle »Sich lichtende Nebel« den Schweizer Buchpreis. Im Februar ist eine neue Novelle von Christian Haller erschienen, und zwar mit dem Titel »Einfallende Dämmerung«. Thomas Plaul hat das Buch gelesen.
1: Paul Balenz ist der Einladung seiner ehemaligen Kollegin und Herzensfreundin Madeleine nach Paris gefolgt. Dort überrascht sie ihn mit einer Feier mit früheren Kolleginnen und Kollegen zu seinem 80. Geburtstag. Balenz hatte längere Zeit in Paris gearbeitet. Doch während des Abends begreift der einst renommierte Mikrobiologe, dass er nicht mehr zu dieser Forschungscommunity gehört, dass es ihn dort lediglich als eine Erinnerung gibt, wie es im Text heißt. Zurück in seiner Heimatstadt Basel vollzieht Balint daher den Übertritt von der ersten Phase des Alters in die zweite, denn
2: es gibt im Haus des Alters zwei getrennte Bereiche. Die Kammer des jungen Alters und die Kammer des alten Alters. Beide sind verschieden eingerichtet und haben durch ihre Fenster eine andere Aussicht auf das noch unbekannte Land künftiger Jahre.
1: Während in der Kammer des jungen Alters direkt nach Berufsende all das unternommen wird, wozu man zuvor nie Zeit fand, ist die Kammer des alten Alters durch die titelgebende einfallende Dämmerung als Metapher für das langsame Übergehen des Lebens in den Tod gekennzeichnet.
2: Sie finden sich in einem Raum wieder, in dem nichts mehr selbstverständlich ist. Die festen Zuschreibungen beginnen sich aufzulösen. Der Moment wird wichtig. Und in allen Dingen macht sich die Vergänglichkeit bemerkbar.
1: Kaum in die Kammer des alten Alters eingetreten, untersucht Balint mit naturwissenschaftlicher Akribie, ob es nun tatsächlich eine Veränderung des Lebensgefühls gibt. Dafür beobachtet und reflektiert er den schleichenden körperlichen Verfall, genauso wie seine Erwartungen an die ihm noch verbleibende Zeit, den bewusster werdenden Umgang mit dem Jetzt und das Festhalten vergangener Momente. Wissend, dass immer wieder, wie es im Buch heißt, fremde Erinnerungen in den Katalog unserer eigenen eingebaut werden. Diese Einsicht in die Wirklichkeit als Konstrukt hilft Balint, das Altern anders zu sehen und anzugehen.
2: Es war nicht nur Verlust, es war auch Befreiung. Ein Entlassensein aus Pflichten und Ansprüchen. Den eigenen wie den gesellschaftlichen.
1: Christian Haller selbst ist vor 3 Jahren 80 geworden, und da der Schweizer Autor für seine Literatur gerne aus dem persönlichen Erfahrungsfundus schöpft, dürften in seiner jüngsten Novelle auch Beobachtungen und Reflexionen über sein eigenes Altern eingegangen sein, zumal der Autor wie auch sein Protagonist von Haus aus Naturwissenschaftler ist, geschult darin, Beobachtungen unter dem Mikroskop in Sprache zu überführen. Hallers Novelle nämlich schaut genau hin und schreibt genau auf, zeigt die unschönen Seiten des in diesem Fall männlichen Alterns, den Abbau des Körpers etwa, die zunehmende Müdigkeit oder die abnehmende Potenz. Aber er entdeckt auch neue Möglichkeiten, zu denen das rechtfertigungsfreie Nachmittagsschläfchen genauso gehört wie das Flanieren durch eine Welt, die sich nun ohne Hast genauestens studieren lässt. So entsteht ein leises und weißes Büchlein, das nüchtern notiert, wie sich das Leben im Lichte der einfallenden Dämmerung verändert und davon in einer klaren, dabei feinen und so eine zarte Poesie entfaltenden Sprache erzählt. Am Ende will Paul Balint sich auf eine andere Art mit seinem Fachgebiet auseinandersetzen und den Genfluss begreifen lernen.
2: Wenn wir den Genfluss verstehen würden, lebten wir in einer anderen Welt. Wir würden anders über unser Leben nachdenken. Wir würden erkennen, dass alles Lebendige der Ausdruck eines weltumspannenden Stroms von Genen ist, der durch Vielfalt erhalten will, was mit einem Häutchen um ein Säurenpaar begonnen hat. Ich möchte den Satz verstehen.
1: Christian Hallers poetische Novelle wirft ein warmes und tröstliches Licht in jene Abendstunden, in die wir alle gegen Ende unserer Tage eintreten werden. Christian Haller, Einfallende Dämmerung, Luchterhand Literaturverlag, 22 Euro.
0: Thomas Blaul hat das Buch gelesen und das Buch heißt Einfallende Dämmerung, ist von Christian Haller.

Alex de Cour ist es. Das aktuelle Album Toboggan, zu Deutsch Rutsche, ja, das bezeichnet auch genau das. So, das die Höhen und Tiefen des Lebens und auch das unaufhaltsame Älterwerden, möchte er damit beschreiben. Naja, und wenn es so klingt wie das, was wir gerade eben gehört haben, dann ist das nichts, wovon man Angst haben muss. SR Kultur ist hier Dienstagnachmittag.

0: Auch dieses Jahr hat SR Kultur wieder so eine kleine Sommerserie. Und in der Sommerserie 2026 sind wir mal mit einem Mikrofon durch die Gegend hier gelaufen, quer durch alle Flure und haben unsere Kolleginnen und Kollegen gefragt, wie lässt es sich im Sommer am besten verschwenderisch leben? Ein bisschen Zeit verbringen mit Dingen, die man sonst vielleicht nicht macht. Einfach sich an etwas verschwenden. Bei meinem Kollegen Jochen Marmitt, den Sie aus dem SR Kulturnachmittag kennen, führt es dazu, dass er ein Gesamtwerk auf Schallplatte, CD und sogar Musikkassette auflegt.
1: Auch ich werde feiern. 250 Jahre Born in the USA, zusammen mit dem Boss. Denn seine Darkness on the Edge of Town hat immer den Human Touch. Ob nun mit den seligen Greetings from Ashbury Park oder irgendwo im seelendunklen Nebraska, im poppigen Tunnel of Love, zusammen mit The Wild, The Innocent and The East Street Shuffle, hey, Bruce und seine E-Streeter, die haben für jeden langen Abend dieses Sommers ausreichend Magic. Ich werde am Lagerfeuer sitzen, direkt am The River, zusammen mit dem traurigen Helden The Ghost of Tom Joad, träume ich von der Lucky Town. Ich verschwende ausgiebig Gedanken an The Rising der Vernunft im Land des aktuellen Wrecking Ball Präsidenten. Rock'n'Roll Americans, warum verschleudert ihr eure High Hopes? Bleibt dran, Working on a Dream. I got my finger on the trigger. USA, hört auf den Boss Bruce Frederick Joseph Springsteen. In seinem Letter to You seid ihr die Western Stars. Statt Only the Strong Survive, hört besser auf die Seeger Sessions. Tragt im Herzen We Shall Overcome. Sonst überlasst ihr euer Land und eure Seelen Devils and Dust. Ich werde alle 21 Studioalben hören, fühlen, inhalieren, bis mein Born to Run Moment kommt und ich wieder weiß, dass es wichtig ist, hin und wieder seine Zeit an die Musik und die Tracks-Geschichten vom Boss zu verschwenden.
0: Jochen Marmitt war das aus dem SR Kultur Nachmittag über seine Lieblingsverschwendung des Sommers, der Boss Bruce Springsteen.

The Beast on Your Tracks heißt das Stück von den 17 Hippies. Wobei die Band wurde in Berlin gegründet, man darf, glaube ich, auch 17 Hippies zu denen sagen. Die selber sind der Meinung, sie haben sich nicht 1995 in Berlin gegründet, sondern sie haben sich einfach nur in ungezwungener Form zum Musikmachen getroffen. Und dann kam eins zum anderen. Irgendwann mal entstand halt die Band. Und es sind nicht 17 Musiker und Musikerinnen. Kommt halt drauf an, wer halt gerade dabei ist, wer halt gerade Zeit hat. Mal 5, mal 23 und aktuell sind es eben 10. Die 17 Hippies, The Beast on Your Tracks.

0: macht der Wiederaufbau die Region wirklich sicherer? Das wird zum Beispiel auch im Forschungsverbund MONAR untersucht. Kritisch sehen Forscherinnen und Forscher sowie Umweltschützer, dass oft an Ort und Stelle wieder aufgebaut wurde. Ja, und wer den Fluss einengt, der könnte unter Umständen neue Risiken schaffen. Kerstin Pretz.
1: Der Zustand der Ahr wird laufend kontrolliert, und zwar vom eigens gegründeten Forschungsverbund MONAR. Projektleiterin Professor Dr. Carola Winkelmann sagt, der Fluss habe sich recht schnell erholt, seine Wasserqualität sei auf dem Stand von vor der Flut. Trotzdem hinterlässt die Flut Spuren. Auf Dauer.
2: Es wird vermutlich nicht mehr wie vorher. Und das ist auch eine Erkenntnis, die wir gezogen haben aus unseren Analysen. Es kommen nicht alle Arten zurück.
1: Die Biodiversität entwickelt sich nicht gut. Das Hochwasser hatte viele Uferbäume mitgerissen. Was noch stand, wurde anschließend weitgehend gefällt. Jetzt fehlt der Schatten und die Ahr erwärmt sich stärker. Das begünstigt ein extremes Algenwachstum, sagt Carola Winkelmann.
2: Diese Algenmassenentwicklungen schädigen sowohl die Fische als auch die Wirbellosen. Und diese Erscheinungen werden jetzt intensiver und häufiger,
1: sagt Carola Winkelmann.
2: Diese Algenmassenentwicklungen schädigen sowohl die Fische als auch die Wirbellosen. Und diese Erscheinungen werden jetzt intensiver und häufiger. Und das liegt eben an einer Kombination von Klimawandel und Änderungen durch die Flut und die Wiederaufbaumaßnahmen. Da stehen wir also vor neuen Problemen in Zukunft.
1: Ökologie und Hochwasserschutz könnten Hand in Hand gehen. Doch von der Flut neu geschaffene Nebenarme und Kiesbänke der Ahr wurden mit Baggern beseitigt, das Flussbett begradigt und durch Aufschüttung verengt, sodass die Ahr heute an manchen Stellen sogar noch schmaler ist als vor der Flut. Dabei hätte der Fluss mehr natürlichen Auslauf gebraucht, gerade im Ernstfall. Simon Lang vom BUND in Ahrweiler.
3: Zumal es unser Anliegen ist, das Ganze auch immer so von zwei Seiten zu betrachten. Nicht nur Hochwasser als extremes Ereignis, sondern eben auch Dürre. Und da wären natürlich irgendwelche naturnahen Möglichkeiten durch Versickerungsmulden in Wäldern, durch Entsiegelung von Böden eben in unseren Augen für beide Sachen zielführender als der reine technische Hochwasserschutz.
1: Ein weiterer Konflikt: Die allermeisten Gebäude im Ahrtal wurden an Ort und Stelle wieder aufgebaut, nun aber hochwasserfest. Eine Voraussetzung für staatliche Fördergelder. Dieser Aufbau am selben Ort sei oft kritisch, sagt Professor Dr. Holger Schüttrumpf vom Institut für Wasserbau und Wasserwirtschaft der RWTH Aachen.
4: Wir hätten uns eher gewünscht, dass man die Anreize gesetzt hätte, woanders aufzubauen, um eigentlich nicht wieder Fakten zu schaffen für das nächste Ereignis. Denn momentan sieht das so aus, dadurch, dass eigentlich fast alle Gebäude wieder aufgebaut worden sind, fehlt uns die Möglichkeit, dem Fluss Raum zu geben. Und dadurch brauchen wir eigentlich auch die großen Hochwasserrückhaltebecken.
1: 17 Hochwasserrückhaltebecken im Oberlauf der Ahr sind geplant für geschätzte 1,7 Milliarden Euro. Der BUND ist skeptisch angesichts der Konsequenzen für die Landschaft und auch der tatsächlichen Wirkung.
3: Zum einen, weil es nach Modellrechnungen zwar die Flutspitze kappen würde, aber es würde trotzdem zu einer Überflutung im Ahrtal kommen. Die wäre halt nicht so hoch, wie sie 21 war, aber es wäre jetzt auch nicht so, als wenn das Ahrtal dann von Überflutungen verschont bleiben würde.
2: Wenn die Ahr 17 Staubecken braucht, wie viel braucht die Nette, wie viel braucht die Sieg? Ja, also das ist ja unendlich. Wir können nicht ganz Deutschland mit Staubecken pflastern. Was wir stattdessen machen müssen, ist meiner Ansicht nach einen Katastrophenschutz entwickeln, der diese dramatischen Folgen für Leib und Leben verhindert.
1: Carola Winkelmann denkt an hochwasserfeste Infrastruktur, gepaart mit ökologischen Maßnahmen. Die 17 angedachten Hochwasserrückhaltebecken jedenfalls sind Zukunftsmusik. Das erste ist frühestens in einigen Jahren fertig. Aktueller Schutz vor einer neuen Flut? Fehlanzeige.
4: Also wir müssen davon ausgehen, dass sich das Ereignis von 2021 wiederholen wird. Das zeigt uns einfach die Hochwasserhistorie des Ahrtals. Und es kann auch sein, dass es sich relativ frühzeitig wiederholt.
1: Durch den Klimawandel wird Hochwasserschutz noch an Bedeutung gewinnen. Unklar, ob die Ahr wartet, bis Lösungen gefunden sind.
0: Forscher kritisieren den Wiederaufbau 5 Jahre nach der Ahrtalflut. Kerstin Peetz war das für SR Kultur.

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1: Es ist 16 Uhr. Bundespräsident Steinmeier hat bei seinem Besuch im Ahrtal weitere Solidarität zugesichert. Auch 5 Jahre nach der Flutkatastrophe sei der Bund in der Verantwortung, den Wiederaufbau in den betroffenen Regionen zu unterstützen. Christian Giese-Kessler berichtet.
2: Er wolle mit seinem Besuch auch ein Zeichen setzen, dass die Bundesregierung die Menschen im Ahrtal nicht vergesse, so Steinmeier. Bei der Veranstaltung war auch der rheinland-pfälzische Ministerpräsident Gordon Schnieder zu Gast. Er betonte, dass das Ahrtal auch bei der neuen CDU-geführten Landesregierung einen hohen Stellenwert hat. Die Landrätin des Kreises Ahrweiler, Cornelia Weigand, nutzte den prominenten Besuch, um eine ihrer Kernforderungen der letzten Wochen erneut zu platzieren. Ihrer Ansicht nach muss der Bund den Wiederaufbaufonds auch für überregionale Projekte wie große Regenrückhaltebecken öffnen, denn nur so sei langfristig ein ausreichender Schutz vor einer neuen Flut realistisch. Heute Abend wird noch Bundeskanzler Merz im Ahrtal erwartet.
1: Vor der Küste des Omans ist erneut ein Tanker angegriffen worden. Es handelt sich nach Angaben der niederländischen Reederei um einen Chemikalien- und Öltanker. Auf dem Schiff habe sich in der Nacht eine Explosion ereignet, die von einem nicht identifizierten externen Mittel verursacht worden sei. Im Maschinenraum sei ein Feuer ausgebrochen, die Besatzung sei aber wohl auf. Ebenfalls in der Nacht hatte das iranische Militär 2 emiratische Tanker mit Marschflugkörpern angegriffen. Dabei wurde laut dem Verteidigungsministerium der Emirate ein Besatzungsmitglied getötet. Zum 2. Mal innerhalb einer Woche haben Agenten der US-Einwanderungsbehörde ICE einen Zivilisten erschossen. Der jüngste Fall ereignete sich in einer Kleinstadt im US-Bundesstaat Maine an der Ostküste. Bei dem Einsatz sollte eine Abschiebung durchgesetzt werden. Als der vermeintlich Gesuchte versuchte, mit seinem Auto zu fliehen und dabei in Richtung eines Agenten fuhr, schoss dieser auf den Mann. Der Getötete, ein 26-jähriger Kolumbianer, hatte Hilfsorganisationen zufolge eine Aufenthaltserlaubnis. Er war von den ICE-Agenten verwechselt worden. Das hat ein US-Senator unter Berufung auf das Heimatschutzministerium bestätigt. Der Schütze wurde vom Dienst suspendiert, das FBI ermittelt. Im Saarland sind bisher fast 50 Projekte aus dem Transformationsfonds gefördert worden. Das teilte Finanzminister von Weizsäcker mit. Aus dem fast 3 Milliarden Euro schweren Fonds seien inzwischen fast 2,5 Milliarden bewilligt worden. Der Fonds war 2022 geschaffen worden, um den Strukturwandel voranzutreiben. Der Fonds ist zum Großteil schuldenfinanziert. Im Saarland sind im Juni so viele Elektroautos zugelassen worden wie noch nie. Wie das Kraftfahrtbundesamt mitteilte, waren es 920 E-Autos. Das sind mehr als doppelt so viele wie im Juni vergangenes Jahr. Der Vorsitzende des saarländischen Kfz-Verbandes, Bitsch, erklärte, die staatliche Förderung für den Kauf von Elektrofahrzeugen zeige Wirkung. Auch bei den Hybriden gab es einen deutlichen Anstieg. Bei den Benzinern waren die Zahlen hingegen rückläufig. Hier seien 687 Neuwagen zugelassen worden. Bei der Fußball-Weltmeisterschaft beginnt heute Abend die heiße Phase des Turniers. In Dallas in den USA treffen Vizeweltmeister Frankreich und Europameister Spanien aufeinander. Aus dem ARD-WM-Team Stefanie Batschik.
3: Bei dieser WM präsentieren sich beide Mannschaften bislang extrem stark in der Defensive. Die Franzosen haben 2, die Spanier nur 1 Tor kassiert. In der Offensive glänzen sie. Alleine Kylian Mbappé hat für die Franzosen schon 8-mal getroffen bei diesem Turnier. Er sei fit und bereit, sagt sein Coach Didier Deschamps, nachdem Mbappé im Viertelfinale gegen Marokko noch ausgewechselt werden musste. Die Spanier ihrerseits setzen auf Ballbesitzfußball und hoffen auf Lamine Yamal. Der Flügelspieler und Shootingstar der EM24 ist am Tag vor dem Duell gerade 19 Jahre alt geworden. Sein Trainer Luis de la Fuente traut ihm die Rolle des Matchwinners zu, obwohl sich der junge Mann vom FC Barcelona bei dieser Fußball-Weltmeisterschaft eher schwer tut.
1: Und das waren die Nachrichten mit Stefan Eising. 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
4: Das Wetter im Saarland ist auch heute verbreitet sonnig, aber es ziehen Quellwolken zu uns. Die können örtlich mal für Schauer und Gewitter sorgen. Punktuell sind dabei Starkregen, Hagel und starke bis stürmische Böen möglich. Aber das bleibt lokal sehr begrenzt. Oft ist es auch einfach nur trocken. Die Temperaturen bei 30 Grad im Hochwald und 35 Grad an der Saar. Heute Nacht klingen dann die einzelnen Schauer und Gewitter vollkommen ab, nachfolgend lockere Wolken und ansonsten sternenklar bei 15 bis 20 Grad. Auch morgen kriegen wir einen Wechsel aus Sonne und Quellwolken, erst gegen Nachmittag einzelne Wärmegewitter. Morgen 27 bis 31 Grad.
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4: am Dienstag mit Bernd Brüggemann. So, wenn wir jetzt mal eine Tasse Tee trinken und uns ganz und gar nur auf den Tee konzentrieren. Wie toll der Tee riecht, wie warm er ist, wie schön er schmeckt. Anstatt gleichzeitig 30 andere Sachen machen, am Handy irgendwas scrollen oder an die To-Do-Liste denken, zählt nur der Tee. Dann ist es ein schönes Beispiel für Achtsamkeit. Wir haben heute früh schon mal über eventuelle negative Seiten von Achtsamkeit gesprochen. Und gleich hören wir mal, was Achtsamkeit denn für positive Effekte haben kann.

stellen Sie sich mal vor, Sie spielen eine Partie Schach. Und zwar gegen einen der Gründerväter der Vereinigten Staaten, während Sie in der Badewanne sitzen. Haben wir das Bild? Okay, genau die Szene, die hat sich im späten 18. Jahrhundert in einem Vorort von Paris tatsächlich abgespielt. Die Gastgeberin war Anne-Louise Briand de Chouy, eine der brillantesten Komponistinnen ihrer Zeit. Aber, dass wir ihre Musik überhaupt heute wieder hören können, das grenzt an ein kleines Wunder. Da sie als Adelige nämlich ihre Werke damals nicht offiziell im Druck veröffentlichen durfte, das gehörte sich für eine Frau ihres Standes einfach nicht, blieben ihre Kompositionen jahrhundertelang als handgeschriebene Manuskripte unter Verschluss. Und ein Großteil dieser Noten überlebte zum Beispiel die Französische Revolution nur, weil sie über Benjamin Franklin ihren Weg in das Archiv der American Philosophical Society in Philadelphia fanden. Aus genau dem historischen Schatz hören wir jetzt einen eben solchen, einen Schatz aus der Sonate Nummer 12 in C-Moll, den ersten Satz Allegro vom französischen Pianisten Nicolas Horvath.

0: Es ist Dienstagnachmittag. Sie hören SR Kultur und wir haben heute früh schon mal über das Thema Achtsamkeit geredet. Achtsamkeit, ja, kann als Instrument zur Emotionsregulation, Stressbewältigung, Steigerung des Wohlbefindens ganz nützlich sein. Gibt's denn auch einen gegenteiligen Effekt? Fragen wir doch mal nach. Bei einem, der sich auskennt, Professor Dr. Simon Schindler, forscht schon seit Jahren zur Achtsamkeit, zu den Wirkmechanismen und zu den Grenzen von Achtsamkeit. Seien Sie gegrüßt, Herr Professor Dr. Schindler.
1: Hallo.
0: Welche positiven Wirkungen von Achtsamkeit gelten denn nach heutiger Forschung als absolut sicher?
1: Also am besten belegt sind Verbesserungen bei wahrgenommenem Stress, psychischer Belastung, Angst und depressiven Symptomen. Da kann sich in Achtsamkeit zu üben, also zunächst mal die Aufmerksamkeitsregulation zu trainieren, das kann schon was bringen. Dafür gibt es auch gute Evidenz, dass es kleine bis moderate Effekte gibt im Vergleich zu, wenn man keine Behandlung hat, vor allem. Wenn man dagegen jetzt Kontrollgruppen nimmt, die auch was implizieren, eine aktive Sache, zum Beispiel andere Entspannungsübungen, dann sind die Effekte nicht mehr so stark. Aber insgesamt kann man unterm Strich schon sagen, gibt es genügend Evidenz, um das da sagen zu können, das führt zu einer gesundheitlichen Verbesserung.
0: Das heißt, wenn ich achtsamer lebe, habe ich weniger Stress, um es mal ganz platt zu formulieren.
1: Ja, da sind wir jetzt schon wieder bei so einem Bereich achtsamer Leben. Das heißt, es klingt schon wieder nach, man muss alles dem Achtsamkeitsideal unterordnen. Da wäre ich schon wieder ein bisschen vorsichtig bei dem Überbetonen, was Achtsamkeit kann und was es nicht kann. Also wir sind hier erstmal in einem Stressbereich, dass man sich ein bisschen besser entspannen kann. Da würde ich mitgehen, was die empirische Evidenz angeht, wenn es jetzt darum geht, sein Leben an der Achtsamkeit zu unterzuordnen. Da wäre ich vorsichtig, wenn man sich davon zum Beispiel erhofft, dass man empathischer wird, moralischer irgendwie in der Hinsicht. Da wird die Evidenz immer dünner und da kommen dann andere Faktoren ins Spiel.
0: Was das Thema Achtsamkeit betrifft, haben Sie ja selber auch eine ganze Menge geforscht. Zum Beispiel ist mir aufgefallen aus dem Jahr 2020 ein achtsamer Blick auf den Achtsamkeitshype. Ist das ein Hype?
1: Es war auf jeden Fall ein Hype. Ich bin mir nicht so sicher, ob es noch ein Hype ist. Jetzt gibt's wieder verschiedene Medienanfragen. Daran mache ich fest, es ist noch ein Thema auf jeden Fall. Ich habe das Gefühl, jetzt gerade geht es so ein bisschen zurück, dass jetzt nach dem Hype kommt ein Gegenhype. Das ist ja, Achtsamkeit wird wieder verurteilt und eben für alles andere, für alles, was in der Gesellschaft nicht gut läuft, verantwortlich gemacht. Das halte ich genauso für plakativ. Also weder Wundermittel noch Teufelszeug. Ich bin sehr evidenzorientiert. Wenn man sich die Evidenz anschaut, dann ist es eben im Gesundheitsbereich, kann man das als Baustein einsetzen. Das ist wie mit jeder Ideologie, wenn man es übertreibt und da nur noch alles unter der Achtsamkeitsbrille sieht, dann wird es problematisch, weil man nicht mehr offen ist und nicht mehr verschiedene Perspektiven einnimmt, um tatsächlich gesellschaftliche Probleme anzugehen. Also man könnte zum Beispiel sagen, naja, dieser Achtsamkeitshype, der passt zu einem neoliberalen Individualismus von Selbstoptimierung. Jeder ist für sich selbst verantwortlich, dass dann eben strukturelle, systemische Probleme vernachlässigt werden. Aber das halte ich in der Pauschalität, die Aussage, auch für zu übertrieben.
0: Das heißt, Sie bleiben in der gesunden Mitte. Machen wir das jetzt auch mal. Wir haben keine unrealistischen Erwartungen. Wir denken uns aber, oh, so ein bisschen Achtsamkeit wäre ja gar nicht mal so schlecht. Was für ein Mindset muss ich dafür haben?
1: Wie Sie sagen, die Erwartung einfach runterschrauben, sich mal ein bisschen hinsetzen, einfach mal Stille zulassen und gucken, was es mit einem macht. Ne? Also man kann so 5 bis 10 Minuten am Tag das ja mal probieren und ganz behutsam, erwartungsfrei, ohne Druck zu schauen, entspannt mich das, kommen da Sachen hoch, wie gehe ich damit um? Ne? Und wenn ich merke, stellt sich ein ungutes Gefühl die ganze Zeit ein, dann ist die Frage, ob ich das professionell mal betreuen lasse oder begleiten lasse. Oder ob ich dann eben andere Sachen versuche, wie zum Beispiel eher mal joggen zu gehen oder ein bisschen Sport zu betreiben. Man muss das, da wäre ich jetzt vorsichtig mit sagen, wer nicht Achtsamkeit praktiziert, der ist selbst verantwortlich für sein Leiden. Das wäre natürlich nicht cool.
0: Und für wen, in welchen Situationen ist Achtsamkeit besonders hilfreich?
1: Das ist interessant, weil da gibt es relativ wenig Forschung zu. Das heißt, wir haben im Durchschnitt kleine bis moderate Effekte, was diesen Stressabbau angeht, Entspannung. Aber für wen das jetzt besonders geeignet ist und wie lange man das machen muss, da gibt es wenig Forschung zu. Und ich würde raten, vor allem wenn man sehr vulnerabel ist, also wenn es einem wirklich nicht gut geht, da auf eigene Faust zu sagen, jetzt suche ich mein Heil in Achtsamkeit, da wär ich eher vorsichtig. Wie gesagt, man kann sich da so ein bisschen rantasten, aber gleich so ins Extreme reinzugehen, da würde ich eher für plädieren, dass man sich einen guten Psychotherapeut holt, wenn es wirklich akut richtig Leidensdruck gibt, anstatt da jetzt selbst das alles in die Hand zu nehmen.
0: Sagt Professor Dr. Simon Schindler. Er forscht zum Thema Achtsamkeit und hat sich, glaube ich, gerade eben auch in einer Antwort das nächste Forschungsthema selber vorgegeben. Herzlichen Dank, Herr Professor Dr. Schindler.

bei SR Kultur gehen wir jetzt in Richtung Barcelona, und zwar Barcelona im ausgehenden 18. Jahrhundert. Das Allegro con Brio aus der Symphonie Nummer 13 in S-Dur von Carlos Baguer, der eine der schillerndsten Figuren der spanischen Klassik gewesen ist. Die allermeiste Zeit seines Lebens verbrachte er als Organist an der ehrwürdigen Kathedrale von Barcelona. Naja, und er war da so beliebt und so unverzichtbar, dass die Kirchenoberen gesagt haben, nicht aus der Stadt gehen bitte. Du bleibst schön hier. Er war quasi ein Gefangener seiner eigenen Kunst. Ja, und wir hören jetzt die London Mozart Players unter Leitung des Schweizer Dirigenten Matthias Bamert.

0: Es ist ein Dinosaurier. Das ist der Kommentar des Paläontologen Dr. Alan Grant. Das Ganze natürlich in Steven Spielbergs Blockbuster Jurassic Park aus dem Jahr 1993. Gespielt von Sam Neill, der neuseeländische Schauspieler, wurde berühmt als eben jener Paläontologe. Aber er ist weit mehr als in Anführungszeichen nur ein Freund der Dinos gewesen. Sam Neill ist im Alter von 78 Jahren überraschend gestorben. Überraschend deshalb, weil eigentlich galt er nach einer langen Krebserkrankung seit April 2026 als krebsfrei. Ines Burkhardt und Laura Scanu.
1: Zuletzt schien es wieder aufwärts zu gehen. Erst im April dieses Jahres hatte der Schauspieler Sam Neill verkündet, den Krebs besiegt zu haben. Das war 3 Jahre, nachdem er seine Leukämieerkrankung öffentlich gemacht hatte. Ich hatte gerade erst eine Untersuchung und der Krebs ist weg. Es ist einfach wunderbar. Das sagte er im April in einem Interview mit dem australischen Sender 7 News. Nun hat seine Familie bekannt gegeben, der 78-jährige neuseeländische Schauspieler ist in einem Krankenhaus in Sydney in Australien verstorben. Insgesamt hat der vierfache Vater in mehr als 150 verschiedenen Filmen und Serien mitgespielt, darunter im Spielfilm Das Piano, in der Netflix-Serie Peaky Blinders oder in mehreren Jurassic Park-Filmen als Dr. Alan Grant.
2: It's a dinosaur.
1: Geboren wurde Neill in Nordirland. Aufgewachsen ist er in Neuseeland, wo er auch seine Karriere als Filmstar begann. Zuletzt lebte er in Australien, dem Land, in dem er nun auch verstorben ist. Seit der Corona-Pandemie ließ Neill seine Fans immer wieder an seinem Privatleben in Australien teilhaben, zum Beispiel mit Videos von seinen Tieren, die er regelmäßig in den sozialen Medien teilte. Und auch zu politischen Themen meldete sich der 78-Jährige regelmäßig gegen Rechtspopulismus und Donald Trump, für mehr Bewusstsein rund um den Klimawandel und für die Rechte der LGBTQ-Community, also von homo-, bi- und transsexuellen Personen. Ich bin sehr stolz darauf, gemeinsam mit dieser Gemeinschaft, die ich so sehr liebe, zu marschieren und zu feiern, wie weit sich die Dinge in den letzten 40, 50 Jahren seit meiner Ankunft in Sydney entwickelt haben. Sydney ist in gewisser Weise wirklich weltweit führend, sagte er auf einer Demonstration für die Rechte der LGBTQ-Community in Sydney vor einigen Jahren. Diese Nahbarkeit kam bei Fans auf der ganzen Welt gut an. Neill betonte immer wieder, nicht zu berühmt sein zu wollen. Ich habe zwar Freunde, die Stars sind, aber ich würde mein Leben nicht gegen ihres tauschen wollen. Ich kann einfach in meine Heimatstadt gehen, dort eine Tasse Kaffee trinken und niemand macht mir Ärger. Ich brauche keine Sicherheitsleute. Ich lebe einfach wie jeder andere auch. Das ist unbezahlbar.
2: That is a priceless thing.
1: Einen neuen Film zu machen, das hatte Sam Neill sich nach seiner Heilung im April noch vorgenommen. Dazu sollte es nicht mehr kommen. Nächstes Jahr können Fans den verstorbenen Schauspieler noch ein letztes Mal auf der Leinwand sehen. Dann kommt sein letzter Film, Godzilla and Kong Supernova, in die Kinos.
0: Ines Burkhardt und Laura Scanu über Sam Neill, der ist im Alter von 78 Jahren überraschend gestorben.

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1: Der großartige Paul Mills ist das. Ein britischer Blues-Pianist, geboren in Norfolk. Karriere begann übrigens schon Ende der 60er Jahre, als er zum Beispiel mit Eric Burdon oder auch mit Menschen wie David Crosby auf der Bühne gestanden hat.

0: Ach, das war schon schön damals. So ganz heimlich unter der Bettdecke Comics lesen. Nach irgendwas, was man sich vorher aus dem Kühlschrank rausgeklaut hat, essen. Gut, am nächsten Tag ist man aufgeflogen, weil Krümel im Bett waren. Aber es war toll. Ja, und dieses Gefühl von verbotenem Abenteuer, das holt uns natürlich sofort wieder ein, wenn wir zum Beispiel was von Emil Ferris aufschlagen. Am liebsten mag ich Monster. Das ist der ganz, ganz große Welterfolg. Und sie sagt selber, ich wollte damals keine Frau sein. Ein Monster zu sein, das war einfach die viel bessere Lösung. Das Cartoon-Museum in Basel, das würdigt jetzt die Künstlerin erstmals mit einer umfassenden Ausstellung. Silke Arning hat sich die Ausstellung angeschaut und auch mit Emil Ferris über ihre Arbeit sprechen können.
1: Emil Ferris kramt in ihrer großen Tasche, befördert eine Zeichenmappe zutage und bereitet 4 Bilder auf dem Tisch aus. Das Ergebnis einer von Albträumen heimgesuchten Nacht. Dunkle Dämonen, seltsame Gestalten tummeln sich da. Die warten auf den Bus, sagt Emil Ferris und lacht.
2: They're just waiting for a bus. In the world of nightmares, they're also funny and they have their own lives. Being a nightmare is only their job.
1: Sie sind auch witzig und haben ihr eigenes Leben. Ein Albtraum zu sein, ist nur ein Job, meint Emil Ferris. Wegen einer Wirbelsäulenverkrümmung ist sie in den ersten Jahren ihres Lebens ans Bett gefesselt. Schon früh beginnt sie mit dem Zeichnen. Mit 6 oder 9 Monaten erzählt Emil Ferris und dass ihre Künstlereltern ihr ein kleines Atelier eingerichtet hätten. Anders zu sein und arm zu sein sind ihre prägenden Erfahrungen. Und die Monster, die sie in Geschichten, in Filmen, in Horrorcomics entdeckt und die in ihren Zeichnungen zu einer neuen Identität werden. Etliche dieser Monsterporträts hängen in der Ausstellung wie in einer Ahnengalerie nebeneinander. Dazwischen immer wieder ein Zerrspiegel, in dem Besucherinnen und Besucher unter Umständen ihre eigenen Dämonen entdecken können. Annette Gierig, Kuratorin und Leiterin des Basler Cartoon-Museums.
3: Ja, das Monster sitzt in uns alles, oder wir alle haben ganz, ganz verschiedene Monster. Ich lese die Comics so, dass das Monstersein auch in der Gegenwelt ist, eine Welt ist, eine befreiende Welt, wo man alles sein kann.
1: Wenn ich in der Monsterwelt bin, kann ich alles sein, sagt denn auch die Heldin Karen in Emil Ferris' autofiktionalem Comic »Am liebsten mag ich Monster«. Karen sieht sich als Werwolf und damit stark genug, sich den Herausforderungen eines brutalen, frauenfeindlichen Alltags in einer Stadt wie Chicago stellen zu können. In Chicago, wo Emil Ferris 1962 geboren wird, sind Mord, Gewalt, Entführung damals noch an der Tagesordnung. Auch davon erzählen die grellen Monsterbilder in dieser Ausstellung, die zum Teil erschreckend normal daherkommen.
3: Nicht immer sind alle bösen Monster böse, sagt Emil Ferris. Die bösen Monster, die die guten Monster oder alle anderen Monster in eine bestimmte Rolle reindrücken wollen, um Macht über sie zu gewinnen. Das sind die bösen Monster.
1: Und auch Chicago ist nicht einfach nur die dunkle Stadt. Sie ist auch die Stadt, in der Emil Ferris ihren Weg als Künstlerin und Frau gefunden hat. Im Kunstmuseum faszinieren sie die Gemälde alter Meister und der italienischen Renaissance, die starken Göttinnen antiker Mythologien und die vielen Kreaturen, von denen die Kunstgeschichte nur so wimmelt. Emil Ferris' Interpretation der alten Meister gehört zu den beeindruckendsten Momenten in dieser absolut sehenswerten Ausstellung. Vor allem auch, weil sie die hohe Kunstfertigkeit dieser Zeichnerin zeigt, die nur mit dem Kugelschreiber arbeitet. Kunst und Geschichten sind die besten Erfindungen der Menschheit, sagt Emil Ferris. Sie helfen uns, ein starkes Monster zu werden, das das Böse besiegt. Das ist die wichtigste Lektion, die ich in meinem Leben gelernt habe. Die Angst ist da. Aber wir sollten ihr nicht erlauben, uns von ihr aufhalten zu lassen. Wir können den Kampf in unserem Innern gewinnen. Und dieser Kampf wird uns vor die Wahl stellen, ob wir aus Liebe oder aus Angst handeln.
0: Silke Arning war das über eine Ausstellung im

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1: Es ist 17 Uhr. Voraussichtlich 2029 soll im Euroraum der digitale Euro als zusätzliches bargeldloses Zahlungsmittel eingeführt werden. Jetzt hat die Europäische Zentralbank 36 Zahlungsdienstleister für die Teilnahme an dem Projekt ausgewählt. Darunter sind die Deutsche Bank, die DZ Bank oder die Helaba, aber auch Zahlungsdienstleister wie PayOne. Ursula Mayer für SR Info.
2: Sie decken nach Ansicht der Zentralbank ein breites Spektrum an Geschäftsmodellen ab. Insgesamt seien über 50 Bewerbungen bei der EZB eingegangen. Das Pilotprojekt soll nächstes Jahr losgehen und 12 Monate dauern. Dabei sollen Zentralbanker und Händler die Funktionen des digitalen Euro testen, etwa indem damit in Cafés und Restaurants bezahlt wird. Offiziell dürfte der digitale Euro frühestens 2029 eingeführt werden. Er soll das Euro-Bargeld ergänzen und die Europäer unabhängiger machen von US-amerikanischen Zahlungsunternehmen wie PayPal oder Visa.
1: Nach der Gewalttat an einem Gymnasium in Oberbayern vergangene Woche sehen die Ermittler Hinweise auf ein extremistisches Motiv. Zuvor war von einem Amoklauf ausgegangen worden. Nun hat die Bayerische Zentralstelle zur Bekämpfung von Extremismus und Terrorismus den Fall übernommen. Die Behörden ermitteln gegen einen 16-jährigen Ex-Schüler des Gymnasiums, unter anderem wegen versuchten Mordes und gefährlicher Körperverletzung. Genaue Details, um welchen extremistischen Hintergrund es sich handelt, nannten die Ermittler nicht. Medienberichten zufolge hatte der Tatverdächtige aber ein Manifest verfasst, in dem er sich unter anderem abwertend über Frauen, Muslime und Homosexuelle äußert. Der große Waldbrand bei Fontainebleau südlich von Paris ist noch immer nicht unter Kontrolle. Wie die Behörden mitteilten, sind bisher mehr als 2000 Hektar Wald abgebrannt. 4 Löschflugzeuge und mehr als 800 Feuerwehrleute sind im Einsatz. Rund 1000 Menschen wurden in Sicherheit gebracht. Die Polizei hat inzwischen 2 mutmaßliche Brandstifter festgenommen. Das Feuer im Wald von Fontainebleau war am Sonntag ausgebrochen. Wegen der Hitze sind die Vegetation und die Böden stark ausgetrocknet. Das saarländische Finanzministerium hat vor gefälschten E-Mails gewarnt. Laut Ministerium erwecken die Mails den Eindruck, von einer offiziellen E-Mail-Adresse der Finanzverwaltung zu stammen. Es handle sich bei den Mails aber um Fälschungen. Im Betreff der Mail steht so wörtlich Prüfungsanordnung gemäß § 193 AO. Das Ministerium warnt davor, den PDF-Anhang zu öffnen oder Links anzuklicken. Auch sollte die Mail nicht beantwortet werden. An der Hochschule für Technik und Wirtschaft des Saarlandes haben heute Studierende gegen die zunehmende Hitzebelastung protestiert. Zu der Aktion Saunieren statt Studieren am Campus Alzerbrücken aufgerufen hatten Alt-Asta und Fachschaften. Aus der SR-Nachrichtenredaktion Ute Mühlbauer.
3: Mit Wasserpistolen, Planschbecken und Badetüchern wollten die angehenden Akademiker zeigen, dass bei den gegenwärtigen Temperaturen das Studieren kaum noch möglich ist. Aktuelle Messungen der Studenten mit einer Wärmebildkamera zeigen vor der Mensa Temperaturen über 60 Grad. In einzelnen Hörsälen konnten über 36 Grad nachgewiesen werden. Der AStA und die Fachschaften fordern deshalb mehr Hitzeschutz. Dazu gehören Ventilatoren, klimatisierte Räume und Trinkwasserspender. Langfristig müssten die Gebäude so angepasst werden, dass auch in Hitzeperioden studieren möglich sei.
1: Die Hochschule unterstützt die Aktion der Studierenden und hofft auf Hilfe vom Land, um bauliche Maßnahmen umzusetzen. Der FC Homburg hat Jan-Erik Eichhorn verpflichtet. Wie der Fußballregionalligist mitteilt, kommt der 24-jährige Linksverteidiger vom FSV Frankfurt zu den Grün-Weißen. Insgesamt spielte Eichhorn bisher fast 100 Partien in der Regionalliga. Und das waren die Nachrichten mit Stefan Eising. 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
4: Das Wetter im Saarland heute Nachmittag. Ziemlich viel Sonne, ein paar Quellwolken bekommen wir. Ja, und die können dann örtlich auch mal für Schauer und Gewitter sorgen. Und wenn es ganz dumm läuft, sind dann auch Starkregen, Hagel und starke bis stürmische Böen mit dabei. Die Temperaturen heute bei 30 Grad im Hochwald und 35 Grad an der Saar. Morgen Sonne und Wolken im Wechsel. Auch morgen sind gegen Nachmittag einzelne Wärmegewitter möglich. Die können dann durchaus auch mal etwas kräftiger ausfallen. An vielen Orten bleibt es aber ein trockener und recht freundlicher Tag bei Höchstwerten von 27 bis 31 Grad.
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4: Mein Name ist Bernd Brüggemann und wir hören jetzt einen, der Chansons wahnsinnig gerne mag. Und deswegen dachte sich Alexis Acker, ach ja, dann mache ich doch einfach selber welche. Und das tut er mit seinem ganz eigenen, sehr, sehr tiefen, warmen Sprechgesang. Immer mit einer kleinen Verbeugung vor den ganz, ganz Großen des Chansons. Aber was rede ich drüber? Lassen Sie uns das Ganze hören.

One of those things. Hafdi Sult ist es. Musik aus Island. Und Hafdi Sult ist dafür bekannt, dass sie bei ihren Live-Konzerten immer sehr interessante Geschichten aus ihrem Leben zwischen den einzelnen Musikstücken erzählt. Meist sind die auch durchaus humorvoll. Sie macht es, sagt sie selber, weil sie ziemlich nervös ist bei ihren Konzerten. Aber es schafft natürlich auch eine wunderbare Verbindung zwischen Künstler und Publikum. Naja, und eine ihrer Lieblingsgeschichten, das ist die vom Rosa Haus. Und dieses Rosa Haus gibt es wirklich. Es ist ein rosa gestrichenes Haus im Mosfells Dalur. Habe ich auch gegoogelt, das ist in der Nähe von Reykjavik. Da wohnt sie, da hat sie ihr eigenes Aufnahmestudio, Schafe und Hühner. Klingt wie ein schönes Leben.

0: Noch ist die Fußball-Weltmeisterschaft nicht ganz zu Ende, die ja unter anderem in den Vereinigten Staaten stattfindet. Da müssen wir schon über das nächste sportliche Großereignis dort drüben reden. Die Olympischen Sommerspiele nämlich. In Los Angeles werden die stattfinden. Das dauert noch ungefähr 2 Jahre. Für dieses Großereignis werden keine neuen Stadien gebaut. Aber es wird schon mal hübsch gemacht. Und zwar werden unter anderem die Museen der Stadt, die Museen in Los Angeles, richtig aufgefrischt. Die machen sich jetzt schon hübsch für den erwarteten Ansturm von Besuchern in 2 Jahren. Antje Sieb.
1: Das berühmte Getty-Museum auf den Hügeln über der Stadt wird ab dem kommenden März für voraussichtlich ein knappes Jahr komplett geschlossen bleiben, um umfassend zu renovieren. Rechtzeitig für LA 28 soll alles fertig sein. Geplant sind Modernisierung, neue Kunstprojekte, aber auch eine neue Trambahn, die Besucher hoch ins Museum bringt. 11 Monate Schließzeit, aber dafür auch Verbesserungen, die das am Ende wert sein, sagt Catherine Fleming vom Getty Trust, dem Fernsehsender NBC.
2: But we hope that when people realize what we're doing to make it an even greater destination, it's going to feel worth it. It certainly feels like the right trade-off to us.
1: Auch das renommierte Kunstmuseum The Broad baut an einer deutlichen Erweiterung, um mehr Stücke seiner umfangreichen Sammlung ausstellen zu können. Es bleibt aber offen. Das weniger bekannte, aber gerade für Familien spannende La Brea Tar Pits Museum ist dagegen schon seit Anfang Juli geschlossen. Dort wird präsentiert, was Wissenschaftler inmitten in Los Angeles aus dem Boden quellenden Teerlachen ausgegraben haben, weil es vor Urzeiten dort buchstäblich festgeklebt ist. Mammuts, Säbelzahntiger, Wölfe. Fast 2 Jahre wird dort jetzt renoviert. Gleich nebenan steht das Los Angeles County Museum of Art, kurz LACMA, bekannt aus Social Media wegen der frei zugänglichen Laternenskulptur Urban Lights. Dort ist der Neubau gerade mit einer Straßenparty eingeweiht worden. Der Schweizer Architekt Peter Zumthor hat einen enormen geschwungenen Betonbau wie eine Riesenbrücke über den angrenzenden Boulevard gebaut.
3: Ein Museumsbau fürs 21. Jahrhundert, für alle. Das ist eine große Verantwortung und ich hatte das Gefühl, seine Architektur hat uns die Chance gegeben, etwas Besonderes, Kraftvolles zu machen.
2: Very powerful.
1: Sagt LACMA-Chef Michael Gowen, der nicht zum ersten Mal mit Zumthor zusammengearbeitet hat. Und schon lange vor den Olympischen Spielen wird es in Los Angeles noch ein ganz neues Museum geben. Das Lucas-Museum in seinem raumschiffähnlichen Bau ist längst neben dem Kolosseum, Schauplatz der Olympischen Eröffnungsfeier, gelandet und plant seine Türen diesen September zu öffnen. Star Wars-Regisseur George Lucas kündigte einen Kunsttempel für jedermann an.
4: This is sort of a temple to the people's art.
1: Ab November gibt's gleich um die Ecke beim beliebten und kostenlosen California Science Museum dann nach Jahren auch endlich wieder das Space Shuttle Endeavour zu sehen. Und zwar einzigartig aufrecht in Startposition. Der ehemalige Astronaut Doug Hurley freut sich darauf, dass das US Space Shuttle Programm im Museum zu Ehren kommt.
5: Well, I mean, it's exciting that it's going to be displayed the way it is in a launch configuration, which I think is going to be impressive. You know, it honors the program. I mean, that's the longest space program the United States has had.
1: Der silberglänzende Neubau wurde buchstäblich um das Shuttle samt Tank herumgebaut. Man kann es dann oben auf einer Galerie von allen Seiten betrachten oder von unten in die Düsen der Haupttriebwerke hochgucken.
0: Antje Sieb war das aus Los Angeles über verschiedene Museen, die sich momentan schon schick machen, weil in Los Angeles werden in 2 Jahren die Olympischen Sommerspiele stattfinden.

Johannes Brahms, der ungarische Tanz Nummer 7 in F-Dur, das Allegretto war das. SR Kultur war das, der Nachmittag mit Bernd Brüggemann. Was den Tag heute passiert ist, wie der Dienstag bisher so gelaufen ist, das hören wir jetzt gleich in der Bilanz am Abend. Peter Weizmann hat für Sie den Tag zusammengefasst.

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1: Erinnern an die Opfer und Mahnungen für besseren Hochwasserschutz. Wir schauen gleich ins Ahrtal, 5 Jahre nach der Flut. Außerdem berichten wir über Koalitionspläne für eine höhere Tabaksteuer. Und wir schauen auf Fußball, WM und Tour de France. Mein Name ist Peter Weizmann. Schönen guten Abend. An vielen Orten in Rheinland-Pfalz und Nordrhein-Westfalen wurde und wird heute innegehalten. Die Gedanken, sie gehen 5 Jahre zurück, in die Nacht des 14. auf den 15. Juli. Tief Bernd löste damals eine Flut aus, die in beiden Bundesländern über 180 Menschen das Leben gekostet hat. Allein im besonders schwer betroffenen Ahrtal waren es 135. Dort sind heute unter anderem Kanzler Merz und Bundespräsident Steinmeier zu Gedenkveranstaltungen zu Gast. Steinmeier war Mittag bei der Eröffnung einer Fotoausstellung zur Flutkatastrophe in Altenahr. Christian Giese-Kessler berichtet.
2: Es sind Worte wie diese, mit denen Bundespräsident Frank-Walter Steinmeier auch heute in Altenahr den Nerv der Ahrtalerinnen und Ahrtaler trifft.
3: Ich weiß natürlich, ein solcher Jahrestag ist kein einfacher Tag. Man möchte nach vorne schauen, aber gleichzeitig spürt man den Schmerz noch. Und deshalb waren die Gespräche, die wir heute mit den Betroffenen der damaligen Flut haben konnten, waren sie unendlich wichtig.
2: Es ist nicht der erste Besuch des Bundespräsidenten im Ahrtal. Er war direkt nach der Flutkatastrophe vor Ort und seitdem häufiger hier. Wie immer hat er sich auch dieses Mal viel Zeit genommen, um mit den Gästen bei der Ausstellungseröffnung ins Gespräch zu kommen.
4: Also ich finde es halt schon wichtig, weil manchmal hat man das Gefühl, dass die Politik einen vergessen hat. Das ist halt schon ein Zeichen, dass der Bundespräsident hier ankommt.
5: Also es war natürlich schön, dass wir unsere Geschichte erzählen durften, auch von dem Bundespräsidenten. Sehr oft erzählt, aber es war natürlich schön, dass einem zugehört wird.
6: Weil der Wiederaufbau ist noch lange nicht vorbei. Dauert noch mindestens 5 Jahre und so lange brauchen wir auch noch starke Unterstützung von Land und Bund.
2: Auch der immer noch neue rheinland-pfälzische Ministerpräsident Gordon Schnieder war bei der Eröffnung der Fotoausstellung dabei. In seiner Rede bezog er sich auch konkret auf die Ausstellung, die eine Reihe von Porträtaufnahmen von Flutbetroffenen zeigt.
7: Sie richtet den Blick nicht zuerst auf die Zerstörung, sondern auf die Menschen, auf ihre Gesichter, auf ihre Stimmen, auf ihre Geschichten. Sie erzählt von Verlust und Trauer, von Mut und Zusammenhalt, von Menschen, die geblieben sind, die sich Schritt für Schritt ein neues Leben aufgebaut haben.
2: Einer der Porträtierten ist Marian Fiedler. Wie bei allen Bildern steht unter seinem Foto erstmal seine Erinnerung aus der Flutnacht.
8: Die Tür ist aufgebrochen, hat mich in den Rücken geschlagen mit der Türklinke, also mich einmal durch den halben Keller geschleift. Wir sind dann auch einmal bis unters Dach, haben da schon Messer bereitgelegt, um die Isolierung aufzuschneiden. Das hatte uns der Mann am Notruf zum Beispiel gesagt.
2: Aber dann darunter eben auch, wie er damit umgeht und wie er nach vorne schaut.
8: Ich bin nicht sauer auf die Ahr. Ja. Ich gehe auch in der Ahr wieder baden. Ich habe da überhaupt kein Problem mit. Das ist passiert. Ja, das ist so. Die Narben bleiben. Ich finde es wichtig, halt, dass es in Erinnerung bleibt.
2: Den Blick nach vorne richtet bei der Eröffnung der Fotoausstellung auch Landrätin Cornelia Weigand. Und mit dem Bundespräsidenten als Zuhörer wiederholte sie eine ihrer zentralen Forderungen der letzten Wochen.
9: Deshalb meine herzliche Bitte an den Bund, helfen Sie, die notwendige Hochwasservorsorge, den notwendigen überörtlichen Schutz zu finanzieren. Ich appelliere an Sie, öffnen Sie den Aufbauhilfefonds für wirksamen Hochwasserschutz in Form von Hochwasserrückhaltebecken, damit der Mut, die Kraft und die Hoffnung der Menschen ein sicheres Fundament bekommen.
2: Dieser Punkt wird sicherlich auch heute Abend Thema sein. Dann ist Bundeskanzler Merz zu Gast im Ahrtal.
1: 5 Jahre nach der Flut im Ahrtal, Christian Giese-Kessler hat berichtet. Veruntreuung und die Rechtsaußenfraktion Patrioten für Europa im Europaparlament. Es ist nicht das erste Mal, dass diese Begriffe in einem Atemzug fallen. Wir erinnern uns, erst vergangene Woche hat ein Gericht nochmal bestätigt, dass die französische Politikerin Marine Le Pen in ihrer Zeit als EU-Abgeordnete Gelder veruntreut hat. Jetzt ist ein Bericht der Parlamentsverwaltung erschienen, wonach die Rechtsaußenfraktion, in der neben dem französischen RN auch die ungarische Fidesz und die österreichische FPÖ organisiert sind, über 270.000 Euro veruntreut haben soll. Jean-Marie Macron.
0: Abgeordnete der Patrioten spendeten etwa für Rugby- und Fußballvereine, obwohl Steuergelder für Fraktionen im EU-Parlament dafür nicht vorgesehen sind. Viele Aufträge für Kommunikations- und Social-Media-Dienstleistungen seien häufig an dieselben Firmen vergeben worden, die nicht unbedingt die billigsten waren. Interviewanfragen der ARD ließ die Fraktion unbeantwortet. Im Haushaltskontrollausschuss stimmten die Abgeordneten nun über das weitere Vorgehen ab. Und diese Abstimmung sorgt für Empörung.
10: Damit lassen wir uns doch völlig an der Nase herumführen,
0: sagt der Grünen-Abgeordnete Daniel Freund kurz nach der Abstimmung, die mit gerade einmal 16-14 Stimmen ausging.
10: Das ist doch nicht so, dass das jetzt einfach ein Versehen war, sondern seit Jahren wird strukturell europäisches Geld missbraucht, geklaut, um damit Familienmitglieder zu finanzieren, um damit Parteifreunde zu finanzieren und einfach Geld nicht nach den Regeln des Europäischen Parlaments auszugeben.
0: So Freund weiter, denn die knappe Mehrheit stimmte für einen Brief des Ausschussvorsitzenden Andreas Schwab an die Parlamentspräsidentin, in dem steht, dass der Regelverstoß zwar bedauerlich sei, die Patriotenfraktion jedoch die notwendigen Konsequenzen gezogen hätte. Sie haben zum Beispiel eine Rückstellung gebildet. Diejenigen, die für Schwabs Brief stimmten, kommen aus seiner Europäischen Volkspartei, aber auch aus den drei Rechtsaußenfraktionen, den Patrioten, EKR und ESN, zu der die AfD gehört. Sozialdemokraten, Grüne, Linke und Liberale sehen in dieser Abstimmung einen erneuten Dammbruch der Konservativen. Die würden nicht nur Gesetze wie zuletzt die sogenannte Rückkehrverordnung zusammen mit Rechtsaußen abstimmen, sondern rechte Fraktionen nun auch noch decken. Und das auch mit Hilfe einer Stimme eines AfD-Abgeordneten. Der Ausschussvorsitzende Andreas Schwab entgegnet,
11: dass hier keine politische Bewertung der Arbeit der Patriotenfraktion vorgenommen wird, sondern schlicht auf Basis des Rechtsstaatsprinzips administrative Regeln umgesetzt werden.
0: Eines ist nach dieser Abstimmung klar. Die Europäische Volkspartei rund um Manfred Weber wird sich weiteren Angriffen erwehren müssen. Die Kritik von links, die EVP mache mit Rechtsaußen gemeinsame Sache, wird so schnell nicht abreißen.
1: Rauchen ist in Deutschland eine gute Möglichkeit, viel Geld in Rauch aufgehen zu lassen. Und wenn es nach der Bundesregierung geht, das bald noch schneller. Von 8 auf 12 Euro könnte der Preis einer Packung Zigaretten nach den Plänen der Koalition steigen bis 2030. Und zwar durch eine deutliche Erhöhung der Tabaksteuer. Gesundheitspolitiker finden das angemessen. Stichwort Prävention. Aber geht es hier wirklich um eine gute Tat für unsere Gesundheit oder vielmehr um eine gute Tat für den Bundesfinanzminister? Jakob Meyer über die Steuerpläne auf Kosten der Raucher.
12: Weit und breit keine einzige Raucherin, kein einziger Raucher rund um den Reichstag, wo die schwarz-rote Koalition bald wieder eine höhere Tabaksteuer beschließen will. Die Passantinnen und Passanten begrüßen die Maßnahme.
13: Ich persönlich finde es super, ich finde es sehr gut. Ich bin selber früher sehr schwerer Raucher gewesen und habe lange gebraucht, davon loszukommen. Rauche jetzt ganz gelegentlich noch einen und die darf auch ruhig viel kosten.
14: Das kann gar nicht teuer genug werden, das Rauchen.
15: Wo sonst soll man noch Geld generieren und gleichzeitig noch etwas Gutes damit tun? Ne?
16: Von mir aus gerne. Alles in die Gesundheit rein, weil da fehlt es an allen Ecken und Enden.
12: Tatsächlich ist erklärtes Ziel der schwarz-roten Koalition, durch eine höhere Tabaksteuer den Gesundheitsschutz zu stärken. Sie passt die vom Kabinett schon beschlossene Steigerung nochmal nach oben an. So soll es über einen Zeitraum von 4 Jahren regelmäßige und, wie es in einer Formulierungshilfe des Bundesfinanzministeriums heißt, sehr ambitionierte Steuererhöhungen geben. Für Zigaretten, Tabak, Zigarren, Pfeifentabak und E-Zigaretten. Nach Angaben der Tabakindustrie steigt damit der Preis für die 20er-Packung Zigaretten jedes Jahr um 40 Cent auf 9,10 Euro im kommenden Jahr und bis auf 11,80 Euro 2030. Die SPD-Bundestagsfraktion spricht von konsequenter Präventionspolitik. Der Bund will die geschätzten Mehreinnahmen von 4,4 Milliarden Euro im Jahr 2030 aber auch verwenden, um Haushaltslücken zu schließen. Kanzleramtsminister Thorsten Frey verweist auf finanzielle Zugeständnisse, die der Bund den Ländern gerade bei der Reform der gesetzlichen Krankenversicherung gemacht hat.
17: Tatsächlich ist es so, dass wir im Bereich der Gesundheit Ende der letzten Woche ja nochmal Veränderungen zugunsten der Krankenhäuser und der stationären Versorgung vorgenommen haben.
12: Die Einnahmen aus der Tabaksteuer fließen nur dem Bund zu und sind nicht zweckgebunden. Das ist praktisch für die jeweilige Bundesregierung. Begründungen für die Steuererhöhungen fielen mitunter sehr kreativ aus. Rauchen für die innere Sicherheit, fürs Mutterschaftsgeld, für niedrigere Energiekosten. Wenn der Staat mehr Geld braucht, denkt die Politik schnell an Raucherinnen und Raucher. Etwa nach den islamistischen Anschlägen Anschlägen in den USA 2001. Um das Antiterrorpaket zu finanzieren, erhöhte die rot-grüne Bundesregierung neben der Versicherungs- auch die Tabaksteuer. Dafür war Bundesfinanzminister Hans Eichel zuständig.
18: Das trifft niemanden wirklich hart. Aber es sichert die notwendigen Einnahmen.
12: Eine höhere Tabaksteuer gegen den Terror und dazu eine Ökosteuer auf Kraftstoffe, um die Rente zu finanzieren. Das empörte den Oppositionspolitiker Guido Westerwelle von der FDP.
19: Rauchen für die Sicherheit, Rasen für die Rente. Das ist keine Finanzpolitik, das ist Gaga.
12: 2 Jahre später brauchte Bundesgesundheitsministerin Ulla Schmidt von der SPD ebenfalls Geld. Sie wollte durch eine höhere Tabaksteuer Raucherinnen und Raucher abschrecken.
20: Weil es ein Mittel ist der Prävention und wir können es nutzen, um es wirklich ins Gesundheitswesen zu stecken und damit die Beiträge zu entlasten.
12: Auch bei der jetzt geplanten Steuererhöhung sollen die Einnahmen teilweise in den Gesundheitsbereich fließen, um Lücken zu schließen, die sich durch die Reform der gesetzlichen Krankenversicherung auftun. Für den Gesundheitsschutz greifen andere Länder aber zu weitaus drastischeren Mitteln. In Großbritannien und Irland kostet eine Schachtel Zigaretten rund 20 Euro, in Norwegen 18 und in Australien sogar bis zu 24 Euro.
1: Sonnenlicht ist das beste Desinfektionsmittel. Dieses Zitat des US-amerikanischen Bundesrichters Louis Brandeis ist deutlich mehr als 100 Jahre alt, wird aber immer noch gerne genutzt, wenn es um die Forderung nach Transparenz, öffentlichen Handelns und den Schutz vor Morscheleien aller Art geht. Für das Licht der Öffentlichkeit soll in Deutschland auch das Informationsfreiheitsgesetz sorgen. Es verpflichtet staatliche Stellen dazu, Informationen an Bürger, Medien und Organisationen herauszugeben. Die schwarz-rote Koalition plant Änderungen und will das Fragerecht künftig auf natürliche Personen fokussieren, die ein berechtigtes Interesse an einer Auskunft haben. Zudem wolle man den besonderen Schutzbedarf bestimmter Bereiche, wie etwa der kritischen Infrastruktur, der Spionageabwehr oder der Terrorbekämpfung, stärker Rechnung tragen. Klar ist, dass sich dieses Gesetz, das jetzt geändert werden soll, bislang durchaus als wichtiges Instrument erwiesen hat, um politisches Handeln zu kontrollieren, wie Doris Renk berichtet.
21: Das IFG, das Informationsfreiheitsgesetz, gibt seit fast 20 Jahren allen Bürgerinnen und Bürgern, Unternehmen und Organisationen das Recht, Informationen von Bundesbehörden anzufordern und das ohne ein besonderes Interesse nachweisen zu müssen.
22: Das IFG ist im Grunde ein großes Versprechen. Ihr als Bürger dürft uns als Behörden, als Verwaltung bei unserer Arbeit über die Schulter blicken,
21: sagt Sven Becker, Investigativjournalist für den Spiegel. Er recherchiert zu Themen wie Lobbyismus und Korruption und nutzt das IFG regelmäßig, so wie viele seiner Kollegen und Transparenzplattformen wie Frag den Staat, Abgeordnetenwatch oder Lobby Control. Immer wieder konnten so politische Missstände und Fehltritte aufgedeckt werden.
23: Die Maskenaffäre von Jens Spahn, die Verbindungen von Katharina Reiche zur Gaslobby, Fördermittelaffären der CDU oder Cum-Ex bei Scholz. Viel davon wurde nur bekannt, weil es das sogenannte Informationsfreiheitsgesetz gibt,
21: sagt Grünen-Vorsitzende Franziska Brandner. Schauen wir uns ein paar Beispiele genauer an. Die Mautaffäre um den damaligen Bundesverkehrsminister Andreas Scheuer etwa.
24: Das Gerechteste wäre, mit der besten ökologischen Lenkungswirkung eine Pkw-Maut.
25: Für alle.
21: Unter anderem die Transparenzplattform Frag den Staat stellte auf Grundlage des IFG Anträge beim Bundesverkehrsministerium. Sie verlangte Einsicht in verschiedene Dokumente, insbesondere die Verträge mit den Betreiberfirmen. Diese Dokumente zeigten, dass Verkehrsminister Andreas Scheuer die Verträge bereits unterschrieben hatte, bevor der Europäische Gerichtshof entschieden hatte, ob die Pkw-Maut überhaupt rechtmäßig ist. Außerdem wurde bekannt, dass im Ministerium schon früh vor hohen Schadenersatzforderungen gewarnt worden war, falls die Maut vor Gericht scheitern sollte. Der Schadenersatz wurde dann tatsächlich fällig, nachdem die Maut für rechtswidrig erklärt wurde. 243 Millionen Euro plus später nochmal 27 Millionen musste der Bund den Betreiberfirmen zahlen. Ein weiteres Beispiel, die Maskenaffäre um den ehemaligen Gesundheitsminister Jens Spahn.
26: Es war Wild West und ja, in der damaligen Zeit haben wir nicht nach Vergaberecht Masken beschafft.
21: Erst durch hunderte IFG-Anträge, durch Medien- und Transparenzinitiativen musste das Gesundheitsministerium die Akten öffnen. Die Papiere enthüllten zum einen die geheimen Listen der Unionsabgeordneten, die für millionenschwere Maskendeals privat abkassiert hatten. Außerdem zeigten die Dokumente, dass Ex-Minister Spahn die Warnungen seiner eigenen Fachabteilung ignoriert hatte und das teure Geschenk von FFP2-Masken für alle über 60 anordnete. Und noch ein letztes Beispiel, die Lobby-Affäre um Philipp Amthor. Sehr geehrter Herr Minister, lieber Peter, So begann ein Brief auf Bundestagsbriefpapier, der das zentrale Dokument in diesem Fall ist. Darin warb der CDU-Politiker Philipp Amthor beim damaligen Bundeswirtschaftsminister Peter Altmaier für einen Termin mit dem Chef des KI-Startups Augustus Intelligence. Für seinen Einsatz wurde Amthor intern als geiler Typ gefeiert und erhielt bei dem Unternehmen Aktienoptionen und einen Direktorenposten.
3: Es ist ein Fehler, den ich öffentlich eingestanden habe und zu dem ich parteiintern Rede und Antwort gestanden habe,
21: sagte Amthor damals. Der Fehler hatte Konsequenzen. Der Bundestag verschärfte daraufhin die Transparenzpflichten für Aktienoptionen von Abgeordneten.
1: Sie hören die SR-Info-Bilanz am Abend. Und da werfen wir gleich einen Blick darauf, was China damit zu tun hat, dass in Deutschland immer mehr Arbeitsplätze verloren gehen. Jetzt haben wir aber erstmal die Nachrichten für Sie mit Aaron Klein.
4: Zum zweiten Mal innerhalb einer Woche haben Agenten der US-Einwanderungsbehörde ICE einen Zivilisten erschossen. Der jüngste Fall ereignete sich in einer Kleinstadt im US-Bundesstaat Maine an der Ostküste. Bei dem Einsatz sollte eine Abschiebung durchgesetzt werden. Als der vermeintlich Gesuchte versuchte, mit seinem Auto zu fliehen und dabei in Richtung eines Agenten fuhr, schoss dieser auf den Mann. Der Getötete, ein 26-jähriger Kolumbianer, hatte Hilfsorganisationen zufolge eine Aufenthaltserlaubnis. Er war von den ICE-Agenten verwechselt worden. Das hat ein US-Senator unter Berufung auf das Heimatschutzministerium bestätigt. Der Schütze wurde vom Dienst suspendiert, das FBI ermittelt. Vor der Küste des Oman ist erneut ein Tanker angegriffen worden. Es handelt sich nach Angaben der niederländischen Reederei um einen Chemikalien- und Öltanker. Auf dem Schiff habe sich in der Nacht eine Explosion ereignet, die von einem nicht identifizierten externen Mittel verursacht worden sei. Im Maschinenraum sei ein Feuer ausgebrochen, die Besatzung sei wohlauf. Ebenfalls in der Nacht hatte das iranische Militär zwei emiratische Tanker mit Marschflugkörpern angegriffen. Dabei wurde laut dem Verteidigungsministerium der Emirate ein Besatzungsmitglied getötet. Nach der Gewalttat an einem Gymnasium in Oberbayern vergangene Woche sehen die Ermittler Hinweise auf ein extremistisches Motiv. Zuvor war von einem Amoklauf ausgegangen worden. Nun hat die Bayerische Zentralstelle zur Bekämpfung von Extremismus und Terrorismus den Fall übernommen. Die Behörden ermitteln gegen einen 16-jährigen Ex-Schüler des Gymnasiums, unter anderem wegen versuchten Mordes und gefährlicher Körperverletzung. Genaue Details, um welchen extremistischen Hintergrund es sich handelt, nannten die Ermittler nicht. Medienberichten zufolge hatte der Tatverdächtige aber ein Manifest verfasst, in dem er sich unter anderem abwertend über Frauen, Muslime und Homosexuelle äußert.
1: 100.000 Arbeitsplätze sind alleine bei Volkswagen im Moment von Streichung bedroht. Ein plakatives Beispiel für eine Entwicklung, die sich oft im kleineren Maßstab und viel leiser vollzieht. Rund 10.000 Industriearbeitsplätze gehen laut Studien jeden Monat in Deutschland verloren. Grund sind nicht nur hausgemachte Probleme, sondern auch die Übermacht Chinas. Hochsubventionierte chinesische Unternehmen drängen deutsche Firmen aus international.

0: vorangehen.
1: Bei ihrem Koalitionsausschuss Anfang des Monats hat die Koalitionsspitze erstmals ausbuchstabiert, welche Maßnahmen Deutschland auf EU-Ebene mittragen könnte. Zum Beispiel höhere Ausgleichszölle, Klauseln, die EU-Anbietern bei bestimmten öffentlichen Förderprogrammen den Vorrang geben. In Einzelfällen könnten sogar Investoren aus dem außereuropäischen Ausland verpflichtet werden, technologisches Wissen an ihre EU-Partner weiterzugeben. CDU-Außenpolitiker Volkmann spricht von einem guten Signal.
2: Das ist ein wichtiger und richtiger Schritt, der zeigt, dass Deutschland eine Schubumkehr einleitet in der China-Politik. Auf dieses Signal müssen jetzt vor allem auf europäischer Ebene konkrete Maßnahmen folgen.
1: Und auch Oppositionspolitiker Hofreiter sieht positive Ansätze.
3: Es geht langsam in die richtige Richtung, aber es passiert alles viel zu langsam. Wir haben auch das Problem, dass die Bundesregierung viel zu lange auf europäischer Ebene gebremst hat.
1: Lange hat die Bundesregierung vor allem auf gute Zusammenarbeit mit China gesetzt, auf den großen Absatzmarkt, auf China als Produktionsstandort. Große Konzerne wie die deutschen Autobauer, BASF oder Siemens haben massiv in China investiert. Sie fürchten Nachteile, sollte Brüssel eine härtere Gangart beschließen. China droht bereits mit Gegenmaßnahmen. Das würde Deutschland hart treffen, räumt Volkmann ein. Aber
2: es kann nicht in unser nationalen Interesse sein, dass wir Stück für Stück unseren Mittelstand an chinesische Überkapazitäten verfüttern, in der Hoffnung, dass einige deutsche Großunternehmen als letztes gefressen werden.
1: Im Herbst will die EU-Kommission Vorschläge für den weiteren Umgang mit China machen. Frankreich drängt auf einen harten Kurs, spricht von der China-Dampfwalze, die Europa platt zu machen droht. Soweit würde die Bundesregierung in ihrer Wortwahl nicht gehen, aber zumindest etwas härter und im Ton etwas schärfer als bisher dürfte auch ihre China-Politik künftig ausfallen.
0: Dieser Sommer, er ist jetzt schon einer für die Geschichtsbücher. Temperaturrekorde schon im Juni, Hitzeglocken, die sich über viele Tage halten und Wasser wird knapp. Nicht unbedingt bei der Trinkwasserversorgung, aber in Flüssen. An der Donau werden historische Tiefstwerte gemessen. Der Wasserpegel des Rheins bei Karlsruhe ist nur knapp 20 Zentimeter höher als der bisher gemessene Tiefststand. Und der Wasserstand in vielen kleineren Flüssen des Landes wird als extrem niedrig eingestuft. Darunter leiden Schifffahrt, Infrastruktur und die Natur. Jakob Sachs aus der ARD-Klimaredaktion hat sich die Auswirkungen genauer angeschaut.
4: Rund 460 Kubikmeter Wasser pro Sekunde fließen heute Morgen an der Staustufe Iffezheim den Rhein hinunter. 10 Tage zuvor war es noch knapp doppelt so viel. An dieser Stelle wird der Rhein aufgestaut. Eine Schleuse sorgt dafür, dass Schiffe den Höhenunterschied überwinden können. Eine Fischtreppe hilft den Flussbewohnern und im Kraftwerk wird Strom produziert. Für alle ist der Wasserstand zu niedrig. Der Kraftwerksbetreiber NBW gibt an, niedriger Wasserstand heißt weniger erzeugter Strom. Im Falle dieses Kraftwerks schon seit Mitte Mai diesen Jahres. Ein Zustand, der bisher erst später im Jahr eingetreten ist, stellt die für die Pegelstände im Land zuständige Landesanstalt für Umwelt fest.
5: Was wir dieses Jahr beobachten, ist, dass dieses Niedrigwasser besonders früh auftritt. Dass wir aktuell im Rhein zum Beispiel sehr niedrige Wasserstände haben, die zu dieser Jahreszeit da eigentlich so in unseren Daten noch nie aufgetreten ist.
4: Hydrologen wie Gabriel Fink zeichnen die Wasserstände auf und analysieren sie. Daraus resultieren für die Schifffahrt wichtige Prognosen. Je niedriger der Wasserstand, desto weniger können die Schiffe zuladen. Sonst könnten sie auf Grund laufen. Niedrigwasser macht sich aber nicht nur am Pegel bemerkbar, sondern auch in der Qualität des Wassers.
5: In solchen Niedrigwasserphasen beobachten wir ganz genau auch die Sauerstoffverhältnisse in den Fließgewässern. Da haben wir viele Messstationen, vor allem im Neckar. Und wenn da bestimmte Grenzwerte unterschritten werden, dann melden wir das und dann werden entsprechend auch Maßnahmen umgesetzt, zum Beispiel Belüftung ist so eine typische Maßnahme, die dann umgesetzt wird, damit wieder Sauerstoff in das Fließgewässer eingetragen wird.
4: Bei Sauerstoffmangel lässt man an den Staustufen Wasser die Staumauer hinunterströmen. Durch das Gefälle wird Sauerstoff eingetragen. Davon profitiert das gesamte Ökosystem. Extreme Temperaturen und Sauerstoffmangel macht den Lebewesen im Fluss zu schaffen.
6: Oh, ich habe sogar einen Fisch gefangen.
4: In der Körsch, einem Nebenfluss des Neckars in der Nähe von Esslingen, keschert Finn Zenker, Fachbeauftragter Fließgewässer des NABU Baden-Württembergs. Der Fluss hier ist in einem guten Zustand.
6: Wir haben schnell rauschende Bereiche und wir haben auch mal langsam fließende Bereiche. Das ist ja ziemlich zentral. Wir haben hier natürlich auch noch ein bisschen Uferverbau. Wir haben aber auch mal Unterspülungen, wo sich mein Fisch drunter verstecken kann.
4: Das sorgt für verschiedene Temperaturen und Pegelstände. Bäume am Ufer spenden zusätzlichen Schatten. Breite, begradigte Flüsse mit großer Wasseroberfläche heizen sich schneller auf und fallen bei Niedrigwasser auch schneller wieder trocken. Ein Problem, das immer häufiger wird, erklärt Zenker.

0: Niedrigwasserperiode, die wir haben, die ist auf jeden Fall auch durch, also trägt die Handschrift des Klimawandels. Die Extreme werden immer, immer häufiger und dadurch wird es immer mehr belastender für die Gewässer und deren Artengemeinschaften, die da drin vorkommen.
1: Es ist ein Konflikt. Begradigte Flüsse sind praktisch für Schifffahrt und Energiegewinnung, erhitzen sich aber deutlich schneller und der Wasserpegel schwankt stärker. Ein Problem, das die Körsch nicht hat. Für die aktuelle Hitzeperiode ist sie an dieser Stelle gut gewappnet.
2: Die Nachtschichten, sie sind vorbei. Den Schluss der Fußball-Weltmeisterschaft können wir uns jetzt zu spätabendlichen Zeiten anschauen, nämlich jeweils ab 21 Uhr. Heute und morgen finden die Halbfinalspiele statt. Zwei Partien, von denen jede endspielwürdig wäre. Morgen England gegen Argentinien und heute just am Nationalfeiertag Frankreichs spielen Les Bleus gegen Spanien. Anne van Eickels schaut voraus.
3: Bei der ausuferndsten Weltmeisterschaft der Geschichte liegt das große WM-Gipfelglück auf Meeresspiegelniveau im Finalstadion New Jersey nahe der Upper Bay von New York. Und wer auch immer sich am nächsten Sonntag zum Weltmeister krönen wird, tut dies nach einem beschwerlich langen Weg, der sich mit einer Bergbesteigung vergleichen lässt. Denn so könnte man die Worte von Frankreichs Kylian Mbappé passenderweise auch interpretieren.
4: Wir dürfen nicht nachlassen. Jetzt stehen wir im Halbfinale. Wir sind zufrieden, aber es liegt noch ein langer Weg vor uns. Und wir wissen, dass es ab jetzt nur noch schwieriger wird. Aber wir sind bereit für jeden Gegner.
3: Die Franzosen spazierten fast schon wippend leicht in das Halbfinale gegen Spanien, gewannen alle Spiele und blieben in der K.O.-Runde bisher ohne Gegentor. Am Berg wären sie wohl diese beneidenswerten Wanderer, die mit einem Lächeln zum Gipfel hinaufjagen, vorbei an allen anderen, angetrieben von der eigenen Lust und Gier und angestachelt vom Gegner Spanien.
4: Seit Beginn der WM haben wohl alle auf dieses Spiel gewartet. Wir freuen uns, denn ich glaube, jetzt treffen die beiden besten Mannschaften aufeinander. Aber wir haben keine Angst. Ich glaube, wenn jemand Frankreich schlagen kann, dann sind wir das.
3: Das haben Lamine Yamal und seine Mannschaft schon im EM-Halbfinale 2024 bewiesen und in der Nations League im vergangenen Jahr. Zweimal gewann das spanische Kollektiv, also zuletzt gegen die Superstars aus Frankreich, die übrigens aktuell die FIFA-Weltrangliste anführen, vor Argentinien, Spanien und England. Und diese vier Top-Teams sind jetzt unter sich, auch wenn das Halbfinale zwischen England und Argentinien etwas weniger Spektakel verspricht. Beide Mannschaften haben auf dem Weg Richtung WM-Gipfel ordentlich gelitten.
4: Wir sind Argentinien und gehen gemeinsam durch dick und dünn. Wir leiden und geben niemals auf.
3: Die Spieler von Lionel Scolari kamen zuletzt gegen die Schweiz an ihre Grenzen. Das Team gehört schon zu den Älteren im Turnier und wirkte von Spiel zu Spiel müder. Aber das trifft auch auf Gegner England zu, nach den Höhenqualen gegen Mexiko und der Miami Heat, der Hitze von Miami, gegen Norwegen, die selbst junge Spieler wie Jude Bellingham an ihre Grenzen brachte.
5: Wir haben Charakter gezeigt und Durchhaltevermögen, als es mal nicht so lief. Wir werden immer alles geben. Wer reingekommen ist, war bereit und hat es gerockt. Ich bin stolz auf das Team und auf das Halbfinale.
3: Es sind zwei Halbfinalspiele ohne klare Favoriten. Das war bei den vergangenen Weltmeisterschaften eher ungewöhnlich. Doch es ist ja ohnehin eine besondere WM mit einem besonders langen Weg bis zum Gipfelglück an der Upper Bay von New York.
2: Anne van Eickels. Und die beiden Halbfinals gibt's dann heute beim ZDF und morgen im Ersten ab 21 Uhr. Jeden Tag im Ersten gibt's im Moment ja nachmittags die Tour de France. Beliebt nicht nur bei Radsportfans, sondern auch bei Freunden französischer Landschaften. Heute gab's viele Berge zu sehen, denn die 10. Etappe führte durchs Zentralmassiv. Wer nach 167 Kilo und 3800 Höhenmetern den Vorderreifen vorne hatte, weiß Holger Gersker.
6: Es war ein Triumph mit Ansage. Tadej Pogacar revanchierte sich für die an gleicher Stelle erlittene Niederlage gegen Jonas Vingegaard mit einem spektakulär herausgefahrenen Etappensieg. Reichlich 15 Kilometer vor dem Ziel attackierte der Slowene aus einer kleinen Favoritengruppe heraus, überholte den bis dahin führenden Olympiasieger von Tokio, Richard Carapaz aus Ecuador, und gewann mit großem Vorsprung wieder einmal als Solist. Dahinter überzeugte auch der Olympiasieger Remco Evenepoel. Der Belgier hatte zwar schon den Anschluss an die Favoritengruppe verpasst, schloss aber in der Abfahrt wieder auf und sprintete zum zweiten Tagesplatz, verbesserte sich damit in der Gesamtwertung auf Platz 3. In seinem Windschatten war aber auch Florian Lipovic stark, besser am Berg als der Belgier, im Ziel auf dem Tagesrang 4. In der Gesamtwertung liegt Florian Lipovic jetzt auf Platz 6, reichlich 30 Sekunden hinter dem Dritten.
2: Das Wetter kann am Abend noch örtlich Schauer und Gewitter bringen, punktuell mit Starkregen und Hagel zumindest möglich. Meistens bleibt es aber trocken. Die Nacht wird teils klar, Tiefstwerte 20 bis 15 Grad. Morgen am Mittwoch Sonne und Wolken im Wechsel, am Nachmittag einzelne Wärmegewitter möglich. Wenn, dann auch durchaus kräftig. Höchstwerte morgen 27 bis 31 Grad. Das war die SR-Infobilanz am Abend mit Peter Weizmann. Tschüss.
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8: Vielleicht müde, vielleicht klebrig und verschwitzt vom Wetter und von der Hitze, aber musikalisch fein herausgeputzt. Hier mit Puddin' on the Ritz, dem Jazz-Klassiker. Marion and Sobo Band ist das, was wir jetzt hören. Mein Name ist Fritzi Brandt. Einen schönen Dienstagabend.

Marion and Sobo Band mit Puddin' on the Ritz war das hier auf SR Kultur. Kaum ein Komponist hat die Romantik so geprägt wie Franz Schubert und obwohl er nur 31 Jahre alt wurde, hinterließ er wirklich ein beeindruckendes musikalisches Erbe mit mehr als 600 Liedern, zahlreichen Sinfonien, Klavierwerken und Kammermusikstücken. Hier aus der 6. Sinfonie, der 2. Satz Andante, spielt das Concertgebouw Orchestra.

Der zweite Satz, Andante aus der Sinfonie Nummer 6 in C-Dur von Franz Schubert, war das gerade hier auf SR Kultur am Dienstagabend. Lange Zeit war Felix Mayer als Straßenmusiker unterwegs, bevor er sich dann mit seinen Alben und Konzerten ein wirklich sehr treues Publikum erspielte. Sein Debütalbum Von Engeln und Schweinen erschien 2009 und darauf auch der Song zum Schluss.

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Jamiroquai mit Picture of My Life hier auf SR Kultur. Peter Tschaikowski gehört zu den bekanntesten russischen Komponisten, natürlich weltberühmt wurde er unter anderem mit den Balletten Schwanensee, Dornröschen oder aber auch der Nussknacker. Aber es gibt eben auch noch ganz viele andere tolle Stücke von ihm wie das Rokoko-Thema, bei dem das Cello wirklich viel Raum bekommt und sowohl seinen Anführungszeichen lyrischen als auch seine technischen Möglichkeiten quasi ausrollen kann. Hier Shah Jen Karas mit dem BBC Symphony Orchestra zusammen.

Fuerteventura von Russian Red war das gerade hier auf SR Kultur mit ganz, ganz viel musikalischem Sonnenschein, viel Leichtigkeit und aber auch viel Eleganz. Damit geht's jetzt weiter. Wolfgang Amadeus Mozart hat den ersten Satz Allegro Vivace komponiert, beziehungsweise die Sinfonie in C-Dur spielt hier die Academy of St. Martin's in the Fields.

Aus der Sinfonie C-Dur von Wolfgang Amadeus Mozart war das hier auf SR Kultur. Kutiman und Dekel, das ist ein Musikprojekt des israelischen Produzenten und Multi-Instrumentalisten Ofir Kutiman Kutiel und des Sängers und Songwriters Elran Dekel. Die beiden arbeiten bereits seit mehreren Jahren zusammen und auch in der Musik, die sie machen, da gibt es viel zu entdecken. Ein wenig Soul, Funk, Psychedelic Jazz, Afrobeat und Indie. Dazu ein wenig Melancholie und irgendwie schwingt auch eine Schwere mit. Das Ganze klingt im Song Hope so.

0: Bordeaux, Monde aus Le Hérisson, die Eleganz der Madame Michel, komponiert, die Musik komponiert von Gabriel Jarrett hier auf SR Kultur. Waren Sie mal in Göttingen? Sänger Barbara, die war mal dort. Zunächst widerwillig, weil sie so zu Konzerten dort eingeladen war und weil sie als jüdisches Kind während der deutschen Besatzung Frankreichs verfolgt worden war, ist also schon ein wenig her, war sie von der Gastfreundschaft der Menschen in Göttingen dann doch tief bewegt und hat dann 1964 den Song Göttingen geschrieben. Bis heute ein bedeutendes Chanson, dass sich auch Daphné und Jean-Louis Aubert quasi herangezogen haben. Die beiden sind sehr am Original dran geblieben und haben dennoch eine ganz eigene, fast schwebende Stimmung erzeugt. Klingt so.
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Das Metamorphose String Orchestra war das gerade mit dem vierten Satz Big Bad Wolf aus The Wolf and the Seven Young Goats. Der Wolf und die sieben Geißlein, komponiert von Alexander Litwinowski hier auf SR Kultur. Und ich bin gespannt, wie viele Liebesfilme Ihnen bei folgendem Titel einfallen, wenn Sie das jetzt hören. Last Love von Eric Coates.

Sun within the rain. Sonne, während es regnet. Eigentlich müsste es dann ja einen Regenbogen geben, haben wir gerade gehört, von Mo hier auf SR Kultur. Sängerin Anne Bruhn, egal ob eigene Songs oder ob sie bereits bestehende Songs nimmt und ihre eigene Version daraus macht, ihre Stimme verzaubert. Hier mit dem Song Feeling Good.

Das Stück Es-Dur, in Es-Dur von Elfriede André hat hier Oskar Eckberg gespielt. SR Kultur ist hier am Dienstagabend. Schön, dass Sie mit dabei sind. Und man kann es vielleicht als Klischee betiteln, aber als Bild dennoch super schön, wenn man abends gemeinsam in guter Runde am Lagerfeuer sitzt. So müssen Sie sich das jetzt vorstellen. Dazu die Sons of the East und Hard to Tell.

Der zweite Satz Polka aus der tschechischen Suite in D-Dur war das von Antonín Dvořák hier auf SR Kultur mit der Abendmusik. Jetzt gleich im Anschluss geht es weiter mit dem Diskurs. Zu Gast Schriftsteller Rafik Shami. Bleiben Sie also gerne bei uns. Ich wünsche Ihnen einen schönen Abend hier auf SR Kultur. Mein Name ist Fritzi Brandt und wenn Sie mögen, hören wir uns morgen hier in der Abendmusik wieder. Bis dahin machen Sie es gut. Jetzt noch mit Suat Massi und Je Chante.

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2: Es gibt doch nichts Schöneres, als ab und zu mal in fremde Welten einzutauchen und sich entführen zu lassen in andere Zeiten oder Kulturen. Und das alles vom Sofa oder vom Balkon oder Garten aus, vielleicht ja sogar irgendwo am Strand, mit der Nase im Buch. Jemand, der seit mehr als 40 Jahren seine Leser mitnimmt in die Welt Arabiens und besonders Syriens, das ist der Schriftsteller Rafik Shami. Er gilt nicht nur als begnadeter Geschichtenerzähler, sondern auch als Star der interkulturellen Literatur. Shamis neuestes Werk? Das Mosaik der Frauen. Der Protagonist Nadim Suri erzählt darin von den Lieben seines Lebens. Rafik Shami ist im Juni 80 Jahre alt geworden und ich freue mich, dass er zu Gast in der Gesprächszeit ist. Herzlich willkommen, Rafik Shami.
3: Vielen Dank.
2: Herr Shami, Ihre Erzählungen erinnern manchmal an Tausend und eine Nacht. Sie beschreiben darin nicht nur das Leben als Fremder in Deutschland, sondern Sie gelten als der Märchenerzähler schlechthin. Wenn Sie die Geschichte von Rafik Shami erzählen sollten, an dessen 80. Geburtstag, wie würde diese Geschichte beginnen und wie würde sie enden?
3: Wie sie beginnt, kann ich Ihnen sagen. Also eine Kindheit, die sehr glücklich war im christlichen Viertel von Damaskus. Ein Erlebnis mit meiner Mutter, das wir über 2 Jahre lang immer wieder Scheherazade gehört haben im Radio. Und dann danach konnte ich nicht mehr schlafen, sondern überlegte ich, wie die Geschichte weitergeht. Ich lag immer daneben, weil Kinder immer nach Harmonie suchen, die Kunst aber nicht. Ich habe viel, viel gelernt in diesem Viertel mit vielen, vielen Kulturen. Wie mein Leben endet, das weiß ich nicht. Ich weiß, dass ich jetzt nicht mehr reise, sondern die Stille suche. Aber von dieser Stille habe ich noch nichts gemerkt.
2: Über Ihre Kindheit und Jugend in Damaskus, über Ihre Ankunft und die ersten Jahre in Deutschland und natürlich über Ihr Leben als gefragter Schriftsteller und Erzähler, darüber wollen wir in der kommenden Stunde sprechen. Mein Name ist Katharina Lohmeier und ich freue mich, dass Sie dabei sind und uns zuhören.

0: Der Schriftsteller Rafik Shami ist zu Gast heute in der Gesprächszeit. Herr Shami, erstmal muss ich sagen, Ihr bürgerlicher Name ist Sohail Fadel. Wie sind Sie auf das Synonym Rafik Shami gekommen?
1: Ich habe im Untergrund geschrieben gegen die Diktatur schon als Jugendlicher mit vielen Freunden zusammen. Und ich wollte meine Familie etwas schützen. Und das war die Naivität eines jungen Kämpfers. Und wenn ich mich umnenne, zumindest kriegen sie eine Warnung, bis ich geflüchtet bin. Und Rafik bedeutet der Freund, der gutherzige Freund. Und Shami bedeutet Damascener. Und beide waren mir sehr sympathisch. Mein Glück ist aber, dass es in Deutschland leicht aussprechbar. Es wäre wirklich nicht gegangen, wenn ich Abdulrahman Abdulkhalik genannt wurde oder Omar Amali. Ah, nee. Also das war der Grund eigentlich.
0: Sie sind in Damaskus groß geworden als Sohn aramäischer Eltern, die aus Malula, einer Stadt gut 50 Kilometer nordöstlich von Damaskus, in die Hauptstadt gekommen waren. Welche Rolle spielte das Geschichtenerzählen in Ihrer Kindheit?
1: Eine große Rolle eigentlich. In Damaskus hat mein Vater ein großes Haus gekauft und unten lebten Nachbarn und wir lebten im ersten Stock. Es war wie ein Zusammenleben von Familien, die wunderbare Nachbarinnen und Nachbarn. Und wenn der Schatten in den Innenhof kam unter freiem Himmel, so habe ich den Schatten genannt, der lädt zu Gastfreundschaft, zu Erzählung. Da saßen Männer und Frauen, die nie ein Buch lesen konnten, weil sie Analphabeten waren, und haben wahnsinnig schön erzählt. Wir haben uns kaputt gelacht, wir haben geweint. Es war bewegend und so wollte ich einmal wie ein Dirigent der Gefühle spielen.
0: Was waren das für Geschichten, die in diesem Innenhof erzählt wurden?
1: Also eigentlich Weisheit, moralische Ratschläge, nicht durch Predigt, sondern durch witzige, humorvolle und manchmal sehr, sehr traurige Geschichten, wo die Männer mit solchen Schnurrbart angefangen haben zu heulen, weil der Held in Gefangenschaft gequält wurde. Es sind, ich glaube schon, aus der arabischen uralten Tradition geformt, umgeformt durch Erzählen. Das mündliche Erzählen formt Geschichten immer wieder neu.
0: Und deshalb wird es auch nie langweilig wahrscheinlich.
1: Nein, wirklich. Es war alles, aber nicht langweilig.
0: Ihr Vater war Bäcker. Ihre Mutter hat sich um die insgesamt 6 Kinder gekümmert, von denen Sie eines der mittleren sind. Waren Sie eher ein Mama- oder ein Papakind?
1: Wir waren alle 6 Mama-Kinder.
0: Ja.
1: Mein Vater hatte kaum Zeit, war sehr katholisch, musste um 9 Uhr schon ins Bett und hatte keinen freien Tag, denn Bäcker in Damaskus arbeiten auch Sonntag. Wir hatten ihn nur als Freund, als Erzieher, als Spender, aber nicht so vertraut, dass wir mit ihm über unsere Probleme reden. Das war die Mutter, die war sehr offen. Ich sagte immer, sie ist in dem falschen Ort, zur falschen Zeit geboren. Sie könnte in der Schweiz fortschrittlich erscheinen oder in Schweden. Also, sie war offen, sie war witzig, sie hat zugehört, wenn wir erzählt haben. Und sie hat mich jahrelang reingelegt, dass sie meine Lautvorlesung kontrolliert hat. Ich dachte, sie kann auch lesen. Bis ich einmal entdeckt habe, dass sie einen Fehler gemacht hat, habe ich gesagt, schau mal, das steht doch im Buch hier anders. Ich dachte, ich kann nicht lesen.
0: Ach.
1: Aber wie hast du mich korrigiert? Ich sagte, nach meinem Ohr kann ich schon korrigieren. Das ist wirklich eine ganz, ganz besondere Person. Wir sind alle, Mädchen wie Jungen, ihre Anhänger gewesen.
0: Sie sind im christlichen Viertel von Damaskus aufgewachsen. Sie haben es eben schon gesagt. Ihre Familie ist aramäisch-katholisch. Ihr Vater wollte gern, dass Sie katholischer Priester werden und hat Sie deshalb auf ein Jesuiteninternat im Norden des Libanons geschickt. War das etwas für Sie?
1: Nein, das war bei meinem Bruder und bei mir war das eine Fehlentscheidung. Mein Vater träumte davon, das träumen viele Christen, dass sie einen Pfarrer anbieten und damit angeben, was sie ja alles so toll für die Gemeinde machen. Also ich war von dem ersten Augenblick an unglücklich. Du kommst an, ein eleganter junges Kind mit 10 Jahren, da wird man kahl rasiert, kriegt man ein Soutane schwarz mit einem Gurt, also es ist furchtbar. Und dann wird kontrolliert, dass du immer Französisch redest und ansonsten musst du kniend dein Essen nehmen. Das waren wirklich Sadisten. Gott sei Dank haben sie sich nicht vergriffen an uns, aber Sadisten waren sie schon.
0: Würden Sie denn sagen, dass Sie heute noch ein gläubiger Christ sind?
1: Ich bin ein Gläubiger, aber an Kirchen und Moscheen und alles Mögliche glaube ich nicht. Das sind trennende Institutionen, die statt einander näher zu bringen, einander auseinandertreiben. Ich bin aber gläubig, durch mein Atomphysikstudium weiß ich, dass es sehr schwer zu erklären ist, wie diese Weltall zustande kam, wie die Elektronen sich brav halten in Entfernung. Man kann versuchen zu erklären, aber ich glaube wirklich, wenn ich die Tiere betrachte, was für Intelligenz sie haben, was für Instinkt sie haben. Also da können wir bis heute noch vieles nicht aufdecken, warum das so ist. Warum findet eine Katze nach 20 Kilometern den Weg nach Hause? Ja, warum sind Ameisen so organisiert wie kaum eine menschliche Gesellschaft? Ich glaube, es gibt so eine Herrschaft, aber ohne Bart und ohne Verwaltung von Hölle und von dem Himmel, das ist alles Quatsch.
0: Sie selbst haben mit 19 Jahren in Damaskus die Wandzeitung Al-Muntalak, zu Deutsch etwa Ausgangspunkt, gegründet.
1: Richtig.
0: Sie wurde 1969 nach 3 Jahren verboten. Warum?
1: Also erstmal, das war eine Überraschung für mich. Wir haben eine Idee gehabt, sie so ein bisschen zu kleben an die Wand. Dann hat aber ein Tischler einen wunderschönen Rahmen gemacht und hat uns ein Glas geschenkt, den man schiebt. Die Nachbarn, wo wir das mitten in der Gasse hängen sollten, weil das so einen kleinen Platz gab, haben die Neonlampe gespendet. So konnten die Leute bis Abend hin lesen. Um 12 Uhr ging sie aus, die Lampe. Und wir haben unten für Kinder und oben für Erwachsene, so dass sie gemeinsam stehen. Und die, die nicht lesen können, hörten zu, was die Lesende laut vorgelesen haben. Und das war wirklich eher eine soziale Zeitschrift. Wir hatten nicht Kritik der Regierung, Kritik der Zustände. Und dann wurde ich eingeladen zu einem Kontrolleur, zu einem Zensor, und hat mir beigelegt, in die Partei einzutreten und Lobeshymnen, also ein Idiot. Oder wird die Zeitschrift verboten, dann wurde sie verboten. Das Verbot der Zeitschrift war einer der vielen Gründe, Syrien zu verlassen. Ich habe geahnt, was da kommt.
0: 2 Jahre später sind Sie erst in den Libanon und dann nach Deutschland geflohen, um der Zensur und dem Militärdienst zu entgehen.
1: Genau.
0: Warum haben Sie das gemacht? Was haben Sie damals befürchtet?
1: Als Chemiker wusste ich ganz genau, ich lande in die Chemiewaffe. Gehen Sie einmal in die Chemiewaffe, kommen Sie nie wieder raus. Sie sind dann Geheimnisträger, das ist in allen Armeen der Welt. Und ich wusste, dass Sie an Gift herum experimentieren, das wussten viele Chemiker. Und deshalb habe ich mit meinem Vater einen Streit. Der hat gesagt, nein, ich hole dich raus, ich kann bestechen. Habe ich gesagt, nein, ich will kein Risiko eingehen. Deshalb haben wir uns getrennt eigentlich. Der hat sich geweigert, obwohl er reich ist, mein Studium zu finanzieren. Ich habe die Kinder der reichen Christen unterrichtet in ihren Schwächenfächer Physik, Mathematik und Chemie und habe sehr gutes Geld verdient, weil die Eltern sehr großzügig waren und zufrieden damit, dass ihre Kinder weiterkamen. Und da habe ich genug Geld verdient, dass ich A, meinen Pass durch Bestechung schnell bekomme, denn bei uns haben sie kein Recht auf einen Pass. Sie müssen bestechen, um das zu bekommen, schnell, bevor der Geheimdienst das kontrolliert. B, meine Flugkarte, meine Kleider selber gekauft und etwa 1000 D-Mark gerettet, mit nach Deutschland gebracht.
0: Wie blicken Sie inzwischen, 60 Jahre später, auf Ihre Kindheit und Jugend zurück? Werden diese Erinnerungen stärker oder treten die in den Hintergrund?
1: Sie werden vielleicht nicht überrascht sein, dass sie immer stärker werden. Das habe ich mal gelesen und nicht geglaubt, dass der Kreis des Lebens sich vom Ende quasi wieder dem Anfang nähert. Plötzlich sind Personen in meinem Gedächtnis aufgetreten, die für mich bedeutungslos waren. Entschuldigen den Ausblick. Und jetzt kommen sie wieder, immer wieder. Und meine Kindheitserinnerungen kommen immer wieder. Das ist wahr. Also das habe ich selber jetzt am eigenen Leib erlebt.
0: Dass der Kreis sich dann schließt.
1: Ja,
0: quasi,
1: und dass, ne, die Erinnerungen der Kindheit sehr lebendig werden. Und die Sehnsucht nochmal eine Tankstelle darstellen für die Sehnsucht.
0: Wir sprechen gleich über den neuesten Roman von Rafik Shami, Das Mosaik der Frauen.

0: Rafik Shami ist heute zu Gast in der Gesprächszeit. Herr Shami, wir haben zu Beginn der Sendung schon einmal ganz kurz über Tausend und eine Nacht und Scheherazad gesprochen. Wie bereiten Sie denn ein neues Buch vor? Woher nehmen Sie diese vielen Anekdoten, Episoden und Erzählungen, die Sie miteinander verknüpfen?
1: Also, um erstmal über die Technik zu reden. Die Technik von Scheherazade hat mich fasziniert. Ich habe sie versucht, in die Moderne zu transformieren. Ohne Scheich, ohne Gebete, ohne Sprüche, religiöse Sprüche, sondern zu modernisieren. Das ist der Aufbau erstmal. Und das ist mein Stil. Ein großer Bogen und da hängen da drauf die Lampignons, die einzelnen Geschichten. Man kann jede Zeit aufhören und Pause machen, wenn eine kurze Episode zu Ende ist. Jetzt, Sie müssen eins wissen, ich lese viel, ich gucke viel Filme und ich reise viel und treffe kuriose Personen und habe immer dabei mein Arbeitsjournal. Das ist, hört sich so hochgehoben, es ist ein kleines Heft in der Regel, indem ich meine Einfälle, meine Beobachtung, die kuriosen Geschichten, die Witze, die ich gehört habe, die tragischen Unfälle, die ich gesehen habe, einfach eintrage. Jeden Abend im Hotel. Und Sie müssen wissen, bei einem Roman habe ich zwischen 120 und 150 Vorträge in Deutschland, der Schweiz und Österreich. Und jetzt im Hotel schreibe ich, was ich da beim Signatur gehört habe, was die Leute für Fragen gestellt haben. Und lasse ich das liegen, wenn das Heft voll ist, nehme ich das nächste. Und wenn ich etwas gebraucht habe, und das gebrauche ich immer bei der Vorbereitung des nächsten Romans, indem ich die Hefte lese und sortiere, ob etwas passt zu diesem Roman. Man findet einiges, man findet viel manchmal, man findet wenig manchmal. Und jetzt reden wir über diesen Roman. Ich habe selbst die Tätigkeit von Said Mardini, von dem Protokollant, es sind ja zwei Helden, einer, der Protokoll führt, was der alte, kranke Nadim Suri erzählt. Ich war zu 80% wie dieser Said. Ich habe als Dolmetscher gearbeitet, Wirtschaftsverhandlungen, einschließlich ihre Bestechungen auch übersetzt, Witze übersetzt von den Gästen. Ich habe Patienten, reiche arabische Patienten betreut, weil sie sich im Krankenhaus lange aufhalten müssten und sich sehr langweilten. Und dann verlangten sie nach einem Akademiker, die haben wahnsinnig bezahlt. Und das waren immer mehrere Tage nur oder mehrere Wochen. Aber manch einer hat goldische Geschichten erzählt. Daher ist dieser Teil sehr autobiografisch.
0: Das heißt, Sie ähneln in diesem Fall eher dem Said, ja, der Mann, der die Geschichte des Patienten, genau, Nadim Suri herunterschreibt,
1: genau, ja,
0: und beschreiben dann für die Hörer, die das Buch jetzt erst noch lesen werden, die Lebensgeschichte von Nadim Suri und erzählen, genau, in jedem Kapitel die Geschichte von jeweils einer bedeutenden Frau in seinem,
1: genau,
0: Leben. Das Buch »Das Mosaik der Frauen« ist eine Hommage an die Kraft der Frauen, schreibt der Hansa Verlag. Was war für Sie der Anlass, dieses Buch zu schreiben? War dieses Buch eine Art Geburtstagsgeschenk an Sie selbst, ein Vermächtnis oder nur eines in der großen Reihe?
1: Also ich würde das sagen, die Erinnerung an meine Mutter, an die Kindheit mit dieser wunderbaren Frau war der erste Anlass. Sie zu würdigen, wie die Mama von Nadim Suri. Diese Frau ist eine Kopie meiner Mutter, aber mit anderen Dimensionen. Also das ist der Anlass gewesen.
0: Dass Frauen gleichberechtigt behandelt werden und handeln, ist auch in der westlichen Welt immer noch nicht wirklich selbstverständlich. Sollte es das aber nicht längst sein?
1: Doch, ich gebe Ihnen sofort recht. Doch, das ist möglich. Und ich sage Ihnen, ich lebe mit meiner geliebten Frau auf Augenhöhe und es ist ein voller Genuss, was viele Männer nicht kapieren, nicht genießen. Es geht ihnen was verloren durch diese chauvinistische männliche Verhaltensweise, die sie blind macht und taub. Und was wollen wir noch mehr beschreiben? Die können nicht riechen. Das ist etwas, was mir jeden Tag ein Genuss bereitet, dass wir immer miteinander beraten, immer respektvoll, immer witzig miteinander. Also das ist das, was vielen, vielen Männern nicht klar ist.
0: Ihre Frau Ruth Leb ist Illustratorin. Sie arbeiten auch oft zusammen, haben gemeinsam ihren Sohn Emil. Würden Sie sagen, dass Sie ein Feminist sind? Und würde Ihre Frau das auch sagen?
1: Nein, ich bin. Das war gut von Ihnen. Das ist die erste Journalistin, die mir diese Frage stellt in 50 Jahren.
0: Bitte sehr.
1: Toll finde ich die Frage. bin. Nein, nein, nein, nein. Man muss nicht den Männern Angst machen, dass sie Feministen werden, sondern sagen,
0: was wäre so schrecklich daran?
1: Nicht schrecklich, gar nichts, aber ist nicht nötig. Ich meine, nur, ich sage nochmal, bleib bei eurer männlichen Art oder Geschlechtdefinition, aber bitte mach dir den Mut, einmal einen anderen Weg zu gehen. Diese wunderbare Frau an deiner Seite zu respektieren, das kannst du genießen. Ja, es entgeht dir was. Ja, einmal kam ein alter Mann zu uns, der sehr autoritär seine Familie führte, und wir haben Emil wie ein kleiner Freund immer behandelt. Ich habe mit ihm geschaukelt, gespielt und mit in die Küche genommen und so. Und dann sagte er beim Abschied, werde ich nie vergessen, solange ich lebe. Sagte Rafik, ich weiß jetzt deine Beobachtung, die Beobachtung dessen, was du mit Emil machst. Ich weiß jetzt, was ich bei meinen Kindern versäumt habe. Den Genuss.
0: Ja, das kommt dann.
1: Ja, wirklich. Also,
0: in vielen Fällen erst sehr spät, diese Erkenntnis.
1: Ja, leider. Nicht nur erziehen, nicht nur mahnen, nicht nur predigen, sondern spiel doch mit ihm. Mach mit ihm einen Flohmarkt in der Wohnung selbst. Emil liebte Flohmärkte.
0: Ja, schön.
1: Dann haben wir so die Figürchen und haben wir einander verkauft und da haben wir uns kaputt gelacht manchmal. Also,
0: Sie haben mal gesagt, wer faszinieren will, der muss zuhören können.
1: Absolut.
0: Was macht einen guten Zuhörer aus? Welche Eigenschaften braucht man dafür? Können Sie gut zuhören?
1: Ja, also ich muss Ihnen sagen, erstmal, ich habe einen Text geschrieben, einen Vorschlag gemacht, den Preis für den besten Zuhörer. Und ich habe dort prophezeit, die Goldmedaille und Silbermedaille bekommen Frauen. Die hölzerne Öhre bekommen die Männer. Und zwar deshalb, weil die Frau durch die Geschichte der Unterdrückung der Frauen war angewiesen, genau zuzuhören, wann das gefährlich wird. Ob die Drohung jetzt nach einem kleinen Suff oder so daneben nur als kleine Erpressung oder es gibt eine Lebensgefahr da drinnen. Zuhören ist eine Kunst, die man lernen kann. Und die übt ein Zauber mit dem Erzählen. Das heißt, Erzählen funktioniert nicht ohne Zuhören. Man kann nicht eine Wand erzählen, das ist ein Selbstgespräch.
0: Also Sie können gut zuhören und Sie lieben das Erzählen von Geschichten und Episoden, ja auch in Anlehnung an Tausend und eine Nacht sehr. Könnten Sie sich vorstellen, auch mal das Genre zu wechseln und beispielsweise einen Krimi zu schreiben?
1: Ich habe schon Krimi-Elemente in manchen, oder Thriller, wie man das so auf gut Deutsch nennt, in manchen Romanen, aber ein komplette Krimi habe ich noch nie versucht. Weiß ich nicht. Ich habe jetzt 41 Bücher. Ich schreibe nur noch ein Buch. Mein Verleger glaubt mir nicht, aber ich schreibe nur noch ein Buch.
0: Das haben Sie angekündigt, dass nur noch 2 neue Bücher von Ihnen erscheinen werden. Ein Projekt davon ist schon so gut wie abgeschlossen. Ja. Eins bleibt eben noch. Haben Sie dafür etwas Besonderes im Sinn?
1: Ja, ein Thema, was auch in den Journalen Platz gefunden hat. Also ein Thema, wie eine Frau sich aus der Dunkelheit befreit. Mehr verrate ich nicht. Ich bin abergläubig. Wenn jemand zu viel über einen Roman redet, klappt er nicht.
0: Wunderbar. Wir sind gespannt, welche Dunkelheit damit gemeint ist.
1: Die Dunkelheit der Sitten und Gebräuche.

0: Der Schriftsteller Rafik Shami, der im Juni 80 Jahre alt geworden ist, ist zu Gast in der Gesprächszeit. Herr Shami, Sie sind 1971 in Heidelberg angekommen. Wie kamen Sie ausgerechnet dorthin?
1: Ich war in Beirut und habe 10 Universitäten geschrieben weltweit, bis Australien, bis Kanada, USA, Frankreich. Deutschland auch. Ich kannte Deutschland nicht, aber ich musste unbedingt schnell wie möglich Beirut auch verlassen. Und die Deutschen haben mir 2 Zulassungen geschickt. Einmal aus Heidelberg und einmal aus Göttingen. Und ich hatte eine Minikarte von Deutschland. Und dann habe ich gesehen, Göttingen liegt fast in der DDR. Und
0: ja,
1: da habe ich gesagt, nee, nicht nochmal Diktatur. Nein, nein. Und dann habe ich mich informiert in der Botschaft und der eine Kulturdezernent oder Kulturbeamte da in der Botschaft hat geschwärmt von Heidelberg. Man hat sein Herz dort verloren. Man habe dort berühmte Wissenschaftler, berühmte Nobelpreisträger für Chemie und. Und dann bin ich nach Heidelberg gekommen und fand ich dann sofort ein Zimmer in einem Studentenheim und das Geld verbrauchte ich sehr schnell, weil ich hatte keine Erfahrung. Es ist schon sehr teuer, im Restaurant zu essen und immer wieder. Und deshalb suchte ich schnell nach Arbeit, aber es gab Arbeit. Postpakete tragen, im Restaurant dienen.
0: Darüber möchte ich gleich noch mit Ihnen sprechen. Sie sprachen zu diesem Zeitpunkt kein Wort Deutsch. Wie haben Sie Kontakte zu den Menschen vor Ort geknüpft?
1: Auf Englisch und manchmal auch Französisch, aber es waren oberflächliche Fragen nach Wegen, nach Miete, also begrenzte Inhalte, keine philosophischen Gespräche oder politische Gespräche. Aber ich habe verhältnismäßig schnell Deutsch lernen können, weil ich liebe Sprachen und Deutsch ist eine sehr logisch aufgebaute Sprache.
0: Wie lange hat es dann gedauert, bis Sie sich so zu Hause und wohlgefühlt haben, dass Sie auch auf Deutsch denken und schreiben konnten?
1: Also ich konnte nach einem Jahr erfolgreich Deutsch schreiben und die Prüfung bestehen. Ich würde sagen, nach 3-4 Jahren fühlte ich mich sicher, als ich mit meiner Doktor angefangen habe, mit Doktorarbeit, und fing an wieder meine arabische mitgebrachten Geschichten ins Deutsch zu übersetzen. Da fühlte ich mich sicher und fühlte ich mich angekommen. Also das ist schon ein Gefühl, das mir sehr geholfen hat. Allgemein fühlte ich die Freiheit, fühlte ich die Demokratie, fühlte ich die Höflichkeit der Deutschen, die Verbindlichkeit der Zeitpunkte, also der Termine. Das hat mich immer gequält in Arabien. Ich war immer diszipliniert mit Terminen. Und man lädt Leute ein, die kommen 3 Tage später. Ne? Wenn sie sagen, Mensch, ist so spät, sagt, sei froh, dass wir gekommen sind. Ne? Also kein Spur von gewissem bisschen. Ne?
0: Also Sie schätzen die deutsche Pünktlichkeit.
1: Das
0: ist ja auch was.
1: Ne? Ja, es ist schon was. Es ist Respekt vor dem Wartenden oder Respekt vor dem Terminhabenden.
0: Ja, stimmt. Mhm. Sie haben sich in dieser Zeit mit diversen Aushilfsjobs, unter anderem in Fabriken und auf Baustellen, Geld dazu verdient. Also mit schwerer körperlicher Arbeit. Was haben Sie dabei gelernt? Hat auch das einen Weg in Ihre Bücher gefunden?
1: Ja, einiges habe ich dort gelernt. Erstmal die deutsche Gesellschaft. Denn ich habe immer die Kollegen gefragt, wie geht's dir, wie viele Kinder hast du, hast du genug Geld, was machst du nach der Arbeit in der Fabrik oder in der Post? Saßen wir im Lastwagen, haben wir miteinander gesprochen. Ich habe viel Details über die deutsche Gesellschaft. Das habe ich dann später festgestellt, dass Stipendiaten ihrer Länder, Saudi-Arabien oder Kuwait oder diese reichen Länder, die schicken Studenten mit zigtausend D-Mark. Also ich habe mit von 300, 400 D-Mark gelebt im Monat. Und ich habe gemerkt, wie sie nach Jahren noch nicht angekommen ist. Also ich sage Ihnen nur ein krasses Beispiel, was ich aufgeschrieben habe schon. Mhm. Ein Marxist in Heidelberg. Der hat über Hegel promoviert, ließ sich von seiner Mutti, Sie hören richtig, der hat nicht meine Mutter, sondern von seiner Mutti die Cousine zur Ehefrau machen. Habe ich gesagt, wie bitte? Deine Cousine, kennst du die? Nö, kenne ich nicht, aber die Mama hat guten Geschmack.
0: Ah, ja.
1: Das ist jemand, der nicht angekommen ist, der lebt noch unter dem Schatten seiner Sippe.
0: Ja. Mit Sippe meinen Sie im Grunde genommen also nicht die Familie allein, sondern wirklich die ganze Verwandtschaft im Grunde.
1: Also ich
0: aber
1: gesagt,
0: die größere Verwandtschaft.
1: Ja, ich habe gesagt, ich bin glücklich in Deutschland. Ich bin 15 Geheimdiensten und 35 Tanten und Onkel losgeworden. Ja. 35 Beobachter, 35 Moralprediger, 25 langsam wirklich Geschmacklose. Und daher bin ich los. Also ich habe mich selbst finanziert. Ich habe meinem Vater gesagt, er soll aufhören, diese langen Briefe zu schreiben. Ich habe ihm höflich mitgeteilt, dass ich von seinen Ratschlägen nicht viel halte, weil er die Deutschen und das Leben in Deutschland nicht kennt. Also kann er mir keine Ratschläge geben. Mhm. Ja.
0: Im Mosaik der Frauen schreiben Sie auch über die Erfahrung des Exils. Man sieht sich umzingelt von Mauern und ist wie gelähmt, heißt es da. Ging es Ihnen auch manchmal so?
1: Nein, nicht so sehr, aber ich habe einige erlebt, durch diese Mauern fast erstickt sind oder psychisch krank geworden sind.
0: Durch die Einsamkeit?
1: Die Einsamkeit und die Bitterkeit. Die Bitterkeit, dass man keinen Kontakt hat, keine Beziehung hat. Nicht nur erotische, sondern auch freundschaftliche. Man hat Probleme und man kann mit niemandem reden. Aber ich hatte diese tragische Entwicklung nicht, muss ich ganz ehrlich sagen. Ich war kommunikativ, ich war guter Gastgeber oder mittelmäßiger Gastgeber, jedenfalls nicht geizig. Geizige Leute bleiben lange einsam.
0: Sie hatten schon früher in Damaskus Chemie, Mathematik und Physik studiert und haben das dann in Heidelberg fortgesetzt. 1979 wurden Sie in Heidelberg in Chemie promoviert. Wie passt das zusammen, die ja eher rationalen Naturwissenschaften, mit diesem großen Talent für das Schreiben und Erzählen?
1: Ganz einfach, das habe ich gespürt als Kind, dass ich nicht eine Seele wie meine Geschwister, sondern zwei Seelen habe. Eine, die neugierig auf die Natur, wenn ich Ameisen beobachtete oder Schwalben, die im Winter verschwanden und mich fasziniert. Dazu kam diese Zauber im Innenhof, diese Zauber von einer Erzählung von Scheherazade. So wuchsen beide parallel und ich habe einen naiven Plan gehabt. Ein naturwissenschaftlicher Lehrer, der war ja gesucht in Syrien, der konnte sich sofort einen Job finden und parallel Geschichten schreiben. Und so blieb das bei mir.
0: Nach der Promotion kamen dann aber auch schon erste sehr gut bezahlte Jobs in der Chemieindustrie. Wann haben Sie denn gesagt, ich mache es, ich wage den Absprung und arbeite nur noch als Schriftsteller?
1: Sie müssen wissen, ich habe parallel zur Doktorarbeit immer am Wochenende Literatur gemacht. Ich habe Vorträge gehalten, ich habe Seminare besucht, ich habe geübt, mit Deutsch zu schreiben und auch kuriose Texte zu schreiben, so schwere Texte. Als ich in der Industrie anfange, also in der Pharmaindustrie, habe ich festgestellt, hier ist der Weg abgeschlossen. Am Wochenende muss ich das vorbereiten, was wir Montag im Büro besprechen müssen. Das heißt, ich habe gemerkt langsam, dass die eine Seele geht zugrunde. Und die andere habe ich schon genug geübt, 15, 20 Jahre Chemiker. Und dann habe ich beschlossen, und ich muss sagen, ohne Heldentum, da ich A, keine Kinder hatte, B, ich habe einen väterlichen Chef, der sagte, du bist verrückt. An deiner Stelle würde ich diese Stelle nie aufgeben. Habe ich gesagt, doch, ich will, ich kann nicht mehr. Er sagt, gut, wenn du hoffentlich bald scheiterst, komm zu mir. Das heißt, ich habe nicht so viel riskiert, also wie das so sich anschaut von der Ferne. Also ein toller Job mit Dienstwagen und einer Villa und alles. Und dann stürzt er in eine kleine Wohnung in einem Dachgeschoss in Mannheim. Von Heidelberg nach Mannheim.
0: Ja, Geld ist nicht alles, ne?
1: Nein, aber das ist wirklich nicht so dramatisch. Also ich habe nach wie vor Naturwissenschaften gelesen, aber nicht mehr geübt.
0: Sie haben schon gesagt, Sie waren damals noch ohne Kinder. Sie haben auch erst vergleichsweise spät geheiratet.
1: Richtig,
0: und sind auch erst vergleichsweise spät Vater geworden, mit Mitte 40. Wie kam das? War das dann der perfekte Zeitpunkt für Sie und Ihre Frau?
1: Nein, also ich sage Ihnen, das kam durch Zufall, aber wir sind dankbar für diesen Zufall. Wirklich wahr. Man soll nicht angeben. Also es war Zufall. Ich habe aufgegeben. Ich war 46 Jahre alt und habe gesagt, okay, dann leben wir miteinander. Ich liebe das Leben mit Ruth und ich liebe diese wunderbare Frau. Also das reicht mir. Und dann kam Emil unangekündigt als Geschenk.
0: Er ist heute 34, genau, also schon erwachsen.
1: Er ist Lektor. Er hat einen dystopischen Roman geschrieben, sehr wichtig über unser Leben. Und er will nicht in meinen Verlagen sein, damit das nicht heißt, ach ja, das ist der Sohn von Rafik Shami. Ja, der hat Charakter und so, der geht seinen Weg. Ich habe auch 6, 7 Jahre nur mit winzigen Verlagen gearbeitet. Das hat mir nicht geschadet.

0: Rafik Shami ist heute in der Gesprächszeit. Herr Shami, Sie haben mehr als 2 Millionen Bücher verkauft, die zum Teil in fast 30 Sprachen übersetzt wurden. Hat man als Autor von mehr als 40 Werken so etwas wie ein Lieblingsbuch?
1: Ich muss Ihnen ehrlich sagen, immer das jüngste Buch.
0: Ah ja.
1: Bis es auf die Beine kommt. Es ist noch ein Baby jetzt, dieses Buch jetzt.
0: Das Mosaik der Frauen.
1: Das Mosaik der Frauen ist noch ein Baby und der macht mir nicht Sorge, sondern Hoffnung, dass er ins Leben geht wie meine anderen Romane, die dann ein Riesenerfolg wurden. Und dann geht er in die Gruppe und dann kommt das nächste Projekt und so weiter.
0: Was entgegnen Sie Menschen, die das Geschichten erzählen oder auch Märchen als etwas für Kinder verstehen, die vielleicht auch etwas abtun, diese Geschichten, und die ein, ja, ich sag mal, etwas anderes Verständnis von Literatur haben?
1: Einfach humorvoll bleiben, respektvoll bleiben und sagen, probier das mal. Es gibt Begriffe wie Märchenonkel, das ist herablassend. Da reagiere ich nicht drauf. Also ich habe mich beschäftigt mit den Begriffen, die herablassend sind. Und Märchenonkel heißt ein Lügner, ein Charakterloser und so weiter. Das reagiere ich nicht.
0: Sie setzen sich bis heute für die Verständigung und für den Frieden zwischen Israelis und Palästinensern ein. Wo stehen Sie heute mit Ihrem Einsatz für eine Versöhnung? Wie weit in die Ferne ist ein möglicher Frieden gerückt?
1: Also ich liege flach auf dem Boden vor lauter Niederlagen mit meinen jüdischen und arabischen Freunden, die die Versöhnung als Ziel gesetzt haben, die den Respekt, gegenseitiger Respekt als Ziel gesetzt haben. Mit Krieg wird man nie eine Einigkeit erreichen. Ich sage Ihnen, da könnte die eine Seite mehr punkten, die andere mehr Zerstörung machen. Also das wird nicht helfen. Ich unterstütze immer nach wie vor Projekte wie dieses Schulsystem in Israel, heißt, ein Verein heißt Hand in Hand. Das ist ein Versuch, Kinder von Kind auf im Kindergarten und in der Grundschule und später im Gymnasium zusammen arabische Kinder und jüdische Kinder zusammenzubringen. Aber das ist langfristig, aber auf jeden Fall nicht langfristiger als der Krieg. Das ist meine Traurigkeit eigentlich. Ich habe 40 Jahre versucht zu wirken mit Konferenzen, mit Zusammenbringen von jüdischen und arabischen Autoren in Zürich, wo ich Dozent war an der ETH. Das hat viel Geld gekostet. Die Schweizer waren großzügig und die Autoren haben sich wunderbar verstanden miteinander. Aber eine Woche später brach der Krieg im Libanon zwischen Israeli und Hezbollah und so weiter. Also das ist sehr, sehr schwer. Einer der Gründe, ich sage Ihnen das, ist das furchtbar krankhaft gutes Gedächtnis der Juden und der Araber. Die haben Kamelgedächtnis, während die Europäer ein Eichhörnchengedächtnis haben, der ja sogar seine Walnüsse vergisst. Um zu verzeihen, muss man vergessen können. Man kann nicht jemand dauernd vorhalten, was er für falsche Sachen und brutale Sachen gemacht hat. Die Franzosen und die Deutschen waren die

0: Will ich nicht. Ich will auch keinerlei politischen Partei hier in Deutschland. Ich will keine Kommentare geben. Ich will nicht. Ich will meine Ruhe. Ich bin 80 und ich will die paar Jahre Frieden und für meine Familie da sein.
1: Sie sind vor 55 Jahren nach Deutschland gekommen und seitdem nicht mehr ein einziges Mal in Syrien gewesen. Sie haben regelmäßig Kontakt zu Ihren Geschwistern in Syrien. Wie leben Ihre Geschwister dort?
0: Die leben in dauernder Angst. Das ist auch eine Verpflichtung für mich, sie nicht zu gefährden. Denn es gibt Fanatiker, die sogar in die Kirche reinkommen und den Koran hochhalten und schreien, man muss in den Islam übertreten. Dann kommen ein paar kräftige Jugendliche und schmeißen ihn raus. Also so ist es nicht. Die Christen können sich auch wehren. Aber wenn ich hier in Freiheit lebe, soll ich auch Rücksicht nehmen über Menschen, die unbewaffnet irgendwo leben und meine Taten könnte ihr Leben gefährden.
1: Sie haben Anfang des Jahres bekannt gegeben, dass Sie keine Lesungen vor Publikum mehr halten werden, dass Sie nicht mehr reisen werden. Sie sind uns jetzt ja eben aus Mainz zugeschaltet. Dort in der Nähe leben Sie. Wie ist es zu dieser Entscheidung gekommen?
0: Also erstmal, sie ist mir sehr schwer gefallen. Ich vermisse sie jetzt, damit ich ehrlich bleibe und nicht heuchle. Ich vermisse diese Auftritte, weil ich mein Publikum mag. Aber ich habe die Entscheidung getroffen, als ich viele Beobachtungen gemacht habe über Autoren, Satiriker, die nicht rechtzeitig aufgehört haben. Sie haben vor dem Publikum abgebaut. Das wollte ich nicht. Den Titel vergessen, die Zeile verlieren, das Skript fallen lassen, geholfen auf die Bühne zu kommen. Warum eigentlich? 40 Jahre sind 40 Jahre und 2800 Lesungen. Es ist ein Rekord. Und da habe ich die Entscheidung getroffen und erst dann meine Frau und meinem Sohn mitgeteilt und später meinen Verleger. Und alle waren so nett und so lieb und sagten, das werden wir sehr vermissen, aber wir verstehen dich.
1: Sie wollten gehen, wenn's am schönsten ist quasi.
0: Ja.
1: Was machen Sie denn jetzt mit Ihrer Zeit? Schreiben tun Sie natürlich immer noch.
0: Ja, und Garten und mit meiner Frau ein paar Städte entdecken, wofür ich nie Zeit hatte, die hier in der Nähe sind. Und ich hatte nie die Zeit, wenn ich nach Hause kam, wollte ich meine Ruhe haben. 5 Tage die Woche, 5-mal Hotel wechseln. Ich wollte absolut meine Ruhe mit meiner Frau und mit meinem Sohn damals. Jetzt habe ich die Zeit. Jetzt kann ich mit Ruth reisen, kann ich nach München, eine meiner Lieblingsstädte. Nach Hamburg habe ich eine Rundfahrt. Zum ersten Mal in meinem Leben mache ich eine Hafenrundfahrt. Das ist doch herrlich. Ja? Also so sehr werde ich nicht leiden, aber ich vermisse diese Stimmung im Saal, vermisse ich das Lachen des Publikums, manchmal ihr Leid auch, dass ein Held gefangen wurde oder sowas.
1: Wie damals im Innenhof Ihres Elternhauses.
0: Absolut spitze sind Sie, absolut spitze, genau wie damals.
1: Ja, vielleicht können Sie ja mal ab und zu eine Ausnahme machen.
0: Nein, kann ich nicht, weil das ist ja das Lustige. Jetzt zur Zeit bieten mir viele, ja, da kannst du doch in Heidelberg kommen, das ist doch deine zweite Heimat. Oder wir schicken dir einen Chauffeur und einen Suite, also, und du kriegst so viel Honorar, wie du willst. Ich habe gesagt, nein, ich will das nicht.
1: Ja. Wenn Sie Protagonist in Ihrem eigenen Roman wären, wir haben zu Beginn der Sendung schon einmal kurz darüber gesprochen, wie würden Sie die Geschichte des 80-jährigen Rafik Shami fortschreiben? Was wäre die größte Errungenschaft in seinem Leben?
0: Dass ich es geschafft habe, in einer fremden Sprache Literatur zu machen. Das ist nicht einfach. Ja.
1: Dann freuen wir uns erstmal über das Mosaik der Frauen, dann über die beiden Bücher, die noch kommen werden. Herzlichen Dank, Rafik Shami, für Ihre Zeit und für das Gespräch. Vielen Dank auch fürs Zuhören. Tschüss, sagt Katharina Lohmeier.

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1: Es ist 20 Uhr. Der rheinland-pfälzische Ministerpräsident Schnieder von der CDU hat die Betroffenen der Flutkatastrophe im Ahrtal erstmals um Entschuldigung gebeten. Anlass ist der 5. Jahrestag. Bei einer Gedenkveranstaltung in Bad Neuenahr-Ahrweiler sagte er, der Staat habe damals sein Versprechen nicht eingehalten, seine Bürgerinnen und Bürger zu schützen. Zugleich verwies er auf die Fehlbarkeit von sowohl Menschen als auch Organisationen und Institutionen. Bei der Flutkatastrophe an der Ahr kamen 135 Menschen ums Leben. Ein Mensch wird weiterhin vermisst. Im Euroraum soll voraussichtlich 2029 der digitale Euro als zusätzliches bargeldloses Zahlungsmittel eingeführt werden. Die Europäische Zentralbank hat 36 Zahlungsdienstleister für die Teilnahme an einem Pilotprojekt ausgewählt. Darunter sind die Deutsche Bank, die DZ Bank oder die Haleba, aber auch Zahlungsdienstleister wie PayOne. Ursula Mayer für SR Info.
2: Sie decken nach Ansicht der Zentralbank ein breites Spektrum an Geschäftsmodellen ab. Insgesamt seien über 50 Bewerbungen bei der EZB eingegangen. Das Pilotprojekt soll nächstes Jahr losgehen und 12 Monate dauern. Dabei sollen Zentralbanker und Händler die Funktionen des digitalen Euro testen, etwa indem damit in Cafés und Restaurants bezahlt wird. Offiziell dürfte der digitale Euro frühestens 2029 eingeführt werden. Er soll das Euro-Bargeld ergänzen und die Europäer unabhängiger machen von US-amerikanischen Zahlungsunternehmen wie PayPal oder Visa.
1: Die Regierung in Luxemburg prüft Gegenmaßnahmen gegen die geplante belgische Pkw-Maut. Wie das Luxemburger Wort berichtet, hat das Transportministerin Backes angekündigt. Sie bezweifelt, dass das Vorhaben mit EU-Recht vereinbar ist. Weiter erklärte sie, Luxemburg stehe mit Deutschland, Frankreich und den Niederlanden in Kontakt, um eventuell gemeinsam gegen die Mautpläne vorzugehen. Belgische Politiker hatten erklärt, dass inländische Autofahrer nicht belastet werden sollen durch eine Reform der Kfz-Steuer. Ähnliche Pläne in Deutschland hatte der Europäische Gerichtshof 2019 gestoppt. In mehreren Saarbrücker Stadtteilen stapelt sich seit Tagen der Verpackungsmüll. Gelbe Tonnen stehen auf der Straße, obwohl sie bereits in der vergangenen Woche geleert werden sollten. Der Entsorger ASS erklärte dem SR, Personal und Fahrzeuge seien kurzfristig ausgefallen. Betroffen sind vor allem die Innenstadt, der Rothenbühl, am Homburg, Ensheim, Vechingen, Duttweiler Süd und Herrensohr. Nach Angaben des ASS sollen die meisten stehengebliebenen gelben Tonnen bis spätestens Samstag geleert werden. Und das waren die Nachrichten mit Daniel Magar. 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Das Wetter: in der Nacht anfangs bewölkt, überwiegend trocken. Es kühlt ab zwischen 20 und 15 Grad. Die Zeit, es ist 20.03 Uhr.
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3: Am Mikrofon begrüßt Sie herzlich Ursula Böhmer. Willkommen zu einem Konzert des Rheingau Musikfestivals, das Ihnen heute Abend von HR2 Kultur präsentiert wird. Seit 1987 bringt das Rheingau Musikfestival alle Sommer wieder renommierte Klassik- und Jazzkünstlerinnen und Künstler zusammen, die in Klöstern, auf Schlössern, in Kurhäusern, Kältehallen oder auch mal in den Weinbergen anzutreffen sind. Eröffnet wird das Festival traditionell vom HR-Sinfonieorchester im Kloster Eberbach. In dem von Weinbergen umgebenen Klosteridyll haben einst die Zisterzienser gebetet und gearbeitet. Die schlichte Klosterbasilika ist 1985 auch als Filmkulisse bekannt geworden, in der Verfilmung von Umberto Ecos Roman »Der Name der Rose«. Spot on United Kingdom. Unter diesem Motto widmet das Festival in diesem Sommer Großbritannien einen ganzen Schwerpunkt. Und so stand auch schon beim Eröffnungskonzert am 20. Juni der britische Nationalkomponist auf dem Programm, Edward Elgar. Dessen rätselhafte Enigma-Variationen hatte das HR-Sinfonieorchester gemeinsam mit seinem Chefdirigenten Alain Altinoglu vorbereitet. Dazu hatte sich Altinoglu das Trompetenkonzert von Alexander Arutyunyan ausgesucht und zu Beginn die Polovetzer-Tänze von Alexander Borodin. Sie stammen ursprünglich aus seiner Oper Fürst Igor aus dem zweiten Akt, aber nachhaltig bekannt geworden sind sie als Orchestersuite, die gerne auch separat im Konzertsaal gespielt wird.

0: Das waren die Polowetzer Tänze von Alexander Borodin. Das HR-Sinfonieorchester hat unter der Leitung von Chefdirigent Alain Altinoglu gespielt. In unserem ARD-Radio-Festival sind wir heute im Kloster Eberbach zu Gast. Dort wurde am 20. Juni das Rheingau-Musikfestival eröffnet. In jeder Saison hat das Festival Fokuskünstler. Und dazu gehört in diesem Jahr auch die junge französische Trompeterin Lucienne Renaudin-Vary. In insgesamt 4 Konzerten ist sie im Rheingau zu erleben. Für das Eröffnungskonzert hatte sich die 27-Jährige das Trompetenkonzert des Armeniers Alexander Arutyunyan ausgesucht. Eines der bekanntesten Trompetenkonzerte des 20. Jahrhunderts. Virtuos, aber auch lyrisch und melancholisch, gekoppelt mit armenischem Klangkolorit. Und zu gut Deutsch, sau schwer. Aber trotzdem eines von Lucienne Renaudin-Vary's absoluten Lieblingsstücken.
1: Because it's just so beautiful and I'm always happy when I play it. I love it because it really shows what the trumpet is capable of. We whistle, we shout, we cry, we do some beautiful melodies. Everything is in there with, at the end, a beautiful cadenza. So it shows the trumpet, really.
0: Das Konzert ist wunderschön, findet Lucienne Renaudin-Vary. Es zeige alles, was die Trompete so könne. Mal flüstern, mal schreien, mal weinen, wunderschöne Melodien spielen und dann noch die tolle Kadenz. Die Trompete ist für Lucienne Renaudin-Vary aber mehr als nur ein schönes Melodieinstrument. Sie sei ein veritabler Stimmenersatz, sagt sie, mit dem sie sich besser ausdrücken könne als mit Worten.
1: I mean that it's my way of expression. And I really feel so much more comfortable with my trumpet to express my feelings than with my words, as you can see. But, yeah, it's just, I mean, it's me.
0: Wie so manche Musikerin aus der Geigen- und Klavierwelt spielt auch Lucienne Renaudin-Vary gerne barfuß bei ihren Auftritten. Auch in der kühlen Klosterbasilika Eberbach war sie unten ohne zu erleben.
1: Church is sometimes it's a bit cold, but that's usually it's fine. I think it's, yeah, we can do it everywhere. And what I love about that, it's that I feel very grounded and connected to what I'm surrounded by. Yeah, I feel comfortable, like I was playing at home. So maybe I feel less stress when I play barefoot.
0: Klar, so in Kirchen könne das auch mal kalt werden ohne Schuhe, aber eigentlich könne man das überall machen. Und was sie daran besonders liebe, sei dieses Gefühl von geerdet sein, verbunden sein mit der Umgebung. Sie fühle sich einfach wie zu Hause und weniger gestresst, wenn sie barfuß spiele, so Lucienne Renaudin-Vary. In der Basilika von Kloster Eberbach spielte sie also ohne Schuhe, dafür in einem grün-gelb gemusterten, mini-kurzen Ballonkleid. Und hier hören wir sie nun im Trompetenkonzert des armenischen Komponisten Alexander Arutyunyan. Das HR-Sinfonieorchester spielt unter seinem Chefdirigenten Alain Altinoglu.

Lucienne Renaudin-Vary war die Solistin im Trompetenkonzert von Alexander Arutyunyan. Das HR-Sinfonieorchester wurde geleitet von Alain Altinoglu. Und bei so viel Applaus musste sich Lucienne Renaudin-Vary natürlich noch bei ihrem Publikum in der Basilika von Kloster Eberbach bedanken. Und das wollen wir Ihnen in unserem ARD-Radio-Festival jetzt natürlich nicht vorenthalten. Oblivion vom Tango-König Astor Piazzolla.

0: Oblivion von Astor Piazzolla, hier arrangiert für Trompete und Orchester. Das musikalische Dankeschön der Französin Lucienne Renaud-Delvary nach ihrem Auftritt beim HR-Sinfonieorchester. Die Leitung hatte Alain Altinoglu. In unserem ARD-Radio-Festival hören wir heute das Eröffnungskonzert des Rheingau-Musikfestivals vom 20. Juni aus der Basilika von Kloster Eberbach. Für das HR-Sinfonieorchester sind die Konzerte im Rheingau immer der Höhepunkt der Saison. Danach geht es in die wohlverdiente Sommerpause. Allerdings birgt die Klosterbasilika mit ihrer halligen Akustik auch so manche Herausforderungen, findet Michael Höfele. Er ist Englischhornist im Orchester.
1: Also der Tag vor dem Konzert oder vor der Generalprobe ist immer schwierig. Man kommt an, es passt nicht. Die Plätze sind nicht ganz sicher, wo wir sitzen. Die Akustik ist schwierig. Es ist nichts zusammen, weil die Akustik einfach sehr schwierig ist. Wir proben ja immer vorher im Sendesaal. Und da geht's natürlich. Da sind wir das gewohnt. Das ist alles klar auf dem Punkt. Und dann kommt man in dieses Kloster. Und da muss man sich erstmal sammeln. Und es dauert immer. Da ist erstmal vielleicht ein bisschen schlechte Stimmung. Aber ich würde mal sagen, nach der ersten Probe, wenn jeder weiß, um was es geht, wenn man weiß, wie man da agieren muss, dann ist am nächsten Tag bei der Generalprobe, dann sind wir schon da.
0: Bei den Übertragungen in Radio, Fernsehen und Internet sorgt ein Team aus Tonmeistern und Toningenieuren für den sprichwörtlich guten Ton. Sie sitzen draußen vor der Basilika in einem Übertragungswagen vor Bildschirmen und Mischpulten, die verkabelt sind mit den Mikrofonen im Kirchenraum. Zahlreiche Mikrofone kommen hier zum Einsatz, erklärt Tonmeister Robin Bös.
2: Wenn wir jetzt von dem Optimal ausgehen, arbeiten wir gerne mit Mikrofonen, die relativ nah dran sind und direkt das Instrument abnehmen, aber ohne Mikrofone, die etwas entfernter sind und auch den Saal und die Akustik aufnehmen, würde das fürchterlich klingen. Also das sind eigentlich unsere Hauptmikrofone, die nennen sich auch Hauptmikrofon. Und davon, von der Platzierung dieser Hauptmikrofone, hängt unglaublich der Klang von so einem Orchester eben ab. Und im Kloster Eberbach platzieren wir auch Hauptmikrofone, die werden dann aufgehängt an einem Stahlseil, weil wir haben ja auch die Übertragung mit Kameras im Fernsehen und die dürfen die Mikrofone obendrein auch eben nicht sichtbar sein, aber wir verwenden da eben dann Mikrofonkapseln, die eine bisschen gerichtete Wirkung haben und damit die Möglichkeit haben, ein bisschen die Akustik auszublenden. Und natürlich stellen wir dann auch eben zu den einzelnen Instrumentengruppen jeweils noch Mikrofone dazu, damit man auch mal drauf eingehen kann, wenn jetzt ein spannendes Klarinettensolo passiert, damit man auch als Hörerin diesem Klarinettensolo so spannend wie möglich folgen kann, dass das nicht so entfernt klingt. So, also da kommen eben noch die nahen Mikrofone zum Einsatz. Das wird jetzt im Kloster Eberbach auch im Bereich von vielleicht 30 nahen Mikrofonen bewegen, aber dürfen auch nicht zu nah sein.
0: Die Basilika von Kloster Eberbach hat eine Nachhallzeit von etwa 4 Sekunden. Ein Nachhall, den die Tonmeister sozusagen zähmen müssen. Paradoxerweise kommt dabei dann aber auch ein Hallgerät zum Einsatz.
2: Kloster Eberbach, interessanter Fakt. Wie bei vielen großen Kirchen haben wir einen wahnsinnig langen Nachhall, aber ganz wenig akustische Informationen, die wir hören können. Es gibt wenig frühe Reflexionen, wie wir es nennen. Das heißt, die nächsten Begrenzungswände sind zu jeder Bühnenseite jeweils 20 Meter weit entfernt. Da kommt überhaupt nichts zurück. Das heißt, man hört über die Mikrofone einen wahnsinnig langen und späten Nachhall und dazwischen nichts. Das heißt, man hat diesen eigenartigen Eindruck für unsere Aufnahme, wenn man gar nichts macht. Wahnsinnig trockene Instrumente und dann kommt auf einmal eine riesige Klangwolke, die dann immer droht, quasi die Musik ein bisschen zu übertünchen. Also muss man dann versuchen, vielleicht doch noch ein bisschen näher und ein klein bisschen mehr die Fader von den einzelnen Instrumenten hochzumachen, aber dann kommt wieder dieser nahe trockene Eindruck. Also was machen wir? Wir nehmen unser 10.000 Euro Hallgerät und stellen einen Klang ein, der ein bisschen kürzer ist als das Kloster Eberbach und mischen das quasi mit dem natürlichen Hall, den wir nicht ändern können, der da ist und schaffen damit sozusagen eine Verbindung zwischen den Instrumenten, die sonst trocken klingen und der langen Nachhallfahne.
0: Soweit Tonmeister Robin Bös über das Zähmen der halligen Akustik im Kloster Eberbach. Hier wurde am 20. Juni das Rheingau Musikfestival eröffnet. Spot on United Kingdom heißt das Motto des Festivals in dieser Saison. Und so wird in den kommenden 2 Monaten ein besonderes Augen- und Ohrenmerk auf die britische Musikwelt gelegt. Und einer der bekanntesten britischen Komponisten ist Edward Elgar. Eines seiner Meisterwerke sind die Enigma-Variationen. Elgar hat hier ein Thema verwendet, das er in 14 Variationen weiterentwickelt. Übertitelt hat Elgar sie mit kryptischen Akronymen und Namen wie CAE oder Nimrod. Wer oder was dahinter steckt, hat er erst später verraten. Alles Freunde und Bekannte von ihm, denen er hier klingende Denkmäler errichtet hat. CAE steht da gleich zu Beginn für seine Ehefrau Caroline Alice Elgar. Und hinter dem Spitznamen Nimrod verbirgt sich Elgars Freund und Förderer August Jäger. Denn der Name Nimrod geht auf den gleichnamigen biblischen Jäger zurück. So weit, so gut. Aber das eigentliche Rätsel, das uns Elgar hier aufgibt, ist bis heute nicht gelöst. Denn ihm zufolge liegt seinen Variationen ein Thema zugrunde, das man gar nicht hört, weil es nicht gespielt wird. Das, was man hört, ist nur eine Gegenmelodie zu diesem geheimnisvollen Thema. Bis heute werden die wildesten Hypothesen aufgestellt, was dahinter wohl stecken könnte. Aber auch ohne Auflösung war die Uraufführung der Enigma-Variationen am 19. Juni 1899 in der Londoner St. James Hall ein riesiger Erfolg und verhalf Elgar zum Durchbruch als Nationalkomponist Englands. Rätseln Sie jetzt also gerne nochmal mit, wenn Alain Altinoglu in den Variationssätzen gemeinsam mit dem HR-Sinfonieorchester die Klangporträts von Elgars Freunden nachzeichnet und eine Melodie mitspielt, die man gar nicht hören kann.

Die Enigma-Variationen Opus 36 von Edward Elgar, hier gespielt vom HR-Sinfonieorchester unter der Leitung von Alain Altinoglu. Und damit ging das Eröffnungskonzert des Rheingau Musikfestivals in der Basilika von Kloster Eberbach am 20. Juni zu Ende. Weil es traditionell aber immer zwei Eröffnungskonzerte gibt, hören wir in unserem ARD-Radio-Festival jetzt noch in das zweite Konzert rein. Das wird inzwischen immer im Kurhaus Wiesbaden gespielt. Denn anders als in der Heiligen Akustik im Kloster Eberbach kann man hier dann auch mal Klavierkonzerte aufführen. Und so war am 21. Juni der Pianist Hayato Sumino im Friedrich-von-Thiersch-Saal des Kurhauses zu erleben. Er ist in diesem Sommer Artist in Residence beim Rheingau Musikfestival. Bekannt geworden ist der Japaner vor allem als YouTube-Pianist, denn dort hat er sich unter dem Spitznamen Katin während der Corona-Pandemie eine weltweite Fangemeinde erspielt. Längst tritt Hayato Sumino auch in der echten Konzertwelt auf, und so hatte er ins Wiesbadener Kurhaus das zweite Klavierkonzert von Sergei Rachmaninow mitgebracht. Tief emotional und leidenschaftlich klingt diese Musik. Das Klavier wird hier oft wie eine menschliche Stimme geführt, und neben Triumph und Aufbruch gibt es auch viele ruhige, poetische Momente. Ganz nach Rachmaninows Motto, die Musik muss aus dem Herzen kommen und zu Herzen gehen. Hören wir uns nun an, was Hayato Sumino daraus macht. Das HR-Sinfonieorchester begleitet ihn. Die Leitung hat wieder Alain Altinoglu.

Hayato Sumino war der Solist im zweiten Klavierkonzert in C-Moll, Opus 18 von Sergei Rachmaninow. Das HR-Sinfonieorchester hat unter seinem Chefdirigenten Alain Altinoglu gespielt. Eine Aufnahme vom 21. Juni aus dem Kurhaus Wiesbaden, die wir in unserem ARD-Radio-Festival heute hören. Hayato Sumino mischt in seinen Konzerten gerne klassische Werke mit Eigenkompositionen oder er improvisiert frei weg. Und so bedankte er sich nach seinem Auftritt im Kurhaus Wiesbaden noch mit seinem Stück Seven Variations on Twinkle Twinkle Little Star.

Seven Variations on Twinkle Twinkle Little Star, komponiert und gespielt von Hayato Sumino. Sein musikalisches Dankeschön nach dem Auftritt beim zweiten Eröffnungskonzert des Rheingau Musikfestivals. Eine Aufnahme vom 21. Juni aus dem Friedrich von Thiersch Saal im Kurhaus Wiesbaden. In unserem ARD-Radio-Festival haben wir bis 23 Uhr noch Zeit für weitere Musikerlebnisse. Und wir bleiben noch beim Rheingau-Musikfestival und beim HR-Sinfonieorchester. Kehren jetzt aber wieder in die Basilika von Kloster Eberbach zurück. Hier stand am 4. Juli 1999 das Oratorium Mors et Vita von Charles Gounod auf dem Programm. Ein Zeugnis von Gounods tiefem Glauben, dass auf den Tod das ewige Leben folgt. Gounod hatte sich zeitweilig sogar mal mit dem Gedanken beschäftigt, Priester zu werden. 1885 wurde sein dreiteiliges Oratorium beim Birmingham Festival uraufgeführt. Wir hören jetzt den dritten Teil daraus, Vita Visio Sancti Ioannis. Die Gesangssoli übernehmen Barbara Fridoli Sopran, Lydia Tirendi Mezzosopran, Zoran Todorovic Tenor und Davide Damiani Bariton. Es singt außerdem der Budapester Radiochor. Es spielt das HR-Sinfonieorchester. Die Gesamtleitung hat Marcello Viotti.

Vita Visio Sancti Ioannis, der dritte Teil aus dem Oratorium Mors et Vita von Charles Gounod. Hier gesungen von Barbara Frittoli, Sopran, Lidia Tirendi, Mezzosopran, Zoran Todorovic, Tenor und Davide Damiani, Bariton. Wir haben außerdem den Budapester Radiochor gehört und das HR-Sinfonieorchester. Die Gesamtleitung hatte Marcello Viotti. Sie hören das ARD-Radio-Festival bis 23 Uhr noch mit einer weiteren Aufnahme. Und die führt uns jetzt in die Wiener Klassik zurück zu Wolfgang Amadeus Mozart. Sein Streichquintett in C-Moll hören wir jetzt noch. Und falls Sie das an seine große C-Moll-Serenade für 8 Bläser erinnert, liegen Sie da genau richtig. Tatsächlich hat Mozart hier von sich selbst abgeschrieben und aus dem Blasinstrumenten Oktett 1788 eine Quintettfassung für Streichinstrumente gemacht. Es spielen Mitglieder des Wiener Streichsextetts.

0: Das Streichquintett in C-Moll, Köchelverzeichnis 406 von Wolfgang Amadeus Mozart. Mitglieder des Wiener Streichsextetts haben es gespielt. Und damit geht unser Konzert im ARD-Radio-Festival für heute zu Ende. Ausgerichtet von HR2 Kultur. Am Mikrofon war Ursula Böhmer und wünscht Ihnen noch einen schönen Abend.
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2: Um 23 Uhr mit Peter Eichenberg. 5 Jahre nach der Flutkatastrophe im Ahrtal ist heute der Opfer gedacht worden. Beim zentralen Gedenkakt in Bad Neuenahr-Ahrweiler sagte Kanzler Merz, Deutschland müsse sich besser auf die Folgen des Klimawandels vorbereiten, und er erinnerte an die Verwundbarkeit des Menschen angesichts von Naturkatastrophen.
3: Sie hier im Ahrtal teilen miteinander Erfahrungen, die unvorstellbar sind für die meisten Menschen in unserem Land. Und ich kann auch selbst nur versuchen nachzuempfinden, wie sich das Leben derjenigen verändert, die erleben mussten, was innerhalb weniger Stunden das eigene Zuhause buchstäblich unter den eigenen Füßen davongerissen wird. Die Bilder der Zerstörung, sie erinnern uns daran, wie verletzlich, wie verwundbar wir Menschen sind.
2: Bundeskanzler Merz. In Nizza ist der Opfer der Terroranschläge auf einer Promenade heute vor 10 Jahren mit 86 Toten gedacht worden. Darunter waren auch 2 Schülerinnen und eine Lehrerin aus Berlin. Präsident Macron betonte, niemand habe die Ereignisse vergessen. Damals war ein Tunesier mit einem LKW in eine Menschenmenge gerast. Polizisten erschossen ihn. Der sogenannte Islamische Staat reklamierte die Tat für sich. Obwohl die Ermittler Hinweise auf eine Radikalisierung des Täters fanden, ergab sich keine Verbindung zum IS. Das US-Militär hat nach eigenen Angaben eine neue Angriffswelle auf den Iran gestartet. Diese habe vor 2 Stunden begonnen, teilte das zuständige Regionalkommando mit. Ziel sei es, die Möglichkeiten des Irans weiter zu schwächen, Attacken auf die Handelsschifffahrt in der Straße von Hormuz auszuüben. US-Präsident Trump hatte die Waffenruhe mit Teheran vergangene Woche für beendet erklärt. Das russische Militär hat offenbar 3 weitere zivile Frachter im Schwarzen Meer angegriffen. Der Militärgouverneur des Gebiets Odessa erklärte, bei der Attacke sei ein Kapitän ums Leben gekommen. Zudem seien weitere 3 Besatzungsmitglieder verletzt. Die Schiffe fuhren demnach unter den Flaggen Tansanias und Liberias. Laut russischen Angaben hatten die Frachter Güter für das ukrainische Militär an Bord. Spanien hat sich bei der Fußballweltmeisterschaft das Finale erreicht. Das Team setzte sich im 1. Halbfinale gegen Frankreich mit 2:0 durch. Der Finalgegner der Spanier wird morgen zwischen England und Argentinien ermittelt. Das waren die Nachrichten. Das Wetter in Deutschland, nachts überwiegend trocken, 21 bis 10 Grad. Morgen meist freundlich, im Süden Wolken, Schauer und teilweise kräftige Gewitter, 23 bis 33 Grad. Und am Donnerstag viel Sonne, Richtung Westen einzelne Schauer und Gewitter, Höchstwerte 24 bis 34 Grad. Es ist 23.03 Uhr.
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4: Hi, hallo und einen schönen guten Abend hier beim ARD Radio Festival. Das kommt in dieser Stunde aus Köln von WDR 3. Ich bin Antje Holunder und habe für Sie bis Mitternacht jetzt teuflisch gute Musik von Gabriel Cavazza. Die US-amerikanische Sängerin mit den italienischen Vorfahren hat ihr aktuelles Album Diavola genannt. Und so klingt der Titelsong.
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0: Für ihr Album Diabola hat Gabriel Cavazza keinen Pakt mit dem Teufel abgeschlossen, sondern mit Blue Note Records. Das Traditionslabel für Jazz hat im Mai ihr zweites Soloalbum herausgebracht und sorgt seitdem dafür, dass sie jetzt als Hauptperson im internationalen Rampenlicht steht. An der Seite von Joshua Redman hat Gabriel Cavazza nämlich schon vor 3 Jahren für größeres Aufsehen gesorgt. Da hat sie sämtliche Lieder seines Albums Where We Are gesungen. Die Zusammenarbeit mit Joshua Redman, der bekannt ist als einer der bedeutendsten Jazz-Saxophonisten der Gegenwart, ist für sie ein Riesenprivileg und Segen gewesen und hat ihr Leben verändert. So hat mir das Gabriel Cavazza gesagt.
1: It was life-changing and it's been a tremendous privilege and blessing in my life. At first, I was uncomfortable with how large the role felt to me. And slowly over time, I did grow into it and I became accepting of who I'm meant to be.
0: Anfangs ist Gabriel Cavazza die Größe ihrer Rolle als Sängerin etwas unheimlich gewesen, meint sie. Mit der Zeit sei sie da aber hineingewachsen und habe akzeptiert, wer sie offensichtlich sein soll.

Hier hören wir jetzt Joshua Redman und Gabriel Cavazza mit einem Jazz-Standard aus dem Album Where We Are. Do you know what it means to miss New Orleans?

0: Weißt du, was es bedeutet, New Orleans zu vermissen? Dieses Stück haben 1947 als erstes die beiden Jazzlegenden Louis Armstrong und Billie Holiday herausgebracht. Die wunderbare Version von Joshua Redman featuring Gabriel Cavazza gibt es seit 2023. Gabriel Cavazza weiß sehr gut, was es bedeutet, New Orleans zu vermissen, denn sie lebt seit knapp 10 Jahren in der Stadt, die als Wiege des Jazz gilt. Gabriel Cavazza findet New Orleans einzigartig und beschreibt es als klein, vertrauensvoll und großzügig, weil dort Musiker und Musikerinnen, die einen Club betreten, gleich auf die Bühne eingeladen werden.
1: The city is an incredibly unique and generous place. It's small and trusting. If you're a musician and you walk into a club, you're going to be invited on stage. And it's not so competitive the way a lot of music cities are. So it was a safe place for me to grow, to become the singer that I needed to become. And I'm very grateful that I landed here.
0: In New Orleans gibt es nicht so einen großen Konkurrenzkampf in der Musikszene wie in anderen Städten, meint Gabriel Cavazza. Deshalb sei für sie dort ein sicherer Ort gewesen, um sich zu der Sängerin zu entwickeln, die sie hätte werden müssen. Und sie sei sehr dankbar, dass sie dort gelandet sei, sagt sie. In New Orleans ist Gabriel Cavazza dann auch vor einigen Jahren von Joshua Redmans Managerin entdeckt worden, als sie dort auf einer Hochzeit gesungen hat. Und das hat letztendlich dazu geführt, dass der seit 30 Jahren weltweit etablierte Saxophonist mit der jungen Sängerin auch diesen bekannten Song hier aufgenommen hat. My Heart in San Francisco. Holiday.
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0: Mein Herz in San Francisco, so heißt das Lied, das seit den 1960er Jahren der Signature-Song von Tony Bennett gewesen ist, in der Version von Joshua Redman featuring Gabriel Cavazza. Auf die richte ich hier gerade auch den Spot im ARD Radio Festival, das in dieser Stunde von WDR 3 aus Köln kommt. Gabriel Cavazza hat tatsächlich zumindest ein Stück ihres Herzens in San Francisco gelassen, da wo sie ab 2012 Musik mit Schwerpunkt Jazzgeschichte am College studiert und ihren Bachelor gemacht hat.
1: I studied music in college and I got a Bachelor of Arts in Music with a focus in Jazz History actually. But I feel that I got most of my education from the Bay Area clubs, the area in San Francisco and Oakland. So I was not a great student in school. I was learning more so at night, and I was a student of the clubs, really.
0: Gabriel Cavazza sagt von sich selbst, dass sie keine so großartige Studentin am College gewesen sei. Als Jazzsängerin habe sie eigentlich das meiste gelernt, wenn sie nachts in Clubs aufgetreten sei, in der Bay Area, also in dem Gebiet um die Bucht von San Francisco, zu der auch Oakland gehört. Nach ihrem Umzug nach New Orleans hat Gabriel Cavazza in Eigenregie dann ihr Debütalbum herausgebracht unter dem Titel Gabriel Cavazza.

Diese romantische Jazzballade von Billy Eckstein aus den 1940er Jahren singt Gabriel Cavazza auf ihrem ersten Album. I want to talk about you.

0: Den Jazzklassiker I Want to Talk About You singt Gabriel Cavazza ein bisschen in der Art, wie sie es bei Sarah Vaughan bewundert. Für die legendäre Sängerin ist zum Beispiel typisch gewesen, wie sie in Töne hineingeglitten ist. Ihr erster Wegweiser in der Musik ist für Gabriel Cavazza aber Billie Holiday gewesen. Sie hat Gabriel Cavazza überhaupt zur Musik gebracht, ist ihre größte Lehrerin gewesen und ist bis heute ihre Lieblingssängerin.
1: I love Billie Holiday. I think she's my favorite singer and my best teacher. And she really got me into music. She really is my guiding light. And after that, I think Sarah Vaughan is really the one who taught me so much about vocal prowess.
0: Nach Billie Holiday hat Gabriel Cavazza dann viel von Sarah Vaughan gelernt, von ihrem vokalen Können, meint Gabriel Cavazza. Ihr Gesang habe immer so mühelos gewirkt und habe sie enorm geprägt. Positiv auf ihre Karriere ausgewirkt hat sich dann auch, dass Gabriel Cavazza 2021 den renommierten Sarah Vaughan-Wettbewerb gewonnen hat.

In diesem Stück hier aus dem neuesten Album von Gabriel Cavazza hören wir jetzt, welche Auswirkungen die italienische Abstammung auf die gebürtige US-Amerikanerin hat. In dem dramatischen Abschieds- und Liebeslied singt Gabriel Cavazza auf Italienisch von einem Engel.

0: Das Lied Angelo ist ein bekannter italienischer Popsong aus den 1960er Jahren. Gabriel Cavazza hat ihn in eine ganz bezaubernde Jazzversion gebracht. Auf ihrem zweiten Soloalbum singt Gabriel Cavazza zum ersten Mal auf Italienisch. Ihre Familie kommt zwar ursprünglich aus Italien, sie selbst ist aber vor 32 Jahren in der südkalifornischen Stadt Escondido geboren worden. Bei ihrem ersten Italienbesuch als Erwachsene hat sie dann festgestellt, dass sie viel italienischer ist, als sie immer geglaubt hat. Da hat sie nämlich gemerkt, dass Eigenschaften, die sie bei sich immer unterdrückt hat, wie Ärger, Eifersucht, Eitelkeit und Gewalt, in Italien einfach offen gelebt werden. Für all diese Emotionen hat sie die Figur Diavola erfunden. Über sie lässt sie auf ihrem Album, das sie Diavola genannt hat, Gefühle zu, für die sie sich früher geschämt hat.
1: Diavola is a character that I invented in order to allow myself to inhabit emotions that I was ashamed of. Anger is a big one. Jealousy, vanity, violence. I don't think of Diavola as a negative character. To me, I love her. She just represents the full spectrum of what it means to be a human. Everything that I hold in, Diavola would just say out loud.
0: Diavola kann mit Teufelin übersetzt werden. Gabriel Cavazza empfindet ihre Figur Diavola aber nicht negativ. Sie liebt diese Figur, die das gesamte Spektrum verkörpert, das einen Menschen ausmache, meint sie. Diavola würde einfach alles laut aussprechen, was sie selbst für sich behalte. Gabriel Cavazza findet die Offenheit, mit der italienische Menschen ihrem Ärger Luft machen, inspirierend. Wie sehr sie die italienische Kultur liebt, drückt Gabriel Cavazza auf ihrem Album Diavola auch noch über einen anderen italienischen Popsong aus, den sie verjazzt hat. La notte del addio.
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Bossy Nova, so hat Gabriel Cavazza diese Komposition von sich genannt, die sie im Stil des Bossa Nova angelegt hat. Einfach, weil sie Musik der brasilianischen Art liebt. Auch die hat einen großen Einfluss auf sie gehabt, hat mir Gabriel Cavazza gesagt. Ihr aktuelles Album enthält dann auch noch einen anderen weltbekannten Bossa Nova. Insgesamt schöpft Gabriel Cavazza für die Songs auf ihrem Album stilistisch aus einem recht breit gefächerten Repertoire. Diese Komposition jetzt ist 1951 als bester Song für einen Oscar nominiert gewesen. Die Ballade hat in dem Hollywood-Film Der Fischer von Louisiana der italo-amerikanische Opernsänger Mario Lanza gesungen. Geradezu hypnotisch klingt die Jazzfassung von Gabriel Cavazza von Be My Love.

Ganz klare Antwort auf die Frage, Could It Be Magic, die im Titel dieses Songs gestellt wird. Ja, sie ist absolut magisch. Die Jazz-Version, die Gabriel Cavazza aus dem Popsong gemacht hat, mit dem Barry Manilow in den 1970er Jahren einen Riesenhit gelandet hat. Gabriel Cavazza hat das Lied auf ihrem Album Diabola zusammen mit hochkarätigen Jazzmusikern eingespielt, mit Paul Cornish am Piano und Joshua Redman am Saxophon. Er hat das aktuelle Album von Gabriel Cavazza auch mitproduziert. Jazzlegende Larry Grenadier spielt darauf den Bass und Gitarre. Sein stilprägender Kollege mit Kultstatus

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1: 24 Uhr. Spanien steht im Finale der Fußball-Weltmeisterschaft. Die Spanier besiegten am Abend Frankreich mit 2:0. Für SR Info Hendrik Lückhoff.
2: Die Spanier hatten das Spiel über weite Strecken im Griff und ließen die sonst so starke Offensive von Top-Favorit Frankreich kaum zur Entfaltung kommen. Oyarzabal traf im ersten Durchgang per Elfmeter. Pedro Porro sorgte in der zweiten Hälfte für den 2:0 Endstand. Es ist das zweite WM-Finale für Spanien. Da geht's entweder gegen England oder Argentinien. Frankreich hat noch die Chance auf Platz 3.
1: Bundeskanzler Merz hat auf der zentralen Gedenkveranstaltung zum 5. Jahrestag der Flutkatastrophe im Ahrtal an die Opfer erinnert. Merz sagte am Abend in Bad 9a, die Bilder von der Flut erinnerten daran, wie verletzlich die Menschen seien. Zuvor hatte der rheinland-pfälzische Ministerpräsident Schnieder in seiner Rede die Bürger im Ahrtal um Entschuldigung gebeten. Der Staat habe versagt. Schnieder ist der erste Regierungschef in Rheinland-Pfalz, der eine Entschuldigung ausgesprochen hat. Seine Vorgänger hatten dies abgelehnt. Die US-Blockade gegen iranische Häfen in der Straße von Hormuz ist wieder in Kraft. Wie das zuständige Regionalkommando der US-Streitkräfte mitteilte, gilt die Blockade seit rund 2 Stunden wieder. Weiter hieß es, derzeit seien mehr als 20 Kriegsschiffe der US-Marine und hunderte von Militärflugzeugen im gesamten Nahen Osten im Einsatz. Auch die gegenseitigen Angriffe in der Region gingen am Dienstag weiter. Die US-Luftwaffe bombardierte nach unbestätigten Berichten Ziele im Iran. In Bahrain und Kuwait gab es wieder Luftalarm wegen iranischer Raketenangriffe. Die Regierung in Luxemburg prüft Gegenmaßnahmen gegen die geplante belgische Pkw-Maut. Wie das Luxemburger Wort berichtet, hat das Transportministerin Backes angekündigt. Sie bezweifelt, dass das Vorhaben mit EU-Recht vereinbar ist. Belgische Politiker hatten erklärt, dass inländische Autofahrer nicht belastet werden sollen, und zwar durch eine Reform der Kfz-Steuer. Ähnliche Pläne in Deutschland hatte der Europäische Gerichtshof 2019 gestoppt. Das neue Forschungszentrum für IT-Sicherheit in St. Ingbert Cispa hat bisher 62 Millionen Euro aus dem Transformationsfonds des Saarlandes erhalten. Diese Zahl hat Finanzminister von Weizsäcker genannt. Insgesamt seien für den Neubau rund 350 Millionen Euro aus dem Fonds vorgesehen. Das Cispa war zuletzt wegen möglicher Sicherheitsmängel bundesweit in die Schlagzeilen geraten. Und das waren die Nachrichten mit Andreas Kindl. 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Das Wetter. Zunächst noch Gewitter möglich. Im weiteren Verlauf der Nacht überwiegend trocken. Abkühlung auf 12 bis 15 Grad. Am Mittwoch verbreitet sonnig. Später kommen Wolken dazu. Maximal 31 Grad.
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4: Ihr Wegbegleiter durch diese Nacht auf Mittwoch ist Tobias Führenbach. Ganz herzlich willkommen. Hallo. Wir starten mit einer Ouvertüre, nämlich zum dramatischen Gedicht in 3 Abteilungen Manfred von Robert Schumann. Mit dem WDR-Sinfonieorchester Köln, dirigiert von Hans Fonck.

Das WDR-Sinfonieorchester Köln spielte unter der Leitung von Hans Fonck. Das war die Ouvertüre zum dramatischen Gedicht Manfred von Robert Schumann hier im heutigen ARD-Nachkonzert. Von London aus startete er seine Karriere. Zunächst als Konzertpianist, später dann als Komponist Percy Aldrich Granger. Sein Freund Edward Grieg war es, der ihn zum Komponieren animierte. Und hier hat sich Granger was ganz Besonderes vorgenommen, nämlich die Musik zur Südstaatenoper Porgy and Bess von George Gershwin. Und hier die Fantasie, die er daraus gemacht hat. Mit dem Klavierduo Aklika Genova und Ljuben Dimitrov.

Das Klavierduo Genova und Dimitrov mit der Fantasie über Themen aus Porgy and Bess für zwei Klaviere gesetzt hier von Percy Aldrich Granger das Ganze zusammengestellt. Hier im ARD Nachkonzert jetzt Musik des Gründers der Wiener Philharmoniker. Das ist Otto Nicolai. Das Ganze im Jahr 1842 erfolgt. Wir hören hier seinen Trauermarsch für Orchester, inspiriert durch Norma von Vincenzo Bellini. Wir hören das WDR Funkhausorchester am Pult Michail Jurowski.

In Memoriam, Vincenzo Bellini, gestorben im Jahr 1835, hier der Trauermarsch für Orchester, ihm zu Ehren, komponiert von Otto Nicolai. Wir hörten das WDR Funkhausorchester unter der Leitung von Michail Jurowski. Als nächstes Kammermusik von Karl Reinicke, seine Sonate für Klavier zu vier Händen A-Moll, ein Fall für die Hammerklavier-Spezialisten Diane Baker und Eckhard Sellheim.

Diane Baker und Eckhard Sellheim, verheiratet seit 1998. Sie bildeten hier das Hammerklavier-Duo und präsentierten die Sonate für Klavier zu vier Händen A-Moll von Karl Reinicke. Jetzt noch ein großer symphonischer Wurf von Anton Bruckner hier im ARD-Nachtkonzert. Wir hören von Anton Bruckner die Sinfonie Nummer 6 A-Dur mit dem WDR-Sinfonieorchester Köln, dirigiert von Günter Wandt.

Einmal was durchatmen. Das WDR-Sinfonieorchester Köln unter der Leitung von Günter Wand mit der monumentalen 6. Sinfonie A-Dur von Anton Bruckner zu erleben hier im ARD-Nachkonzert. Zum Abschluss dieser Stunde noch Kammermusik von Camille Saint-Saëns und dann gleich die 2 Uhr Nachrichten.

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1: Um 2 Uhr mit Katja Kindermann. Spanien steht im Finale der Fußball-Weltmeisterschaft. Das Team setzte sich im ersten Halbfinale gegen Frankreich mit 2:0 durch. Aus dem ARD-WM-Team Hendrik Lückhoff.
2: Die Spanier hatten das Spiel über weite Strecken im Griff und ließen die sonst so starke Offensive von Top-Favorit Frankreich kaum zur Entfaltung kommen. Oyarzabal traf im ersten Durchgang per Elfmeter, Pedro Porro sorgte in der zweiten Hälfte für den 2:0 Endstand. Es ist das zweite WM-Finale für Spanien. Da geht's entweder gegen England oder Argentinien. Frankreich hat noch die Chance auf Platz 3.
1: 5 Jahre nach der Flutkatastrophe im Ahrtal ist der Opfer gedacht worden. Beim zentralen Gedenkakt in Bad Neuenahr-Ahrweiler sagte Kanzler Merz, Deutschland müsse sich besser auf die Folgen des Klimawandels vorbereiten. Und er